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1: Herzlich willkommen zu einer neuen Folge vom Box-to-Box-Podcast. Danilo, ich glaube, es wird eine hitzige Sache, weil schon bevor wir 10 Sekunden geredet haben, da rein verschmacht ist.
2: Ja, ja. Hast du auch noch ein bisschen Sonne mitgenommen, gell?
1: Zu dem können wir noch später oder zuerst mal, hey, schön bist du da.
2: Ja, danke, gleichfalls.
1: Hast du schwere Beine nach der langen Reise am Wochenende?
2: Bro, es gibt ein paar Sachen zum erzählen. Ich musste gut einstecken, schwere Beine.
1: Also.
2: Dafür aber 3 Punkte eingesteckt.
1: Das ist das Wichtigste. Wir sind am Sonntagmorgen runtergefahren. Hast du vorhin uns aufstehen?
2: Ja, eine halbe Stunde später.
1: Ich habe gar gesehen, als ich ins Cardio gegangen bin, habe ich gedacht, okay, hoffentlich haben sie nicht zwei Stau. Ich habe mal so einen Staumelder gesehen. Wahrscheinlich eine Stunde, eineinhalb gestanden, oder?
2: Wir sind auch mal auf die ganz, ganz östliche Seite gegangen.
1: Ach so, ja gut. Ja,
2: also wir sind über
1: den Sambi?
2: Ja, auf den Sambi.
1: Aber dort bist du nicht gestanden, oder?
2: Nein, aber ich war mir so der Tour
1: fahren. Ist halt geil. Für die, die in St. Gallen und so wohnen, ist es geil. Ja. Die sind schon fast dort, aber mir dann das ganze Rita schauen, ist mühsam für uns. Aber Gott hat halt jetzt grosses Risiko an einem Wochenende wie dem, gell? Verstehe ich schon. Ich musste nur auf Thun fahren, habe gar keinen Verkehr gehabt, sehr überraschend, und habe dann ein sehr, sehr eindrückliches IB gesehen. Ich habe letzte Woche gesagt, vom Marcel Koller.
2: Ja, und Koller. Das ist gut ausgesehen im Fall.
1: Hast du mich gesehen?
2: Ja, logisch.
1: Ich habe mit dem Andres Gerber.
2: Ja,
1: ein bisschen grimmig geschaut am Anfang, aber ich habe nicht ganz gewusst, wenn es rauskommt von dem her. Ja. Ich bin auch ein grimmiger Sieg, oder man kennt den. Letzte Woche war ich ja beeindruckt von Marcel Koller. Ich muss sagen, das mal von Gianluca Privitelli irgendwie nicht so. Hat jetzt nicht so die Aura gehabt irgendwie. Gut, das ist auch seine erste Profi-Station, gell? Das ist noch ganz am Anfang. Und ich habe es mit dem Manu Iseli besprochen, war auch dort als Kommentator. Es war irgendwie surreal gewesen, so eine Stunde vor einem Match, eineinhalb Stunden, hat sich nicht so viel getan. Und dann denkst du, wir sind ja beim Meister. So, weißt du? Bist du zu Gast für dem Team, das Meister geworden ist, aber es fühlt sich irgendwie nicht so an.
2: Yeah.
1: Also auch den Match noch, können wir nachher darauf sprechen. Etwas Randoms noch, wo ich da kurz gelesen habe, wo ich vorher gewartet habe. So genießen die Nazi-Stars ihre Ferien. Liesest du so Artikel?
2: Nein.
1: Bro, wer liest das? Können sich bitte die das lesen, mal bei uns melden über Social Media oder aus Mail?
2: Bro,
1: ich wollte mal wissen, was sind eure Gründe, dass ihr so, dass ihr wollt wissen, wo der Chuck seine Füße anlegt, wenn ich check's nicht. Aber die Artikel müssen ja ziehen. Das ist ja wie.
2: Ja, 100%. Das machen sie ja über. Also eigentlich, da gibt's ja auch in Bahnenrubrik, auch Super League und so.
1: Safe. Das ist ja mal auch, weißt du, so rücken die Nazi-Stars ins Camp ein und so. Die sind, glaube ich, brutal gut geklickt. Wegen der Kerre und der Outfits.
2: Ja,
1: das könnte mir nichts egal sein. Ja. Bei den Franzosen siehst du mal die Memes, so Koundé und so, wie sie halt daherkommen, richtig bodenlos. Aber das ist Style. Da habe ich halt, verstehe ich wahrscheinlich zu wenig davon. Aber gehen wir rein. Sieg 1, erste 3 Punkte bei der Mission Aufstieg. Das darf ich so nennen, weil das ist ja ein Saisonziel gewesen, wo klar vorgegeben ist von eurem Trainer, von David Cesar. Gerade rein in der knappe Startsieg gegen Paradiso. Früher Treffer, Adonis Ayeti, Pflichtspieldebüt. Ist das gerade gut gewesen, um ein bisschen Startnervosität abbauen?
2: Ja, definitiv. Also es hat uns gerade sicher in Karten gespielt. Wir gehen eigentlich auch nachher noch 2-0 in Führung. Dann, keine Ahnung, ist wieder so eine Szene wie von der WM hätte es können sein. Die hätte wirklich können von der WM sein.
1: Und sehr, sehr
2: und am besten, und am besten noch für Argentinien.
1: Mhm.
2: Oder gegen Argentinien.
1: Ja, sag mal, wie das gelaufen ist. Also, ihr habt 2-0 geschossen. Salih, gell?
2: Nein, Campos.
1: Campos, stimmt.
2: Campos, es ist so ein Patzer vom Verteidiger eigentlich. Und er hat ihm den Ball erkämpft, erlaufen. Und dann hat er ihm an den Körper geschossen. Dann läuft er auf den Goalie allein und umdribbelt ihn und umdribbelt ihn. Und schiebt sie nachher rein und dann jubeln wir und dann hören wir einfach den Pfiff. Und
1: aber erst dann?
2: Ja, erst dann.
1: Als hätte Schiri wirklich einen Wahr. Ich meine, auf dieser Liga musst du doch pfeifen, wenn es Hans siehst. Also willst du die Situation ausspielen, wenn du weißt, dass du pfiffst?
2: Ich glaube, er hat es mir probiert zu erklären. Am Schluss, jetzt mittlerweile sage ich immer, ja, ist okay, alles gut, weil du musst ja weiterspielen.
1: Bring nicht.
2: Aber dass eben unmittelbar vor dem Goal dann ein Handspiel stattfindet, das einfach nicht zählt.
1: Ja, fair, aber dann pfeift direkt.
2: Ja, aber eben das Problem ist, hätte er jetzt noch einen Nebentag gehabt, wo er ihn übergespielt hat, hätte es Goal gezählt.
1: Okay, aber das macht doch keinen Sinn, dass wir dann in der Entstehung zum Goal.
2: Das ist anscheinend die Regel.
1: Nein, aber
2: das
1: kann
2: er. In dem Zusammenhang wäre das Spiel dann wahrscheinlich ein bisschen klarer rausgekommen.
1: Das stimmt.
2: Aber
1: gehen wir mal chronologisch durch. Ich meine, jetzt eben, statt dem 2-0 kommen wir da den Ausgleich über. Aber ich habe das Gefühl gehabt, von dem, was ich so ein bisschen mitbekommen habe, ist dann von Zweifel nicht so viel zu spüren gewesen, wie es vielleicht die letzte Saison gewesen wäre, sondern ihr habt euren Plan weiter konsequent verfolgt. Würdest du sagen, das ist, klar, erstes Spiel, aber trotzdem, das ist ein Unterschied jetzt, weißt du, zu dem Gefühl, das du auch hast vom Team?
2: Ja, wir haben sofort gewusst, also wir sind besser. Also wir sind besser. Wir haben das die ganze Zeit gespürt, klar, die Startnervosität ist trotzdem da. Es ist das erste Spiel, keiner möchte wirklich den Fehler machen oder einen Fehler machen, was bei uns sowieso normal ist. Wenn einer einen Fehler macht, ziehen wir ihn sofort wieder ins Boot rein, ziehen wir mit.

0: obwohl ich nicht ganz am richtigen Ort. Es war eigentlich ein Folgefehler-Goal. Und dann haben wir es nicht aus der Ruhe bringen lassen, ehrlich gesagt. Sie haben mit allen Mitteln gespielt. Es ist wirklich groß.
1: Sie sind Schmutzlis.
0: Und sie haben einfach nur den vorne 1,98 große Rasic gesucht. Und gegen den dann spielen ist, dann muss ich schon sagen, ist wahrscheinlich schon harzig. Weil der hat immer irgendwo ein Bein drin, sein Kopf ist überall. Ja, ist auch ein bisschen ein Sauhund, ehrlich gesagt. Ich habe einen riesen Rempler von ihm bekommen. Ich kann das Video mal nachher noch zeigen. Mhm. Ist eigentlich für mich eigentlich schon rot.
1: Ja.
0: Wirklich rot. Mhm. Dann habe ich noch einen Ball in die Schnauze bekommen von 1 Meter, Bro. Ich weiß nicht, ob du es siehst, meine Nase.
1: Also, es ist nicht schief von
0: ja, vorher. Ja, es ist aber ein bisschen. Es ist ein bisschen angeschwollen.
1: Echt jetzt mal?
0: Ja, ja. Aber eben noch mit Provokationen und so.
1: Ja, doch,
0: und
1: stimmt, das in der Mitte, gell?
0: Ja, ja,
1: du
0: siehst es. Provokationen und so ist schon. Ja. Haben wir es gut gemacht. Wir haben es wirklich mit uns nicht aus der Ruhe bringen lassen.
1: Ja, umso geiler, dass es noch klappt mit dem Sieg, dann, weißt
0: du? Ja, definitiv.
1: Also, ich war lustig. Ich war am Zusammenfassen gleichzeitig. Dann bin ich immer wieder die Seite halt refreshed. Dann nachher schicke ich bei mir die Familiengruppe. Ich sehe Vamos 1-0. Und 10 Sekunden später refresh ich Isaac.
0: Yeah.
1: Und dann eben das 2-1 gesehen. Dort hast du das Füßli im Spiel gehabt.
0: Ja.
1: Carmine Chiappetta, schöner Doppelpass mit dir und dann ja, Sieggoal. Aber ich würde sagen, alles in allem, ja, ein Auftakt. Eben, ihr habt bewiesen, dass ihr könnt zurückkommen nach einem eigenen Fehler. Du hast gesagt, ein bisschen Härte zeigt oder können einstecken. Am Schluss gleich noch gewonnen, auch ein bisschen dreckig gewonnen. Das sind ja auch Sachen, das sind Qualitäten.
0: Ja, wir sind aber auch ganz klar mit der Devise, dass wir 3 Punkte mitnehmen und nicht in Schönheit sterben wollen. Im Paradiso ist es nicht einfach, im Tessin ist es nie einfach. Wir haben wirklich eines der schwierigen Auswärtsspiele verwünscht als allererstes, als Auftaktspiel.
1: Wetter
0: ist, ja, wie sagt man das am schönsten? Ja,
1: horrendous.
0: Horrendous. Ja. Bro, ehrlich, das ist für mich fast schon...
1: Nicht einmal Vorbereitung geholfen quasi.
0: Nein, ja. Du machst es... Eigentlich ist es wirklich, meiner Meinung nach, schon fast schon illegal. Es ist jetzt ein bisschen mehr auf hohem Niveau. Aber ab der 5. Minute schon hat alles angefangen brennen. Also der Match ist auch so ein bisschen vor sich hin plätschert, weil ja, es sind alle kaputt. Also wirklich alle... haben auf dem Platz, sind umeinander galoppiert und haben eigentlich nur nach Wasser gesucht. Es hat sich schon schon ein bisschen komisch angefühlt. Dann zum Glück in der zweiten Halbzeit sind ein bisschen Wolken aufgetaucht und dann hast du ein bisschen Wind gespürt. Mhm. Hat uns ein bisschen geholfen und dort sind wir auch wirklich viel, viel besser gewesen. Komischerweise. Könnte den Match viel früher entscheiden noch.
1: Ja gut, da kommt sicher eure Kondition zum Trägen. Also ich meine, ihr werdet wahrscheinlich in der Vorbereitung mehr investiert haben. Da hat sich vielleicht schon das erste Mal ausgezahlt.
0: Wir haben aber auch ein, zwei Mal Glück gehabt, muss ich auch schon sagen.
1: Ja, aber Sie
0: wieder,
1: auch.
0: Aber wieder aus,
1: okay.
0: Aus Gründen, die aus dem eigenen Lager, zustande kommen. Aber
1: am Schluss
0: ist es nicht passiert.
1: Ja.
0: Wir haben den dreckigen Sieg geholt. Wichtig für das Selbstvertrauen, für den Start einmal. Und das ist, jetzt haben wir das Heimspiel.
1: Und nach einer Busfahrt heim, wie kann man sich das so vorstellen? Weißt, darf man da mal ein Bierchen köpfeln? Also, macht man da bei euch? Ich weiß es nicht,
0: ja, gibt
1: es
0: nichts, oder genüsset? Wenn wir haben, dann sicher, aber es ist wirklich nicht das Bedürfnis.
1: Du bist eher so der Eve-Typ, oder?
0: Mhm, ja, so ein bisschen Hugo-Style und so.
1: Nein, aber macht man schon ein bisschen. Weißt du, Pizza oder so? Weißt du, da sieht man bei vielen Super- oder bei ein paar Super-Teams.
0: Ja, da ist es wünschenswert, ja. Aber wir haben es auch schon gemacht, aber wir haben gestern also unsere Rückfahrt hat eigentlich so ausgesehen, dass wir erstens Vollgas durchgedreht sind, weil es wirklich wieder heiß war und nach dem Duschen, weißt du?
1: Ja, ja.
0: Ist noch schlimmer, weil die Kabine ist eben auch schon so gewesen.
1: Ja, ja, ja.
0: Und dann hat zum Glück jemand noch vorne ausgestiegen und dann haben wir den ganzen Zeit drauf gebracht, jetzt halten wir an. Und dann haben wir den Kopf, glaube ich, kaputt gekauft.
1: Also GoPronto, oder? Sonst hätte er nicht offen gehabt.
0: Ja,
1: top. Hey, ich mag es ja eigentlich, wenn Leute Ambitionen äußern. Wie findest du, dass euer Trainer von Anfang an gesagt hat, hey, wir wollen aufsteigen? Ich meine, übt das Druck aus oder ist das eh klar gewesen bei allen?
0: Ein bisschen beides. Also ich finde es gut, ich kann mit dem umgehen. Weil am Schluss ist auch das mein Ziel oder mein persönliches Ziel. Und vor allem ist auch einfach etwas wichtig, dass du es immer vor Augen behaltest, meiner Meinung nach. Wenn du etwas dir vornimmst, dann solltest du es nie aus den Augen verlieren. Und wenn du ständig darüber redest und dir auch

0: Sachen ausmalst, erträumst, dann gibst du auch irgendetwas kommt dann mehr raus, weil jeder macht dann genau alles für das eine Ziel. Und ich finde das eigentlich schon gut. Dann weiss auch jeder Einzelne, es geht um etwas. Punkt.
1: Definitiv. Die ersten drei Pünktchen also im Sack. Du hast schon angesprochen, jetzt freuen wir uns aufs Heimspiel. Heimspiel Nummer 1 am Samstag gegen Kützlingen. Ja, wie gross ist die Vorfreude? Wie sehr brennt schon drauf jetzt Anfang Woche?
0: Sehr. Also ich freue mich eigentlich schon, dass es wieder jetzt morgen, heute losgegangen ist. Aber trotzdem wieder schwierige Gegner. Wir haben unsere Mühe gehabt und sie haben jetzt auch 3-1 gewonnen gegen Kützlingen. Gegen Basel, U21, haben sie gewonnen. Und ich erwarte schon nicht so ein einfaches Spiel. Aber das ist auch etwas, was wir jetzt in dieser Saison dürfen lernen oder müssen entwickeln, die Heimstärke. Unbedingt die Heimstärke entwickeln. Und für das haben wir jetzt gerade schon die erste Aufgabe.
1: Der Kunststraße sicher auch ein bisschen zum eigenen Vorteil nutzen. Ja. Absolut. Du, wir sind gespannt, was rauskommt. Eben am Samstag wäre sicher cool aus FCS-Sicht, wenn er die tatkräftig unterstützen und vor Ort sind in der Arena. Bevor wir zu der Super League kommen, ein kleiner Einschub. Also wir kommen zu den Super League Teams, aber schauen schnell so ein bisschen drauf, wie die international am Start waren. Sind wir letzte Woche nicht gross drauf gekommen. Ja, jetzt hat es ein bisschen Entwicklungen gegeben, im Verlauf der letzten Woche, schon am Dienstag, Thun in Zagreb, ja, dramatisch ausgeschieden. Hast du das Spiel ein bisschen verfolgt?
0: Ja, und ehrlich gesagt, in der zweiten Halbzeit wirklich abgeschaltet. Weil ich denke, dass das Ding ist durch.
1: Ja, also hast du
0: die Rotkarte? Also nicht abgeschaltet, ich habe etwas anderes noch, bin ja neben da.
1: Also das SRF hat ja abgeschaltet, hat ja,
0: ja gut.
1: Ausfall.
0: Ich glaube, es war sogar noch wegen dem, dass wir so gewartet haben.
1: Helene Fischer, ja, nein, nein, ja, nein, nein, nein, schlimmer. Ja, Stefanie Heinzmann, ja, bro, ja, unterste, ja, ja. Unterste.
0: Nein, wir sind am Messe am Tisch und in der Pause. Mhm. Und dann ist einfach nicht mehr gekommen. Und irgendwann haben wir es wahrscheinlich vergessen.
1: Safe.
0: Und dann habe ich so hinterher geschaut und gesehen die Stefanie Heinzmann. Und dann habe ich gedacht, hey Mann. Und dann irgendwann ist gekommen, der Tonusfall etc. Ja,
1: ist das alles zusammengebrochen.
0: Ja, und irgendwann dann habe ich nicht mehr aufgeschaltet. Also, ja. Und irgendwann habe ich dann gesehen.
1: Also es hat ja eine entscheidende Szene. Die rote Karte vom Bürki, vom Captain. Wie siehst du die Szene? Man hat dann nachher gesagt, ja, das ist nicht Fairplay von den Kroaten. Sie haben den Ball zugespielt und der eine ist dann drauf. Aber aus meiner Sicht hat der Bürki ewig genug gewesen, um den Ball zu klären. Ja. Und es ist einfach ein Fehler von ihm. Dann holt er die Rot. Und ganz ehrlich, ich meine, in der Super League sitzt er immer noch eine Rotsperre ab von der Vorsaison. Ich frage mich irgendwann, ab wann nervt man sich als Teamkollege ab so einem, der ja eigentlich eine Führungsfigur sein sollte? Oder ist jetzt auch Pech für ihn?
0: Er ist immer schon so, seine Art, seine Spielweise und Spielart ist immer schon so gewesen.
1: Grenzgänger, gell?
0: Ja, er ist schon ein Grenzgänger, wirklich. Also, aber ja, wenn du mich fragst, wie ich die Situation sehe, ist genau gleich wie du. Du hast genug Zeit.
1: Einfach weg damit.
0: Ja.
1: Ja. Und sonst kommen wir weiter. Ist gar keine Frage.
0: Ja, ich bin also, mir zu 100% sicher. Ich bin mir zu 100% sicher. Und auch wenn Zagreb nochmal zurück wäre gekommen, dann hätte es sicher auch noch bis ins Penaltyschießen geschafft. Aber so ist halt.
1: Aus Schweizer Sicht, ich meine, das wäre eine sichere Gruppenphase gewesen, oder? Es wäre der eine Sieg gewesen, was es gebraucht hätte. Nachher hätte es nicht mehr rausgehen, wäre zumindest in der Conference League gewesen. Von dem her, das tut weh. Auch in der Conference League Quali muss St. Gallen spielen, wo in Lissabon unter die Räder kommt. Am Schluss, gell, 0-5 sieht grusig aus, nach dem 0-2 auch mal weniger. Aber ich sage, es ist eigentlich gar nicht so schlimm, weil das ist einfach ein Top-Team. In St. Gallen sind sie ein bisschen auf dem falschen Fuß erwischt worden und wenn die ins Rollen kommen, dann passiert das halt. Also ich finde jetzt das gar nicht so tragisch.
0: Nein, es ist gar nicht tragisch. Sie haben sich ja gut verkauft, vor allem die Tür verkauft. Sie haben sich die Chance offen gehalten, die ganze über zwei Spiele.
1: Ja.
0: Und ja, dass du dort in diesem Stadion vielleicht unter die Räder kommst, da hält die ein oder andere
1: Mannschaft verloren. Ja. Ganz ehrlich, finde ich auch. Erwähnenswert eben noch Lugano und Sion, standesgemäße Runde weitergekommen. Lugano gegen den kosovarischen Cup-Sieger Ducacini.
0: Ich habe dort so Videos gesehen und ich schwöre, ich habe gedacht, das ist Kreisliga.
1: Es war ein
0: Cup-Spiel. Es hat so komisch ausgesehen. Weißt du, wenn du so kurze Reels siehst,
1: Ja, es ist, es ist,
0: ich hatte, ich hatte gedacht, es ist wirklich Kreisliga.
1: Ja, ja, so zweite Liga irgendwie, ja. Göppspiel, ja, so ein bisschen Festli.
0: Wie das aussieht, wirklich.
1: Naja. Ducacini auf jeden Fall eben ausgeschieden 5-1 und Sion daheim gegen Pate Borisov 4-0. Übrigens wieder inklusive Botelli-Goal, ich wollte es nur gesagt haben. Und jetzt schauen wir kurz auf die Spiele unter der Woche. Und, ja.
0: Jetzt hast du Vaduz vergessen.
1: Ja, das, ja, stimmt, Vaduz ist auch noch weitergekommen. Die habe ich also nachher drin, Vaduz ist auch noch weitergekommen, genau. Schauen wir kurz auf die kommende Woche. Wir haben noch eben vier Schweizer Team und ein ja, Ausländer-Team aus, aus dem Ländle mit dabei.
0: Ihr merkt schon, der Schule.
1: Nein, ich mache nur Spass.
0: Sympathie.
1: Nein, ich bin da gar nicht im Fall. Ich bin da völlig schmerzfrei. Nein, ich habe da gar nicht gegen Vaduz. Ich finde das, find das voll easy. Aber gehen wir kurz da rein. Thun am Donnerstag. Dritte Runde Europa League Quali gegen Vikingur. Wir machen noch eine Länderrate. Vikingur kommt woher?
0: Ich habe es im Fall vor, kurz probiert herauszufinden. Aber
1: Vikingur Reykjavik. Hilft es
0: also, Island.
1: Gut, sehr gut. Also, entweder müssen sie das Duell gewinnen über zwei Spiele oder sie haben dann noch eine letzte Chance in den Conference League Playoffs. Schafft Thun eine europäische Gruppenphase?
0: Ich denke schon.
1: Also gegen die musst du jetzt echt gewinnen.
0: Ja,
1: aber nachdem ich sie am Sonntag gesehen habe, kommen wir nachher noch drauf. Beziehungsweise am Samstag ist ja... Buff.
0: Nein, ich glaube schon, dass das machbar ist.
1: Okay. Dritte Runde Conference League. Die restlichen drei Schweizer Teams, dort darf also nichts schief gehen. Kein doppelter Boden quasi, eine Niederlage. Also über zwei Spiele gesehen, du bist draussen. Also auch hier Länderrate. Sion gegen Noah Erevan.
0: Das ist Armenien.
1: Sehr gut. Sheriff Tiraspol gegen St. Gallen.
0: Oh Mann.
1: Bin ja, ist nicht ganz so einfach. Man kennt es eigentlich, aber ja, Moldawien.
0: Moldawien, ja.
1: Und dann Runavik, das ist gemein. Lugano gegen Runavik.
0: Warte. Finnland.
1: Färöer.
0: Ah, okay.
1: Finnland kommt jetzt noch. Vaduz gegen Inter Turku.
0: Das ist
1: der
0: Finnland.
1: Ligapokalsieg aus Finnland, genau. Ich meine, für uns, die vier Teams sagen uns jetzt nicht so viel. Also eigentlich müsste man sagen, hey, durchkommen, aber...
0: Aber die Inter Turku haben Paşakşehir
1: rausgekommen. Also... Für Vaduz, aber ey, auch nachher eben, ich wollte nicht zu viel vorgreifen, Vaduz traue ich das zu. Vaduz am Sonntag zusammengefasst, ich habe den geil gefunden. Wirklich, gefällt mir wie die spielen. Du hast vielleicht noch ein bisschen Insights. Ja, bevor wir noch mehr teasen, wir kommen in die Super League. Wir gehen rein, wir gehen aber da rein noch rein und starten darum am Samstagabend am 6. in Basel, wo Basel nach einem Sport Molle Traumgoal gegen Lausanne-Sport verliert. Und Fans schon den Kopf vom Stefan Lichtsteiner und auch teilweise von David Degen fordert. Danilo, überrascht uns das?
0: Nein, gar nicht.
1: Gar nicht.
0: Ich habe ja, also ich weiß nicht, wie viele Matches du ihm gehst, aber ich habe ihm ja 5 Matches gegeben.
1: Ja, ich habe glaube gesagt, aus den ersten 4 Spielen muss er mindestens 8 Punkte holen.
0: Ja.
1: Und jetzt hat er nach 2 Spielen 3. Das heisst, er will die nächsten 2 gewinnen.
0: Ja, ja,
1: also ich meine.
0: Ich sehe es schon ein bisschen schwierig, ja.
1: Es ist ja das mal wieder ein 0-0-Spiel. Nur geht's halt auf die Seite vom Gegner. Also, nach 2 Spielen steht der FCB mit 1 Goal da. Und das vom Penaltypunkt. Und es ist kein Zufall, weil sie haben 4 Goalschüsse in 180 Minuten.
0: Ja, das ist krass.
1: Und das gegen Servette und Lausanne. Also, klar, die stehen hinein. Da hat Basel wieder Mühe. Wie die letzte Saison. Sobald der Gegner nicht mitspielt, sondern hinein steht, irgendwie einfach. Und da wäre doch ein Shaqiri prädestiniert. Für so Situationen, weißt du nicht? Wenn die hinten hier stehen, Mann. Ich meine, er ist ja nicht der, der Konter rennt.
0: Ja, sicher. Aber ich sage, das Problem liegt ganz irgendwo anders.
1: Nein, ich will nicht sagen, dass er das Problem ist, weißt du? Aber ich meine mehr so.
0: Ja, nein, weißt, das habe ich schon verstanden.
1: Müssen wir doch Lösungen finden.
0: Ich wollte, die Lösungen kannst du schon auch finden. Und dann kannst du schon auch dort einstecken. Aber ich wollte nicht damit sagen, dass du jetzt gesagt hast, er ist das Problem, sondern mir geht es darum, dass beim FCB. Allgemein, im Großen und Ganzen, im Kern schon einfach ein Problem herrscht.
1: Mhm.
0: Dass man, es gibt keine Identifikation, es ist so alles wirklich, wie als würde es um nichts gehen.
1: Es ist wie so anonym.
0: Ja, alles. Wirklich.
1: Ja, es ist wie anonym. Shaqiri unter dem Lichtsteiner. In 17 Spielen 2 Scorerpunkte.
0: Ja, ich glaube, die können sich aber auch gar nicht zählen. Sag dir ehrlich.
1: Das ist ja immer so eine Geschichte, gell? Das Gegusse wird ja immer gute Miene zum bösen Spiel gemacht, oder? Und man hört nie etwas und ja, alles ist gut und so. Aber irgendwann wird auch das wieder ans Licht kommen, dass das gar nicht funktioniert hat. Also es geht nicht
0: anders. Ich sage, es geht noch ein Match und dann geht der Scheck in die Kabine und du, Steffi, los mal, ich mache die Aufstellung.
1: Das Gefühl. Das Gefühl, ja. Also, ich habe es noch spannend gefunden. Ein paar Medien schreiben ja dann, ja, man soll jetzt das nicht überbewerten. Ja gut, muss man nicht. Wenn jetzt zum Beispiel ein Trainer erst seit zwei Spielen da wäre, dann würde ich auch sagen, okay, Logo, einer gewonnen, einen verloren, zweimal eng gewesen, mal ein Glück, mal ein Pech. Aber der Trainer ist jetzt ja eine Viertelsaison quasi da, oder? Wenn man so das Spiel anschaut. Also am Sonntag gegen Thun, also da muss ich gehen, sonst wird es brutal ungemütlich. Vor allem, weil ja die Leute jetzt gesehen haben, was IB mit Thun veranstaltet hat. Und da steigen natürlich auch die Erwartungen in Basel. Also ja. Ist ja ganz klar. Ich hätte eigentlich den Match von IB in Lausanne, aber bei uns hat es ein paar Verschiebungen gegeben. Darum bin ich dort vor Ort, Basel gegen Thun, und ich bin also schon gespannt, was das für ein Match gibt. Weil ja, auch bei Thun gibt es Fragezeichen. Wir kommen zu Thun. Samstagabend dann Machtdemonstration IB, wirklich. Du hast wahrscheinlich, du hast ein bisschen mitverfolgt. Du hast gesagt, du hast mich gesehen, hast du alles gesehen.
0: Ja.
1: Also ich meine, IB hat Thun zerlegt.
0: Ja, ist wirklich ein Zerlegen gewesen.
1: Nach den ersten 10 Minuten ist der Match fertig gewesen eigentlich.
0: Ich habe bis zu der 20., 30. Minute bin ich voll live mit dabei gewesen, und dort ist, glaube ich, nur eins noch gestanden. Aber ich habe schon dort gemerkt, es ist, ist eine einseitige Sache. Dann habe ich halt schnell ein kleines Bett gebracht. Und dann höre ich im Hintergrund zwei, drei Mal liegend etwas, aber habe nicht darauf reagiert. Dann stehe ich auf irgendwann, in der Halbzeit, und dann sagt Aline eben, ja, schon 3-0. Und ich so, nein, kann nicht sein. Und dann ist es halt los, also dann habe ich die zweite Halbzeit, und dann ist es einfach
1: ein... Ein Schaulaufen ist sie nachher, ein Schaulaufen.
0: Also wirklich, dann habe ich nur noch gewartet, bis der Sender mal trifft.
1: Ja, aber Bro, wenn man die beiden Aufstellungen anschaut, dann muss man sagen, das ist das Champions League-Team. Ja. Weißt du so, also ein Kader, der ausgelegt ist auf die Champions League, und Plot Twist, das ist nicht der von Thun. Wenn du siehst, wer bei IB auf dem Platz steht, eben die Qualität, die die Jungs haben, und dann schaust du bei Thun. Und es ist ja kein Zufall. Bei Thun, wer sind die Schlechtesten gewesen? Ein Balaruban, ein Dähler, ein Seiss. Im Mittelfeld zum Beispiel auch noch. Das sind alles Spieler aus der zweiten Reihe. Und darum als Thun musst du eigentlich hoffen, dass du das europäische Geschäft verpasst. Weil wenn die müssen rotieren, dann ist fertig. Auf aus.
0: Ja.
1: Also gegen IB, weißt du, es ist gegen die ganze Liga.
0: Es ist ein bisschen gefährlich. Ich meine, irgendwo du willst ja in die Liga-Kampagne trotzdem reinkommen.
1: Wahrscheinlich auch
0: kohletechnisch. Vor allem auch kohletechnisch. Aber ja, ich sehe es ähnlich. Bei der Rotation wird es schwierig. Aber du musst es halt so machen.
1: Du musst es so machen, ja. Der Nicola Bürgi, Innenverteidiger, hat gesagt, es sei ein Alter am Abend gewesen. Sie haben alles vermissen lassen. Und das sehe ich auch so, weil sie haben nie ihr Spiel aufziehen können. Plus, sie haben IB einfach spielen lassen. Also auch in den Zweikämpfen viel zu zaghaft. Wenn du schaust, die Goal, wie die zustande gekommen sind, wie ein Fernandes kann durchdribbeln, wie ein Sanchez die Leute geschraubt hat. Und eben, die individuelle Klasse. Ich meine, das 1-0 von Montero, da macht in dieser Liga nicht jeder. Von dort aussen, weißt du? Auch noch mit dem linken Fuß eigentlich ein komischer Winkel. Aber auch dort, Dähler sieht nicht gut aus. Und wenn, auch da jetzt wieder IB, wie Benfica, wenn IB mal rollt, die Offensive, die ist schwer zu stoppen.
0: Ja.
1: Also da werden noch der ein oder andere Gegner merken. Jetzt zwei Spiele, 10 Goal, schon ein eindrücklicher Start.
0: Ja, ist schon ein Statement. Würde ich jetzt mal behaupten.
1: Da haben wir ein gutes Näschen gehabt, wenn man unseren Meistertipp anbelangt. Gut, ist jetzt nicht
0: so. Jetzt sind wir schon wieder
1: zu Fenster. Aber trotzdem, weißt du, sie haben jetzt auch wieder in zwei Spielen, im ersten Spiel haben sie gezeigt, dass sie nach einem Rückschlag zurückkommen können, nach dem 2-2 noch zum 4-2. Jetzt haben sie gezeigt, dass sie einen Gegner dominieren können. Also weißt du, so immer wieder ein bisschen Facetten dazu, und dann kommen sie ins Rollen. Und wir haben gesehen, wenn IB Probleme hat, dann sind sie nicht so stabil. Aber wenn die Mannschaft ins Rollen kommt und mal einen Lauf hat, dann ist es schwierig.
0: Schwierig also, zum Stoppen.
1: Das glaube ich auch. Trotzdem ist es nicht nur ruhig. Kastriot Imeri, Levin Blum, man weiß nicht so
0: weit. Also,
1: ja, frage ich mich auch. Ich meine, für einen Imeri musst du doch ein System finden, wo er reinpasst, für so einen Fußballer.
0: Nein, also System finden musst du nicht, aber du kannst ja nicht einen Spieler, der performt, der gut ist, wo mitentscheidend ist, dass der Gegner zum Meister geworden ist. Also für mich ist das eh unerklärlich, wie das jetzt ein Fragezeichen kann sein.
1: Die Frage ist für mich einfach, hast du, es ist so ein bisschen deutsche Nazi-Fragezeichen, Musiala und Wirtz, weil du hast den Sanchez und du hast den Imeri. Und es kann nur einer auf dem Zehni spielen. Oder einer auf den Flügel aus. Und bei IB ist jetzt der Sanchez, ist ja klar, weil der andere ist zu wenig durchgestellt.
0: Wieso, dann überlasse doch die Entscheidung am Spieler. Also weißt du, wenn du als Verein anschaust und sagst, schau, wir wollen dich behalten, du bist fest in der Planung, bist aber im Konkurrenzkampf mit dem Sanchez.
1: Die musst doch beide spielen lassen.
0: Ja, aber weißt du, wie ich meine, es geht dann darum, dann ist aber Klarheit. Denn wenn er geht, dann weiss man, der Spieler möchte gehen und möchte sich dem möchte irgendwo hin, wo er 100% spielt. Und dann ist es ja auch verständlich und dann ist es auch klar, dann ist die Situation auch klar. Aber wenn du so ein bisschen eins auf Geheimnistour reinmachst und dann...
1: Beim Blum finde ich es eigentlich noch schlimmer. Der Levin Blum hat jetzt in 2 Spielen jeweils 1 Goal gemacht. Ja. Also ein Top-Saisonstart, auch noch ein Goal vorgelegt gegen Thun. Eigentlich ist der Isaac Schmidt für die Position vorgesehen und man munkelt auch, dass sobald der richtig matchfit ist, der Blum keine Rolle mehr spielt. Also eigentlich stellt es einfach ins Schaufenster, dass er geht. Letzte Saison ausgeliehen war nach Belgien. Aber der macht auch einen Top-Job, weißt du? Ja. Und das finde ich einmal wie so, das finde ich krass an dem Geschäft. Wenn es ist wie so alles geplant und die Vereine können dann wie nicht mehr aus dem Plan raus. Ja. Weil sie halt finden, okay, Schmidt ist klar besser, aber in dieser Form muss dann mir der Isaac Schmidt zuerst zeigen, dass er besser ist in der Levin Blum. Also der ist jetzt auch eine super Saison reingekommen.
0: Ja, es ist meistens immer so dass man wie gar nichts mehr machen kann. Wenn du nur schon in die Phase kommst, ja, wir wissen nicht, ob im Moment noch behalten oder nicht.
1: Mhm. Nein, ist gelaufen.
0: Ja, ist gelaufen. Und du könntest jetzt 7 Räume am Stück machen. Die würden dich trotzdem loswerden.
1: Ja, es ist ja nur gut für sie, dass er jetzt trifft und gut spielt, gell? Dann geht es
0: vielleicht noch... Eigentlich müsstest du genau das Umgekehrte machen.
1: Nein, ja. Aber für ihn ja auch. Dann kommt er vielleicht noch zu einem Verein mit ein bisschen Ambitionen. Ja, hat einen guten Eindruck gemacht. Jetzt geht mit Selbstbewusstsein. Auf jeden Fall ein sympathischer Typ. Ich habe nach dem Match auch direkt darauf angesprochen, hat ein bisschen umgedruckst, hat nicht so recht können sagen. Ja, ist auch eine gemeine Frage, wenn du so sagst. Ich habe es so gesagt, eben hey, Fans, haben die voll gefeiert und ich glaube, die hätten gerne, dass du bleibst auch. Ja, ist dann nicht so viel gekommen, aber verständlich. Dann gehen wir am Sonntag. Vaduz, jetzt kommen wir zu Vaduz. Mit wirklich begeisterndem Offensivfußball. Ich habe das ein richtig geiler Match gefunden, den Derby gegen St. Gallen. Punkte jetzt leider keine gegeben. Hast du schon ein bisschen Kontakt gehabt mit Ex-Teamkollegen?
0: Nein, nicht gross. Ich habe nur jemandem gratuliert, wo übrigens auch mein Löwe der Woche ist. Mhm. Einfach aus dem Grund, aus der ganzen Geschichte raus. Mats Hammerich, wo seit wirklich so ein Mensch, einer mit so viel Ambition und alles dafür gemacht, um wirklich mal in der Super League zu spielen. Wo eigentlich auch bei Vaduz ein Transfer war, um eine Lücke zu füllen, wo jetzt sein Super League-Debüt hat dürfen feiern. In so einem Moment. Nur mit ihm hatte ich kurz Kontakt gehabt. Das ist für mich so eine grossartige Geschichte. Weil es ist so ein bisschen, wir sind so ein bisschen ein Trio, ein Viererpack gewesen. Und das hat mich einfach unglaublich gefreut. Aber vom Spiel, wenn ich aufs Spiel zurückgehe, ist klar, wir haben glaub, die erste Halbzeit können schauen. Geiler Anfang. Ich denke so, nein.
1: 2 Minuten gespielt, dann hat der Benjamin Büchel den Ball. Benjamin Büchel, Goalie, der nur im Goal steht, weil der Schaffran ja rot gespürt war. Wir haben es letzte Woche erzählt, weil du die rote Karte bekommen. Braucht es lang und Aliou Baldé klaut den Ball vom Fuß. Und ja, dann steht es nach 2 Minuten 1-0 für St. Gallen. Und darum, umso eindrücklicher, wie Vaduz denn zurückgekommen ist. Also, das hat mich dann schon sehr, sehr beeindruckt. Ich meine, es ist ein sehr, sehr früher Nackenschlag beim Heimspieldebüt gegen einen Meisterkandidat, sicher mal erweiterten Meisterkandidatenkreis. Also, da braucht dann schon Mumm.
0: Ja, sie weichen ja nicht von ihrer Philosophie ab. Und das ist auch richtig so. Das ist auch gut so. Weil, so wie es aussieht, klappt es. Man kann es noch nicht in Punkte ummünzen. Ich wollte dann sehen, wenn man mal weniger Punkte einfährt, ob man dann doch nicht vielleicht eine andere Spielart dann auspackt. Weil irgendwann musst du punkten. Sonst war es schön in dieser Super League, aber dann bist du auch schon wieder drin. Aber sonst ist es erfrischend. Ist etwas Neues. Ist ein bisschen Aufstiegs...
1: Euphorie. Am Schluss aus Expected Goals Sicht 2:2,17 aus Aduzer Sicht. Also man war nahezu ebenbürtig gewesen. Ich habe einfach gemerkt, also ab der 80. Minute, 75. Minute ist dann da oben aus. Dort ist wirklich fertig gewesen. Stehend K.O. und am Schluss eben St. Gallen. Aus dieser Mannschaft kommt dann übrigens mein Löwe. Später dann hat dann den Sieg noch klar machen können. Du hast jetzt gesagt, zweimal gut gespielt, trotzdem stehst du zweimal ohne Punkte da. Tut schon auch weh. Weißt du, wenigstens unentschieden mal so einen Mutmacher an ersten Start.
0: Ich bin mir aber sicher, der kommt. Der kommt.
1: Ja, aber am Sonntag in Sion, gell?
0: Ja, wird,
1: wird dann nicht einfach. Schwierig,
0: aber du weißt vielleicht genau im, in einem Moment, wo man es nicht erwartet.
1: Mhm. St. Gallen, auch da wieder, muss ich auf die individuelle Qualität kommen, die sie einbringen können. Gegen den FCZ haben sie den Besio und den Hunziker gebracht. Das mal den Besio und den Owusu. Ja, auch da wieder. Das merkst du. Und genau darum, glaube ich, ist mit dem Team auch zu rechnen. Aber sie haben auch gezeigt, sie können den Match nicht immer kontrollieren. Es ist dann schon auch wieder etwas Wildes gewesen. Ich meine, gegen den FCZ auch, wenn sie nach Rückstand zurückkommen, weißt, also, die haben es jetzt zweimal stark gemacht, aber es ist ja am seidenen Faden noch aktuell ein bisschen.
0: Ja, aber ich muss da ehrlich sagen, das ist, der Görtler hat es, glaube ich, gesagt, und das ist schon eindrücklich. So, jetzt nimmst du mal ein Auswärtsspiel gegen Benfica weg. Ist schon eine brutale Mentalität drin. Und das ist, wenn du so ein Match gewinnst, vor allem jetzt in Vaduz, weil ich sage, das sind am Schluss die schwierigsten Matches für einen Meisterkandidat zum Gewinnen, ohne dass wir jetzt uns wieder zu weit aus dem Fenster lehnen. Aber ist es schon eindrücklich, dass du den Match am Schluss noch gewinnst.
1: Hat ein bisschen Gäbspielcharakter.
0: Ja, weil es ist so einfach, das ist eine Mannschaft, die konkret ist, wo effizient ist am Schluss. Und
1: ja, und wo fightet. Also wo ich meine, die haben das letzte
0: und
1: Hemd.
0: Und die das nötige Glück auf sich, auf ihre Seite zieht mit dem Ganzen drum und da.
1: Und St. Gallen mit IB und Lugano jetzt eine von drei Mannschaften, die noch makellos ist, wo zwei Spiele 6 Punkte holt. Also kann man nicht motzen.
0: Nein.
1: IB sicher am eindrücklichsten von all diesen drei. Ja, dass wir so gesagt haben, auch der FCZ siegreich gönnt nach einem Servette-Goli-Patzer gegen
0: ein
1: Servette.
0: Neues Sorgenkind.
1: Neues Sorgenkind? Ja. Also der Goli, oder wer?
0: Nein. Aha, ja, wer ja gut, aber eine Mannschaft.
1: Aha, die Servette, oder?
0: Nein, Luzern.
1: Aha, ja, die weiteren Resultate, ja, Luzern verliert gegen Sion, aber ich meine, dort, gell, Luzern ist ab der zweiten Minute einmal weniger, das, ja, und bei 34 gut, Grad, ja, schwierig. Und Lugano, dreites Spiel gegen GC. Lugano ist also eine Mannschaft, wirklich,
0: ganz
1: erste Hälfte, leck mal am Arsch Einstellung, ich glaube 0,1 XG, kein Schuss aufs Goal, und nach der Halbzeit denke ich, komm, jetzt dreimal kurz auf, zack, zack, vier Goal, nehmen wir die drei Punkte heim über den Gotthard oder wo sie immer heimgefahren sind, und ja, dann läuft es wieder. Nächste Runde. Lausanne wird IB empfangen. Servette gegen GC am Samstag. Am Sonntag gibt es dann aufgrund von der Europacup-Quali-Spiel 4 Partien. Lugano gegen Zürich, Basel gegen Thun, St. Gallen gegen Luzern und wie gesagt Sion gegen Vaduz. Bei wem ist es aus deiner Sicht schon ein bisschen Druck auf dem Kessel?
0: Ja, bei GC.
1: Würdest du sagen?
0: Ja, schon. Die, langsam, ja. Man muss schon, es muss schon etwas kommen. Das Zeichen. Weil sonst. Verlierst du den Match nochmal?
1: Also für mich ist Servette zwei Niederlagen. Die haben nie mit dem gerechnet, auch wenn sie gegen Basel gespielt haben. Gegen die FCZ haben die sicher mit Punkten gerechnet.
0: FCB.
1: Basel und Thun, beide sowieso ein bisschen. Und Luzern natürlich auch, du hast gesagt, als Sorgenkind. Und jetzt gegen St. Gallen, Hassduell in St. Gallen. Also könnten drei Spiele 0 Punkte geben für den Udo Portmann, den neuen FCL-Trainer.
0: Ja.
1: Oder müssen wir schauen, wie das weitergeht beim FC Luzern. Spannende Sache. Wir wollten letzte Woche ein Thema aufgreifen, ja, wo wir jetzt wieder nicht dazu kommen, unsere Transferthemen mal schauen. Es passt einfach aktuell nicht gerade rein, weil wir haben ein lustiges Thema, das wir natürlich auch noch aufgreifen müssen, wo die Fußballwelt in den letzten Wochen schon bewegt hat, muss man sagen. Und zwar geht es um das ganze Theater mit dem Gianni Infantino. Ich wollte jetzt nicht mehr erklären, um was alles geht. Das bräuchte eine Sondersendung. Könnt ihr euch bitte selber kurz die Info holen, was da alles gelaufen ist. Danilo, aber deine Meinung dazu, zu dem ganzen Infantino-Theater mit dieser Firma-Gründung und WM all zwei Jahre?
0: Ich glaube, er hat sich selber ins Bein geschossen jetzt. Und ich sage immer, es ist nicht immer so, aber das Problem löst sich von allein.
1: Ja, teilweise kann man sagen, dass sich die Probleme wahrscheinlich
0: ist früher oder später
1: von allein lösen. Das ist es so. Ich möchte dazu zitieren, wo das viel besser kann in Wort fassen, wie ich das könnte.
2: Der schönste Sport auf der Welt macht ihr kaputt. Ich bin nur ein Bützenschweizer. Ich bin der Einzige, der sagt, was ist. Ihr könnt lachen. Milliarden gehen verschieben. Ihr verdammte Hure Dreckmafia.
1: Ist mittlerweile 11 Jahre alt, aber der Bro hat das mal noch geschmeckt. Das ist auch ein All-Time-Video. Und du hast gesagt, bei euch der Mannschaft ist das aktueller denn je?
0: Ja, wir haben irgendwann damit angefangen und dann habe ich es halt sehr gut imitiert. Und jetzt ist das ein Torjubel, ist das eine Eckball-Variante, die ich noch nie weiß.
1: Also die Handbewegung, die er in diesem Video macht, gell?
0: Ja, und vielleicht könnt ihr es dann am Wochenende beobachten, wenn es...
1: Gebt es mal neu auf YouTube, FIFA Mafia IG.
0: Hast du auch noch ein bisschen Kohlen ins Aki genommen, gell?
1: Du kannst Zürcher-Dialekt noch gut nachmachen, gell? Mann. Ja, wirklich. Hast du eine Übung? Oder
0: nein, keine. Ich bin wirklich nicht so schlecht in dem. Das ist so ein bisschen mein...
1: Der Dialektimitator.
0: Versteckte Talent.
1: Also.
0: Weil auch wenn der Ayeti hat jetzt ein Goal geschossen. Und
1: ein Basler?
0: Er hat im Spiel schon einmal zu mir gekommen. Und dann habe ich wirklich kurz schmunzeln. Weil der Schiri mit dem Schiri will argumentieren. Und dann ist er zu mir und hat... Sag ihm mal was, ey! Sag ihm jetzt mal was, ey, Alter! Und dann habe ich wirklich kurz schmunzeln und nachher schmunzeln. Und dann im Gas ist dann eskaliert.
1: Also wegen dem?
0: Ja, und dann habe ich schnell.
1: Aber ey, das ist doch genau
0: ich
1: das, Mann.
0: Ich zeige das nachher schnell mit mein Talent.
1: Das ist doch einfach genau der Banter, der es braucht in einer Mannschaft, dass es funktioniert. Weißt du? Yeah. So, ich glaube, das ist das, was die Leute immer sagen, was vermissen. Nicht der Platz, sondern einfach so die Kabine. Die lustigen Storys. Also, unser Gianni, ich möchte ein Zitat noch sagen, aus einem sehr weisen Buch. Habgierige stiften Streit, aber wer auf den Herrn vertraut, wird gedeihen. Der Gianni, habgierig, kann den Sack nicht genug voll bekommen. Der Typ hat schon so viele Millionen. Und ja, glaub mal, auch wenn der nicht mehr FIFA-Präsident ist, der geht weich. Der hat jetzt so viele Connections. Dann ist er halt, sonst taucht er irgendwo auf, Mann, irgendwo, wo er seine Köhlchen macht. Ja. Soll er alles haben, es ist
0: am Schluss, war mir trotzdem ein bisschen Hoffnung gemacht, oder was ich gut finde, dass sich einfach jetzt jeder gegengestellt hat.
1: Dass
0: sich
1: gewehrt
0: hat. Das muss ich sagen, ja, das ist schon wichtig gewesen.
1: Unbedingt.
0: Weil ich weiss nicht, wie man auf so, sorry,
1: arg
0: komische...
1: Nur Geld.
0: Ja,
1: nur Geld.
0: Nur Geld. Aber nur das Geld. Ist einfach... Aber ich check nicht, langsam machst dich doch wirklich zum Idiot,
1: ja,
0: Mann.
1: Ja, aber der sieht es nicht so. Ja, weißt du, ich meine, die Leute sind so...
0: Das ist wie wenn ich jetzt zu dir komme und keine Ahnung und sage...
1: Es gibt auch etwas,
0: wo so offensichtlich ist, dass es um Geld geht.
1: Aber weißt du, so etwas kannst du dich gar nicht einversetzen. Die Leute haben eine ganz andere Realität. Das kannst du gar nicht. Die denken so anders wie mir. Das ist gar nicht möglich. Wir kommen zum Abschluss. Du hast deinen Löwe schon gesagt, der Mats Hammerich. Mein Löwe, Enoch Owusu. Letzte Saison nach einer Handvoll Spiel direkt lang ausgefallen. Nicht einfach als junger Mann, als junger Spieler in einem fremden Land. Jetzt... Traumhaftes erstes Super League-Goal, dann das zweite Nachgleitspiel für St. Gallen entschieden. Und ich muss meinen Böck gerade anhängen, weil es vom Namen her passt. Tyrone Owusu vom FC Luzern. Weder verwandt noch verschwägert. Ja, wer halt nach 2 Minuten so in den Zweikampf geht und dann ist sein Team 88 Minuten bei 34 Grad, 10. Er hat sicher nicht extra gemacht, aber hat dem Rudani fast den Scheich gebrochen.
0: Yeah.
1: Der hat nach dem Match gerade den Fuss kurz nicht gespürt. Also ist wirklich Glück im Unglück, dass dort nichts passiert ist. Das ist halt dann einfach ein Böck. Aus spielerischer, aus fußballerischer Sicht. Über allem schwebt der Oberböck, der Gianni.
0: Ja, der
1: ist der Oberböck.
0: Der ist der Oberböck. Den können wir abschließen mit dem Oberböck.
1: Also würde ich sagen. Gut, hey. Dann drücken wir dem FC St. Thun für das erste Heimspiel.
0: Danke.
1: Dass auch ihr noch 2 Spiele mit 6 Punkten dasteht. Sagt hopp Schaffhausen und hören uns am nächsten Dienstag wieder.
0: Hopp Schaffhausen.
1: Ciao miteinander.
0: Ciao, ciao. Hast du auch noch ein bisschen Kohlen ins Auge genommen, gell?
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0: Guten Morgen, es ist 17:30 Uhr, jetzt gibt es Kurznachrichten aus der Region im Studio der Nico Bollinger. Die beiden Datenzentren zu Beringen würden zusammen fast ein Sechstel vom aktuellen Wasserverbrauch der ganzen Gemeinde ausmachen. Die sucht darum zusammen mit SA Power nach Lösungen, wie man das am gescheitsten bewerkstelligen könnte. Das Wasser wird hauptsächlich für die Kühlanlagen vom Datenzentrum gebraucht werden. Alternativ wäre auch eine Luftkühlung möglich, die bräuchte aber mehr Strom. Bauern in der Region Schaffhausen können ab jetzt auf einer Online-Börse Futter für ihre Tiere kaufen. Ein Projekt kommt vom Zürcher Bauernverband. In der aktuell heissen Zeit soll der Ackerbaubetrieb einen Teil von ihrer Ernte für die anderen Bauern mit Tierhaltung zur Verfügung stellen. So können wir sich gegenseitig helfen. Schon jetzt hat es diverse Anfragen für das Projekt gegeben. Und bei der Nachwuchsweltmeisterschaft in der Leichtathletik sind aktuell auch zwei Vertreterinnen vom LC Schaffhausen mit dabei. Bei der U20-WM in den USA vertreten die Hochspringerin Nadia Lütti und die Steeple-Läuferin Amaya Rahm die Schweiz. Der Vorlauf für das Steeple-Finale ist morgen Morgen kurz vor der 5 Uhr Schweizer Zeit.
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0: Es hat mal kurz ein Entspannung und Abkühlung gegen den Nachmittag. Das ist die Arbeit, ein paar kurze Tropfen. Heute wird es aber wieder heiß und vor allem auch wieder größtenteils trocken vermutlich. Es hat zwar ein paar Wolkenfelder, heute Nachmittag bei Höchsttemperatur um die 30 Grad. Das Gewitterrisiko in der Region Schaffhausen sei aktuell aber noch klein. Das kann sich aber auch noch ändern. Es ist ja super. Bis dahin, vor allem bis zum Nachmittag, späteren Abend, sollte es auf jeden Fall trocken bleiben heute. Das war es vom Wetter und der Kurznews so früh am Morgen. Jetzt geht es wieder mit Musik, bevor dann am 6. Morgen schon losgeht mit dem Samuel Peter. Ich wünsche ganz gutes Aufstehen.

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1: Im Studio ist Iris Wippig. Die Bernerin Marlene Reusser gewinnt die 4. Etappe der Tour de France der Frauen. Beim Zeitfahren nach Dijon fährt sie mit 4 Sekunden Vorsprung ins Ziel, vor der Niederländerin Lieke Kenoyen. Auf Platz 3 folgt mit Demi Vollering eine weitere Niederländerin. Marlene Reusser übernimmt mit ihrem Sieg auch den Lead im Gesamtklassement. Damit ist sie die erste Schweizerin überhaupt, die sich das Maillot Jaune erkämpft hat. Die Weltmeisterin im Zeitfahren führt mit 14 Sekunden Vorsprung vor Demi Vollering. Die 5. Etappe der Tour de France der Frauen startet heute um 13.45 Uhr in Masson. Arbeitnehmende in reicheren Ländern wie der Schweiz müssen laut einer Erhebung der Weltbank wegen des Einsatzes von künstlicher Intelligenz deutlich stärker um ihren Arbeitsplatz bangen als jene in ärmeren Ländern. Dazu Martin Spinden.
2: Das Risiko vor einer totalen Automatisierung von ihrer Arbeit sei laut der Weltbank mehr als 3-mal so hoch wie Länder mit einem geringeren und mittleren Einkommen. Rund 14% der Arbeitsplätze in reicheren Ländern seien durch den Einsatz von KI gefährdet. In Ländern mit tiefen Einkommen seien es nur 4,5%. Dazu kann KI in ärmeren Ländern Produktivität bis zu 16% steigern. Schon kleine und billige KI-Werkzeuge können laut der Weltbank Millionen von Menschen bessere medizinische Versorgung, Bildung und Landwirtschaft ermöglichen. Zum Beispiel in den Ländern Afghanistan, Äthiopien, Syrien oder Uganda.
1: Für Angriffe der israelischen Armee auf Mitglieder der Hamas im Gazastreifen gelten strengere Richtlinien, wie israelische Medien mitteilen. Neu muss der Generalstabschef vorab zustimmen. Außer es gebe eine unmittelbare Gefahr für die Soldaten, meldete unter anderem die Zeitung Haaretz. Die politische Führung Israels habe die Vorgaben entsprechend geändert. Zuvor brauchte es demnach nur die Zustimmung bestimmter Kommandeure. Israels Armee verwies auf Anfrage an die politische Führung, die sich zunächst nicht zu den Berichten äußerte. Elon Musks Weltraumfirma SpaceX hat ihr erstes Quartal an der Börse mit roten Zahlen abgeschlossen. Unterm Strich schrieb die Firma einen Verlust von rund 540 Millionen Dollar, nach einem Minus von rund 1 Milliarde Dollar ein Jahr zuvor. Der Umsatz stieg unterdessen im Jahresvergleich um fast 92% auf 7,8 Milliarden Dollar. SpaceX übertraf damit deutlich die Erwartungen von Analystinnen und Analysten. Der zentrale Geldbringer von SpaceX ist nach wie vor der Satelliten-Internetdienst Starlink. Auf Musks Internet aus dem All greifen unter anderem mehr Fluggesellschaften zurück.
3: 3 Minuten, ab 6 ist ein schöner guten Morgen miteinander. Jetzt gibt es die News aus der Region in der Kurzfassung mit dem Nico Bollinger.
4: Die beiden Datenzentren zu Beringen würden zusammen fast ein Sechstel vom aktuellen Wasserverbrauch der Gemeinde ausmachen. Die sucht darum zusammen mit SA Power nach Lösungen, wie man das am gescheitsten bewerkstelligen könnte. Ein Wasser wird hauptsächlich für die Kühlanlagen vom Datencenter gebraucht werden. Alternativ wäre auch eine Luftkühlung möglich, die braucht aber wieder mehr Strom. Die Diesel-Ofen sind über 50 Störche gesichtet worden. Das ist zu dieser Zeit eine Seltenheit. Normalerweise wären die Störche erst spät unterwegs in Richtung Süden. Wegen der Trockenheit vermuten die Ornithologen, dass die aber jetzt schon losgezogen sind. Dass es gerade so viele sind, sei aber auch ein gutes Zeichen für die Störchenpopulation in der Schweiz. Und bei der Nachwuchsweltmeisterschaft in der Leichtathletik sind aktuell auch 2 Vertreterinnen vom LC Schaffhausen mit dabei. Bei der U20-WM in den USA vertreten die Hochspringerin Nadja Lütti und die Steeple-Läuferin Amaya Rahm die Schweiz. Der Vorlauf für das Steeple-Finale ist morgen Morgen kurz vor der 5 Uhr Schweizer Zeit.
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3: Es hat heute am Morgen teils noch ein bisschen bewölkt. Im Verlauf des Tages wird es eigentlich meistens sonnig sein und auch trocken bleiben. Am Nachmittag kann es ein bisschen Quellwolken geben, so richtig Alpen, auch Regen möglich. In der Region Schaffhausen sollte es aber wahrscheinlich trocken bleiben. Die Temperaturen, die sind aktuell schon wieder um die 20 Grad, Höchstwert für etwa um die 30 Grad gibt es heute. Keine Störungsmeldungen haben wir auf unserem Verkehrsradar. Mehr oder weniger rund sollte es laufen. Ganz eine gute und vor allem sichere Fahrt wünschen wir. Martin Mittwoch ist das. Schönen guten Morgen miteinander. Aber der Start in die zweite Stars in Town Woche. Heute Abend geht es nämlich weiter. 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Da haben wir gestern Last-Minute-Tickets verschenkt. 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Viel Glück und ganz guten Morgen wünscht am Mikrofon der Samuel Peter.

0: führt Schaffhausen Kadetten mit der neuen Handball-Saison, wo sie als Vizemeister in Angriff nehmen müssen. Das, nachdem sie letzte Saison in der Playoff-Finalserie gegen Kriens Luzern verloren haben. Die Innerschweizer hingegen, die sind nicht nur das erste Mal Meister, sondern die haben als Trainer eben auch die Schweizer Handball-Legende Andi Schmid, wo jetzt in dieser Saison gleichzeitig Club, aber eben auch Nazi-Trainer ist. Im Jahr 2024 hat Andi Schmid seine Karriere beim HC Kriens Luzern beendet, also seine Spielerkarriere, und ist bei dem Verein jetzt eben auch Trainer und gleichzeitig auch Trainer von der Schweizer Handballnationalmannschaft. Nachdem die Schweizer Nazi die WM-Quali nicht geschafft hat, kann sich der Andi Schmid bis zum nächsten Nazi-Zusammenzug im November voll auf seine Clubmannschaft konzentrieren, wie er im SRF sagt.
1: Phasen, wo Meisterschaft intensiver ist, es gibt Phasen, wo die Nationalmannschaft mehr Zeit beansprucht. Und ich probiere das natürlich auch zu vermischen, weil im Schluss schlussendlich geht es um den Handballsport und geht es um das, was ich täglich jetzt da mache. Wichtig ist, dass ich den Kontakt behalte mit den Spielern.
0: Andi Schmid wird mit Kriens aber nicht nur in der nationalen Liga versuchen, den Titel zu verteidigen, sondern der Verein spielt auch das erste Mal in seiner Clubgeschichte in der Königsklasse der Champions League. Dort kann der Andi Schmid Sachen ausprobieren, die er nachher für die Nationalmannschaft brauchen kann.
1: Das ist wirklich 24-7 Handball denken, das ist, glaube ich, der grösste Vorteil, weil die Zeit ist beschränkt in der Nationalmannschaft, da wollen eigentlich die Puzzleteile

0: wo man dann reinfügen will, die wollen dann sitzen. Und darum tue ich lieber ein bisschen puzzeln jetzt im Alltag und dann, dass dann auch die Teile der Nationalmannschaft fixen, wo die Zeit wirklich einfach beschränkt ist. Und darum glaube ich, dass es sehr viele Vorteile mit sich bringt.
1: Da hoffen wir dann vor allem auf Vorteile für die Schweizer Nationalmannschaft. Aber nicht dann, wenn der Andi Schmid als Clubtrainer mit Kriens gegen die Kadetten spielt. He? Das erste Saison-Highlight für Kriens-Luzern ist am 19. August. Da gibt es ein Testspiel. Und zwar gegen den Bundesliga-Verein Rhein-Neckar-Löwen. Der Verein, wo der Andi Schmid eben 12 Jahre dafür gespielt hat. Aber auch Kadetten sind sich am Vorbereiten für die neue Saison. Das unter anderem mit einem Testspiel. Heute in einer Woche, Mittwoch, 12. August, am Abend um 7 Uhr in der BBC Arena gegen den deutschen Bundesligist HSG Wetzlar. Der Saisonstart für Kadetten Schaffhausen ist dann am 26. August mit dem ersten Meisterschaftsspiel gegen HSC Suhr-Aarau.

0: mit Radio Monat in Mittwochir starten. Schönen guten Morgen miteinander. 20 Minuten ab 6 Uhr haben wir es jetzt. Und wir sind drin in einer sehr sonnigen Woche, auch wenn es von gestern auf heute teils ein bisschen Regen gegeben hat. Nur eine kleine Abkühlung, ob es die heute Abend auch gibt. Für alle, die zum Beispiel an Stars in Town Musikfestival haben, das finden wir jetzt raus.
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0: Es gibt einen weiteren sonnig-sommerlichen Tag. Regen ist in der Schweiz ein Thema heute, aber wahrscheinlich nicht in der Region Schaffhausen. Mario Rindisbacher vom Meteotest.
2: Ja, die Wahrscheinlichkeit ist gross, dass in der Region Schaffhausen heute trocken bleibt. Wir haben ein paar Wolken um jetzt am Morgen, die lockern tendenziell mal auf und dann gibt es ziemlich sonniges Wetter. Am Mittag und Nachmittag gibt es schon ein paar Quellwolken und Richtung Alpen rein, dort gibt es dann sehr wahrscheinlich wieder ein paar Regengüsse oder Gewitter, allenfalls auch Richtung Jura, aber im Raum Schaffhausen sehr wahrscheinlich trockenes Wetter und Temperaturen gut 30 Grad am Nachmittag.
0: Morgen und am Freitag gibt es dann nicht nur Sonne pur, Temperaturen, die gehen ein bisschen abwärts, also wirklich nur ein bisschen.
2: Ja, die gehen ein bisschen zurück. Wir haben am Donnerstag und Freitag weiterhin recht häufig sonniges Wetter zu erwarten. Am Nachmittag ein paar Quellwolken. Aber die Regeneigung ist klein. Es bleibt sehr wahrscheinlich trocken. Und die Höchstwerte, die pendeln dann vorübergehend mal so bei etwa 28 Grad.
0: Und dann noch der Blick aufs Wochenende. Da wird es sommerwarm, wieder eher sommerheiß.
2: Jawohl, am Samstag und Sonntag, da steigt das Thermometer dann wieder an. Auf über 30 Grad, dazu gibt es viel Sonnenschein. Am Samstag überall trockenes Wetter. Am Sonntag, da ist dann möglich, dass am späteren Nachmittag oder Abend mal ein Gewitter durchkommt.
0: Das ist der Ausblick aufs meist sonnige Wetter von dieser Woche mit dem Mario Rindisbacher vom Meteotest.
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0: Kim Wilde, You Keep Me Hanging On zum Start in den Mittwoch. Einen schönen guten Morgen miteinander. Jetzt ist es 6:30. Darum macht Musik Pause. Es gibt Regionalnachrichten und die gibt es vom Nico Bollinger.
1: Die beiden Rechenzentren in der Gemeinde Beringen würden rund ein Sechstel des aktuellen Wasserverbrauchs der Gemeinde ausmachen. Das sagt Gemeindepräsident Roger Bayer den Schaffhauser Nachrichten gegenüber. Die Wassermengen sind für die Kühlung der Anlagen vorgesehen. Es wäre auch möglich, die Zentren mit Lüftungsanlagen zu kühlen. Allerdings würde dies den Stromverbrauch nochmals deutlich erhöhen. Die Gemeinde Beringen sucht deshalb zusammen mit SA Power aktuell nach einer möglichen Lösung. Der zusätzliche Wasserverbrauch sei für die Gemeinde aktuell stemmbar. Die Verantwortlichen der Datencenter gehen außerdem davon aus, dass er nur rund 5% des Wasserverbrauchs der Gemeinde ausmachen sollte. Für Bäuerinnen und Bauern in der Region Schaffhausen gibt es nun eine Online-Börse für Tierfutter. Dies berichten die Schaffhauser Nachrichten. Der Zürcher Bauernverband hat diese Online-Plattform gestern ins Leben gerufen. Dort können Ackerbaubetriebe Teile ihrer Ernte anbieten, sodass Betriebe mit Tierhaltung Futter für ihre Tiere kaufen können. Hintergrund ist, dass aufgrund der Hitze auch Tierfutter immer seltener wird. Durch die Online-Börse sollen sich die Bauern gegenseitig helfen können, so die Idee des Bauernverbandes. Bisher sind auf der Plattform schon rund 25 Anfragen eingegangen. In der Gemeinde Diessenhofen haben Bewohner eine große Anzahl Störche gesichtet, das berichtet die Thurgauer Zeitung. Insgesamt sollen es über 50 Exemplare gewesen sein. Dass diese bereits jetzt unterwegs sind, ist laut Ornithologen eine Seltenheit. Normalerweise brechen Störche erst Ende August in Richtung Süden auf. Ersten Vermutungen zufolge sind die Hitze und die Trockenheit für das frühzeitige Weiterziehen der Störche verantwortlich. Sie sind nun in Richtung Süden unterwegs. Über das Jura und Südfrankreich zieht es die Störche nach Andalusien und teilweise sogar bis nach Marokko. Aktuell nehmen zwei Sportlerinnen des LC Schaffhausens an den Nachwuchs-Leichtathletik-Weltmeisterschaften teil. Bei der U20-WM in den USA sind die Hochspringerin Nadja Lütti und die Steepleläuferin Amaya Rahm am Start. Beide zählen in ihrer Disziplin zum erweiterten Favoritenkreis. Lütti wurde letztes Jahr bei den Nachwuchs-Europameisterschaften starke Sechste im Hochsprung und holte bereits Medaillen bei den Schweizer Meisterschaften der Elite. Rahm hält auf der anderen Seite aktuell sowohl über 2000 als auch 3000 Meter Steeple den Schweizer Rekord. Beide befinden sich aktuell im Abschlusstraining vor ihren Wettkämpfen. Der Steeple-Vorlauf ist morgen früh, die Hochspringerinnen sind dann am Freitagabend an der Reihe.
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3: Es ist schon morgen teils noch ein bisschen grau bewölkt. Sollte der Tag dann aber meistens sonnig sein und auch trocken bleiben. Am Nachmittag dann ein bisschen Quellwolken und so ein bisschen richtige Alpen, auch Regen möglich. In der Region Schaffhausen bleibt es aber wahrscheinlich trocken. Temperatur aktuell schon wieder um die 19, 20, 21 Grad. Höchstwert von etwa 30 Grad gibt es heute. Nichts melden von der Strasse und Schiene. Keine Störungsmeldungen haben wir auf unserem Radar. Wünschen allen, die unterwegs sind, ganz gute und

Heute Abend geht es da in Town weiter. Wer morgen möchte, gratis gehen, zwei Tickets verschenken wir heute in der Morgenshow. Und was ihr da dafür müsst, ist mir ein Mail machen ins Studio. Sozusagen eine kleine Bewerbung, also ein Grund, warum dass ihr solltet die Billette bekommen, plus eine Telefonnummer, wo ihr erreichbar wäret, weil die Person, die günstig dieser Leute heute Morgen dann schnell an. Das Mail machen auf studio@radiomunot.ch. Ein Grund, eine Telefonnummer und mit ein bisschen Glück gibt es zwei Tickets für Stars in Town von morgen Abend. Am Mikrofon, da ist der Samuel Peter, wünsche ganz einen guten Morgen miteinander.

0: zu Radio Monat. In diesem Mittwoch reinstarten. Schönen guten Morgen miteinander. Willkommen in neuen Tag. Wer schon rausgeschaut hat, es ist ein bisschen grau, über Schaffhausen, aber keine Angst, es sollte noch ein bisschen auf. Also es sollte keine Angst. Wir freuen uns natürlich über Abkühlung, wenn es ein bisschen wieder regnet, auch die Natur, aber es tut noch ein bisschen auf. Gibt dann doch einen relativ sonnigen Tag. Und der eine oder andere wahrscheinlich jetzt im Morgenstress aufstehen, ab auf den Zug oder Bus, ab in ÖV. Und für alle, die den ÖV benutzen, müssen wissen, Zug- und Busbillett wird ab Dezember teurer. Schlechte Nachricht, die Preise für Zug- und Busbillett werden ab Dezember teurer, weniger, aber wie ursprünglich geplant. Das ist so ein bisschen die positive Nachricht. Nach Gespräch mit dem Preisüberwacher senkt die Branchenorganisation Allianz Swisspass ihre angekündigte Preiserhöhung. Radio Monat Inlandredaktorin Stefanie Weiss, du hast die Übersicht, was ändert sich ab Dezember?
1: Das Generalabonnement für die zweite Klasse kostet neu 100 Franken mehr. Ursprünglich war von 200 Franken die Rede. Nach Diskussionen mit dem Preisüberwacher haben wir die Preise nach unten korrigiert, sagt Marco Lüthi von Allianz Swisspass.
2: Wir haben unterschiedliche Betrachtungswinkel in diesem Sinn angeschaut und haben sich so schlussendlich auf eine leicht reduzierte Erhöhung bei den Preisen bei den Generalabonnementen einigen.
1: Für die erste Klasse wird das GA 250 Franken teurer. Das Halbtagsabo kostet einen 5 Lieber mehr. Diese Anpassung sei nötig, um einen qualitativ hochwertigen ÖV anzubieten, sagt Marco Lüthi.
2: Wir haben die letzte Preiserhöhung vor 3 Jahren gehabt. Seither sind die Kosten bei Energie, Material, Unterhalt, neues modernes Rollmaterial haben zugenommen, auch die Teuerung spielt hier eine Rolle.
1: Die Stiftung für Konsumentenschutz kritisiert die höheren Preise. Dass der ÖV teurer wird, stehe im Widerspruch zu den Klimazielen vom Bund. So erschwere man den Umstieg vom Auto auf Zug und Bus, sagt Chantal Sembach vom Konsumentenschutz.
3: Aus unserer Sicht geht es nicht, dass die klimafreundlichste Option, die wir in der Schweiz haben bezüglich Mobilität, dass die immer teurer und teurer wird. Und dass es eine Teuerung kommt, aber dass sich das Angebot eigentlich sich nicht ändert.
1: Zusammen mit der Interessengemeinschaft Öffentlicher Verkehr Schweiz hat der Konsumentenschutz darum eine Petition lanciert. Ihre Forderung, statt immer höhere Billettpreise, brauche es eine langfristige Finanzierungsstrategie für den ÖV.
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0: legendäre 6 Minuten und 11 Sekunden. So lang ist die Version von Hotel California von den Eagles. Da gehört zum Start in Mittwoch. Schönen guten Morgen miteinander. Gute 9 Minuten noch, dann ist es 7 Uhr und die ganze Woche gibt es vor der 7 Uhr ein paar Worte zum Start in den Tag von Peter Vogelsanger, Pfarrer in der Kirchengemeinde Herblingen.
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2: Wenn ich so meinen Tag vor mir sehe, werde ich heute warten müssen? Und wie lang? Je nach Termin und Tätigkeit und meinem Umfeld werde ich mehr oder weniger lang warten müssen. Irgendwo, irgendwann. Wie gehen Sie mit dem Warten um? Werden Sie ungeduldig und nervös? Ärgern Sie sich, wenn jemand Sie warten lässt? Niemand wird gern im Regen stehen gelassen oder schmachtet in der prallen Sonne vor sich hin. Zufrieden ist, wer in seinem Leben gelernt hat, zu warten. Man kann es ja oft nicht verhindern, dass man auf einen Zug, auf einen Rückruf oder in einem Wartezimmer zu viel Zeit hat. Man kann in einem Buch lesen oder die Umgebung studieren oder frei seinen Gedanken nachgehen. Das Warten ist aber nicht immer eine Tugend. Manchmal sollte man besser proaktiv handeln, zum Beispiel auf jemanden zugehen oder etwas klären. Da wäre Warten eine faule Ausrede dafür, dass einem der Mut fehlt. Das Wort Warten hängt mit Erwarten zusammen. Und damit wird deutlich, dass Warten im Grunde genommen etwas sehr Positives ist. Traurigen Mensch, der nichts mehr erwartet, der die Hoffnung aufgegeben hat. Beim Warten denke ich oft, wie schön dass es ist, wenn ich einfach ruhig sein kann, während der Bus oder ein Freund unterwegs zu mir ist. Die Zeit vom Warten gibt mir eine Möglichkeit, mitten im Stress vom Alltag ein paar Minuten zur Ruhe zu kommen.
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1: Im Studio ist Iris Wippig. Die Bernerin Marlene Reusser gewinnt die 4. Etappe der Tour de France der Frauen. Beim Zeitfahren nach Dijon fährt sie mit 4 Sekunden Vorsprung ins Ziel, vor der Niederländerin Lieke Kenoyen. Auf Platz 3 folgt mit Demi Vollering eine weitere Niederländerin. Marlene Reusser übernimmt mit ihrem Sieg auch den Lead im Gesamtklassement. Damit ist sie die erste Schweizerin überhaupt, die sich das Maillot Jaune erkämpft hat. Die Weltmeisterin im Zeitfahren führt mit 14 Sekunden Vorsprung vor Demi Vollering. Die 5. Etappe der Tour de France der Frauen startet heute um 13.45 Uhr in Masson. Arbeitnehmende in reicheren Ländern wie der Schweiz müssen laut einer Erhebung der Weltbank wegen des Einsatzes von künstlicher Intelligenz deutlich stärker um ihren Arbeitsplatz bangen als jene in ärmeren Ländern. Dazu Martin Spinden.
2: Das Risiko vor einer totalen Automatisierung von ihrer Arbeit sei laut der Weltbank mehr als 3-mal so hoch wie Länder mit einem geringeren und mittleren Einkommen. Rund 14% der Arbeitsplätze in reicheren Ländern seien durch den Einsatz von KI gefährdet. In Ländern mit tiefen Einkommen seien es nur 4,5%. Dazu kann KI in ärmeren Ländern Produktivität bis zu 16% steigern. Schon kleine und billige KI-Werkzeuge können laut der Weltbank Millionen von Menschen bessere medizinische Versorgung, Bildung und Landwirtschaft ermöglichen. Zum Beispiel in den Ländern Afghanistan, Äthiopien, Syrien oder Uganda.
1: Gestern Abend hat US-Präsident Donald Trump einen Golfplatz in Los Angeles besucht. 2 Tage vorher nahm die Polizei dort einen bewaffneten Mann fest, der sich verdächtig verhielt. Der 38-Jährige habe die Vorbereitungen der Sicherheitsvorkehrungen für den Besuch des Präsidenten beobachtet, teilte die örtliche Polizei mit. Bei seiner Festnahme fanden Beamte eine geladene Pistole und 2 Magazine. Ihm wird das verdeckte Mitführen einer Waffe sowie der Besitz verbotener Munition vorgeworfen. Eine Hausdurchsuchung förderte weitere, teils illegale Waffen zutage. Die US-Behörden ermitteln gegen den Mann. Elon Musks Weltraumfirma SpaceX hat ihr erstes Quartal an der Börse mit roten Zahlen abgeschlossen. Unterm Strich schrieb die Firma einen Verlust von rund 540 Millionen Dollar, nach einem Minus von rund 1 Milliarde Dollar ein Jahr zuvor. Der Umsatz stieg unterdessen im Jahresvergleich um fast 92% auf 7,8 Milliarden Dollar. SpaceX übertraf damit deutlich die Erwartungen von Analystinnen und Analysten. Der zentrale Geldbringer von SpaceX ist nach wie vor der Satelliteninternetdienst Starlink. Auf Musks Internet aus dem All greifen unter anderem mehr Fluggesellschaften zurück.
3: Jetzt ist es 3 Minuten ab der 7. Jetzt gibt es die News aus der Region in der Kurzfassung mit dem Nico Bollinger.
4: Die beiden Datenzentren zu Biringen würden zusammen fast ein Sechstel vom aktuellen Wasserverbrauch der Gemeinde ausmachen. Die sucht darum zusammen mit der SA Power nur noch Lösungen, wie man das am gescheitsten bewerkstelligen könnte. Das Wasser wird hauptsächlich für die Kühlanlage vom Datencenter gebraucht werden. Alternativ wäre auch eine Luftkühlung möglich, die braucht aber mehr Strom. In Dieshofen sind über 50 Störche gesichtet worden. Das ist eine Seltenheit zu dieser Zeit. Normalerweise wären die Störche erst später unterwegs in Richtung Süden. Wegen der Trockenheit vermuten die Ornithologen, dass die aber jetzt schon losgezogen sind. Dass es gerade so viele sind, sei auch ein gutes Zeichen für die Störchenpopulation in der Schweiz. Und Bauern in der Region Schaffhausen können ab jetzt auf einer Online-Börse Futter für ihre Tiere kaufen. Ein Projekt kommt vom Zürcher Bauernverband. In der aktuell heissen Zeit soll der Ackerbaubetrieb einen Teil von ihrer Ernte für die anderen Bauern mit Tierhaltung zur Verfügung stellen. So können wir sich gegenseitig helfen. Schon jetzt hat es diverse Anfragen für das Projekt gegeben.
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3: Es ist heute teils noch ein bisschen bewölkt zum Start in Mittwoch rein. Aus meinem Blickwinkel teils recht grau, aber es sollte so ein bisschen auftun. Der Tag durch meistens sonnig und trocken. Am Nachmittag wieder ein bisschen mehr Quellwolken, die aufziehen können und so ein bisschen richtig Alpen, auch ein bisschen Regen möglich. Die Region Schaffhausen sollte aber wahrscheinlich trocken bleiben. Temperaturen aktuell schon um die 18 bis 21 Grad. Höchstwert von gut 30 Grad gibt es heute. Keine Störungsmeldungen haben wir nachher vor. Auf dem Verkehrsradar sollte laufen. Ganz eine gute und vor allem eine sichere Fahrt wünschen wir. Mittelalter, da war Salz ein wichtiges Gut. In der Schweiz ist es zum Beispiel für Käse gebraucht worden, zum Lebensmittel haltbar machen und tatsächlich auch für Kühe, wie der Ökonom und Hobbyhistoriker Markus Fuhrer sagt.
6: Berggebiete haben wahnsinnig viel Salz gebraucht. Immense Mengen. Wie gesagt, etwa 6'000 Tonnen im Jahr allein für die Innerschweiz. Grund dafür ist, dort hat es unheimlich viele Kühe gehabt. Mehr Kühe wie Einwohner.
3: Im Jahr 1500 haben auf den Alpen etwa schätzungsweise fast 100'000 Kühe gelebt und die haben einen ganzen Haufen Salz gebraucht. Und genau da kommt Schaffhausen ins Spiel, wo sozusagen unter anderem wegen dem Salz überhaupt entstanden ist. Die ganze Geschichte dazu gehört hier bei uns, gerade in gut 7 Minuten. Am Mikrofon, da ist der Samuel Peter. Schönen guten Morgen miteinander.

0: australisch-britische Sängerin und Schauspielerin Natalie Imbruglia mit ihrem ja schon fast legendären Torn da auf Radio Monat gehört. In der Morgenshow, 12 Minuten ab 7 Uhr haben wir's.
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0: Es gibt verschiedene Faktoren, die zu der Gründung von einer Stadt führen. 1938 zum Beispiel haben die Nazis in Deutschland die Autoproduktion auffahren und darum ist die Stadt Wolfsburg als Arbeitswohnstadt fürs VW-Werk gegründet worden. Oder die brasilianische Hauptstadt Brasilia ist zum Beispiel einfach nur gegründet worden, weil Brasilien eine neue Hauptstadt hat wollen. Schaffhausen gibt es vor allem wegen dem Rhein und wegen dem Salz, der Maximilian Wickenhauser berichtet.
2: Schaffhausen ist auf Salzfässer erbaut. Das schreibt der Markus Furan, Schaffhauser Ökonom und Hobbyhistoriker, wie er sich selber bezeichnet, in einem Text, wo er 2011 in den Schaffhauser Beitrag zur Geschichte veröffentlicht hat. Schaffhausen gibt es vor allem wegen dem Rheinfall. Güter, die über den Wasserweg gekommen sind, haben müssen umgeladen werden. Mit dem Schiff der Rheinfall aber ist eher schwierig. Und eines von diesen Gütern, die Schaffhausen umgeladen werden musste, war Salz. Und von dem auch nicht wenig, sagt der Markus Furan.
3: Es ist nicht so, dass da ab und zu mal ein Schiff gekommen ist, das ein bisschen Salz dabei hatte, sondern die Schiffe sind täglich gekommen. So um 1500 hat eine einzige Lindauer Lady ihnen etwa 15 Tonnen Salz geladen gehabt. Man redet im Jahr von zwischen 9 und 11.000 Tonnen Salz um 1500.
2: Im Spätmittelalter ist fast die Hälfte vom Salz in der Schweiz über Schaffhausen gekommen. Damit ist Schaffhausen das wichtigste Salztor der Eidgenossenschaft gewesen. Salz ist essentiell gewesen zum Essen, zum Lebensmittel konservieren und für die Bauern. Über 100.000 Kühe haben damals in den Alpen gelebt, mehr als Menschen. Und eine Kuh hat etwa 50 Gramm Salz am Tag gebraucht. Schaffhausen ist also ein wichtiger Dreh- und Angelpunkt für Salz in der Schweiz gewesen und hat auch die entsprechende Infrastruktur gebraucht. Nebst den Strassen und Transportmöglichkeiten gehört dort zum Beispiel Salzlager dazu.
3: Der heutige Güterhof war früher einmal ein Salzstadel. Der Schieberhof, wo die meisten Leute als Schweizerhof kennen, war auch ein Salzumschlagplatz. Und zwischen den beiden, dort wo jetzt der freie Platz war, ist früher der Wasserhof gestanden, der sehr wahrscheinlich dem Kloster Salem vorne gehört hat. Da konnte man also mit dem Boot reinfahren, sogar durch die Türen rein.
2: Und etwas anderes, was auch nötig war, war eine sogenannte Rückfracht. Die Schiffe, die aus dem Österreichischen mit Salz auf Schaffhausen gefahren sind, haben nicht leer wieder zurückfahren. Das hätte sich nicht rentiert. Darum hat es auch etwas gebraucht, wo die Schiffe wieder für den Rückweg aufladen
3: konnten. Und das ist im Fall von Schaffhausen dabei. Sehr, sehr früh hat man angefangen, in Schaffhausen Reben anzubauen und zu verkaufen. Und zwar eigentlich einfach als Rückfracht wieder Richtung Ostwärts.
2: So ist Schaffhausen also zum Salzhafen von der Eidgenossen geworden und an dem hat Schaffhausen auch ordentlich verdient.
3: Allein die Gebühren, die die Stadt Schaffhausen eingenommen hat über den Salzhandel, über das Aufbau,

0: Waren vom Saal zu übernachten, zu bewachen und so weiter, hat einen grossen Teil vom Einkommen von der Stadt ausgemacht. Höher wie die Steuern. Der andere Aspekt ist aber durchaus dem Weinhandel zuzuschreiben. Weil der Weinhandel hat natürlich unheimlich viele Leute in Brot und Arbeit gebracht.
1: Und wie reich das der Salz- und Weinhandel Schaffhausen gemacht hat, sieht man auch heute noch, wenn man durch die Altstadt durchschlendert.
0: Also wenn Sie nur einmal den Vordergast durchlaufen, dann können Sie da anschauen, indem Sie einfach mal die vielen schönen Erker anschauen. So einen Erker, also wo der Schönere, hat etwa so viel gekostet wie dort mal einen kleinen Bauernhof.
1: Sagt der Markus Furrer, Ökonom und Hobbyhistoriker. Wein und Salz, damit hat sich Schaffhausen im Spätmittelalter also eine goldige Nase verdient. Etwa 4'500 Menschen haben ums Jahr 1500 in Schaffhausen gelebt. Zum Vergleich, in Zürich haben knapp 6'000 Menschen gelebt.
2: Der Beitrag von Maximilian Wickelhauser zum Salzhandel in der Stadt Schaffhausen. 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

0: Forget About Me. Da fragt immer noch die Morgenshow. 9 Minuten noch, dann 7:30. Wir sind drin in einer sehr sonnigen Woche, auch wenn es am Start im Tag heute ein bisschen grau ist und eben auch in der Nacht auf heute teils ein bisschen Regen gegeben hat. Nur eine kleine Abkühlung, ob es die heute auch wieder gibt. Geht für alle, die zum Beispiel am Abend an Stars in Town gehen. Das finden wir jetzt raus.
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0: Es gibt einen weiteren sonnigen, sommerlichen Tag. Regen ist in der Schweiz heute ein Thema, aber wahrscheinlich nicht in der Region Schaffhausen. Mario Rindisbacher vom Meteotest.
2: Ja, die Wahrscheinlichkeit ist gross, dass in der Region Schaffhausen heute trocken bleibt. Wir haben ein paar Wolken um jetzt am Morgen, die lockern tendenziell mal auf und dann gibt es ziemlich sonniges Wetter. Am Mittag und Nachmittag gibt es schon ein paar Quellwolken und Richtung Alpen rein, dort gibt es dann sehr wahrscheinlich wieder ein paar Regengüsse oder Gewitter, allenfalls auch Richtung Jura, aber im Raum Schaffhausen sehr wahrscheinlich trockenes Wetter. Und Temperaturen gut 30 Grad am Nachmittag.
0: Morgen und am Freitag gibt es dann nicht nur Sonne pur, Temperaturen, die gehen ein bisschen abwärts. Also wirklich nur ein bisschen.
2: Ja, die gehen ein bisschen zurück. Wir haben am Donnerstag und Freitag weiterhin recht häufig sonniges Wetter zu erwarten. Am Nachmittag ein paar Quellwolken. Aber die Regeneigung ist klein, es bleibt sehr wahrscheinlich trocken. Und die Höchstwerte die pendeln dann vorübergehend mal so bei etwa 28 Grad.
0: Und dann noch der Blick aufs Wochenende. Da wird es sommerwarm, wieder eher sommerheiß.
2: Jawohl, am Samstag und Sonntag, da steigt das Thermometer dann wieder an. Auf über 30 Grad, dazu gibt es viel Sonnenschein. Am Samstag überall trockenes Wetter. Am Sonntag, da ist dann möglich, dass am späten Nachmittag oder Abend mal ein Gewitter durchkommt.
0: Das ist der Ausblick aufs meist sonnige Wetter von dieser Woche mit dem Mario Rindisbacher vom Meteotest.
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0: Dachsen für immer auf die. Da gehört auf Radio Monat. Halb acht ist es jetzt, darum gibt es Regionalnachrichten und die gibt es vom Nico Bullinger.
1: Die beiden Rechenzentren in der Gemeinde Beringen würden rund ein Sechstel des aktuellen Wasserverbrauchs der Gemeinde ausmachen. Das sagt Gemeindepräsident Roger Bayer den Schaffhauser Nachrichten gegenüber. Die Wassermengen sind für die Kühlung der Anlagen vorgesehen. Es wäre auch möglich, die Zentren mit Lüftungsanlagen zu kühlen. Allerdings würde dies den Stromverbrauch nochmals deutlich erhöhen. Die Gemeinde Beringen sucht deshalb zusammen mit SA Power nach einer möglichen Lösung. Der zusätzliche Wasserverbrauch sei für die Gemeinde aktuell stemmbar. Die Verantwortlichen der Datencenter gehen außerdem davon aus, dass der Verbrauch nur rund 5% des allgemeinen Wasserverbrauchs der Gemeinde ausmachen sollte. Für Bäuerinnen und Bauern in der Region Schaffhausen gibt es nun eine Online-Börse für Tierfutter. Dies berichten die Schaffhausen Nachrichten. Der Zürcher Bauernverband hat diese Online-Plattform gestern ins Leben gerufen. Dort können Ackerbaubetriebe Teile ihrer Ernte anbieten, sodass Betriebe mit Tierhaltung Futter für ihre Tiere kaufen können. Hintergrund ist, dass aufgrund der Hitze auch Tierfutter immer seltener wird. Durch die Online-Börse sollen sich die Bauern gegenseitig helfen können, so die Idee des Bauernverbandes. Bisher sind auf der Plattform schon rund 25 Anfragen eingegangen. Trotz einiger Vorfälle rund um Solaranlagen besteht keine grundsätzliche Gefahr. Das sagt der Direktor der Schaffhauser Gebäudeversicherung den Schaffhauser Nachrichten gegenüber. Vor wenigen Tagen hat aus dem Nichts eine Solaranlage auf einem Dach angefangen zu brennen. Auch sonst gab es in letzter Zeit schweizweit vermehrt Meldungen von brennenden Solaranlagen. Allerdings seien in der Regel nicht die Anlagen selbst das Problem. Meistens liege es an einer unsauberen Installation. Die Schaffhauser Gebäudeversicherung empfiehlt deshalb, Solaranlagen von Fachleuten installieren zu lassen. Im Kanton Schaffhausen gibt es mittlerweile rund 3.500 Solaranlagen. Aktuell nehmen zwei Sportlerinnen des LC Schaffhausens an den Nachwuchs-Leichtathletik-Weltmeisterschaften teil. Bei der U20-WM in den USA sind die Hochspringerin Nadja Lütti und die Steepelläuferin Amaya Rahm am Start. Beide zählen in ihren Disziplinen zum erweiterten Favoritenkreis. Lütti wurde letztes Jahr bei den Nachwuchs-Europameisterschaften starke Sechste im Hochsprung und holte bereits Medaillen bei den Schweizer Meisterschaften der Elite. Rahm hält auf der anderen Seite aktuell sowohl über 2000 als auch 3000 Meter Steeple den Schweizer Rekord. Beide befinden sich aktuell im Abschlusstraining vor ihren Wettkämpfen. Der Steeple-Vorlauf ist morgen früh, die Hochspringerinnen sind dann am Freitagabend an der Reihe.
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0: Das Wetter ist ein bisschen bewölkt. Jetzt in der Morgenstunde. Der Tag tut dann aber meistens sonnig. Es sollte ja trocken sein. Am Nachmittag dann wieder ein bisschen mehr Quellwolken, die aufziehen. Richtig Alpen, Regen möglich. In der Region Schaffhausen bleibt es wahrscheinlich trocken. Das Ganze mit Temperaturen aktuell schon um die 19 bis 21 Grad. Höchstwert von etwa 30 Grad gibt es heute. Keine Störungsmeldungen haben wir auf unserem Verkehrsradar, sollte mehr oder weniger rund laufen. Wenn ihr aber irgendwo im Stau steckt, sagen Sie uns doch bitte schnell auf unsere gratis Verkehrshotline Nummer 0800 91 5 und dann 3x0. Letzter Aufruf vom heutigen Morgen, und zwar, dass wir zwei Tickets verschenken für Stars in Town.

haben schon bekommen. Eine kurze Begründung langt, warum dass ihr zwei Tickets wollt für morgen Abend. Und ganz wichtig, auch eine Telefonnummer drauf, damit ich euch schnell erreichen kann und dem Gewinner auch verkünden kann, dass er dann morgen darf als Stars in Town. 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Dort schnell einen Grund und Telefonnummer. Und mit ein bisschen Glück geht es morgen Abend gratis als Stars in Town. Am Mikrofon, da ist der Samuel Peter. Ich wünsche einen ganz guten Morgen miteinander.

0: Mit aber in Mittwochinnen starten. Schönen guten Morgen miteinander. Jetzt wird es gerade 19 Minuten vor der 8. Jedes Jahr da verwandelt sich Stein am Rhein für 10 Tage lang in eine Theaterstadt. Das dank dem Nordart Theaterfestival. Über mehrere Tage gibt es an mehreren Orten verschiedene Künstler und Künstlerinnen. Sie machen unter anderem Musik, Comedy, Theater oder Artistik. Heute geht es los mit dem diesjährigen Programm und auf was da alles los wird sein. Auf das werfen wir jetzt einen genaueren Blick.
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0: 10 Tage lang gibt es ganz einen Haufen zu sehen und zu erleben beim Nordart Theaterfestival. Und das eben in einem ganz speziellen Ambiente, mit drin im Städtli Stein am Rhein. Für das Festival werden extra ein paar Bühnen aufgestellt. Aber gleich bleibe ich alles in dem Sinn eher klein und herzig, sagt die Co-Festivalleiterin Katja Baumann.
2: Es ist nicht ein riesiges Ding, also es ist nicht überfüllt, das Stein am Rhein, sondern es hat einzelne lauschige Plätzchen im Klosterinnenhof zum Beispiel. Vom Kreuzgang haben wir eine Bühne. Und es ist zufrieden und familiär und einfach wunderschön.
0: In diesem Jahr sind am Nordart Theaterfestival Stein am Rhein unter anderem die Gardi Hutter mit dabei, Luzerner Duo ohne Rolf, wo vor allem mit beschrifteten Zetteln kommuniziert, oder das Comedy-Duo Pasta dell'Amore, wo man unter anderem aus dem SNF kennt mit ihren Rollen von Heinz und dem Werni. Oder dann noch ein Keimtipp von der Festivalleiterin.
2: Mein besonderer Keimtipp ist eine Vorstellung am 7. August, das ist Johannes Dulin. Das ist jemand, den wir entdeckt haben. Der ist von Bern, der macht Comedy, er macht Clownerie, er überrascht. Und das ist mein wirklich spezieller Geheimtipp, den ich jedem sehr ans Herz lege, den zu schauen.
0: Nebst den Abendvorstellungen gibt es aber auch den Tagtour Familienprogramm. Jeden Nordart-Tag gibt es ab 13:30 die Hörtour, wo man durch Stein am Rhein laufen kann und dabei verschiedene Geschichten aus dem Städtli erfährt. Es gibt einen Theaternachmittag für Kinder oder auch die Fünfe-Geschichte, wie es der Name schon sagt, mit einer Geschichte am 5 am Nachmittag.
2: Nordart ist die 5. Jahreszeit in Stein am Rhein und die Bedeutung des Festivals selber ist in der Szene sehr gross. Wir haben auch noch Nachwuchskünstler, die wir ja auswählen am Festival. Man muss es einfach schauen. Also viele kommen das erste Mal zu uns und sagen, wow, dass ich das nicht schon lange gewusst habe.
0: Sagt Katja Baumann, Co-Festivalleiterin vom Nordart Theaterfestival Stein am Rhein. Los geht's heute Abend mit der ersten Vorstellung und nachher gibt es bis am 15. August fast jeden Tag ein Haufen Programme. Die komplette Übersicht und auch die Möglichkeit, um Tickets zu kaufen, gibt es alles auf der offiziellen Webseite unter festival.nordart.ch.

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0: Nation mit Just an Illusion. Da freut ihr noch in der Morgenshow zum Start. In Mittwoch, 10 Minuten noch, dann 8 Uhr. Guten Morgen miteinander. Ich hoffe, ihr seid gut gestartet und das vielleicht auch mit einem guten Morgen, damit es Energie gibt für den Tag. Vielleicht das Müsli, vielleicht Brot, vielleicht Konfitüre und vielleicht auch ganz richtig und deftig mit Speck und Spiegelei. So wird auf der ganzen Welt zum Morgen gegessen und die erste Mahlzeit vom Tag sagt schon ein bisschen etwas aus über das Land, wo er so im Reiseführer nicht steht. Von Nudelsuppen über Dimsum, von Churros bis Smashed Avocado, das Ganze im Stehen, auf dem Plastikhocker oder einfach am Strassenrand. Ein paar Zmorgen-Gewohnheiten aus anderen Ländern gibt es jetzt von verschiedensten Korrespondenten, respektive Korrespondentinnen von der deutschen Presseagentur. So berichtet Miriam Schmidt aus Istanbul und zeigt uns jetzt, was es typischerweise in der Türkei zum Zmorgen gibt.
1: Auf dem Frühstückstisch in der Türkei drängen sich kleine Schälchen mit allerlei Auswahl. Würzige Aufstriche, Oliven, Käse, Gurken und Tomaten kommen auf den Tisch. Es gibt aber auch Honig mit Rahm und im Sommer vor allem an der Ägäis gerne Wassermelone dazu. Oft essen die Türken auch Ei. Besonders beliebt ist dabei Menemen, ein Gericht aus Ei, Tomaten und grüner Paprika. Dazu gibt es Weißbrot oder den bekannten Sesamkringel Simit und Schwarztee aus kleinen Gläsern.
0: Es gibt schon das eine oder andere, das noch ein bisschen ähnlich ist wie da bei uns. Und darum gehen wir vielleicht noch ein bisschen weiter weg, und zwar auf Thailand. Dort schmeckt es zum Morgen dann schon mal noch ein bisschen anders. Da ist intensiv, wie das Carola Frenzen aus Bangkok erzählt.
2: Hier in Thailand wird man schon am frühen Morgen vom Duft der Garküchen begrüßt. Es zischt in den Woks und an den Straßenständen riecht es verführerisch nach Knoblauch und Koriander. Beliebt sind dampfender Reisbrei, würzige und manchmal sehr scharfe Nudelsuppe oder gegrillte Schweinespieße. Gegessen wird auf kleinen Plastikhockern direkt am Straßenrand. Dazu trinken die Thais gern zuckersüßen Milchtee. Also nichts wie raus aus den Federn und rein ins Getümmel. Das ist Thailand pur.
0: Also das tönt schon mal gar nicht so schlecht. Und nochmal ein grosser Sprung, einfach noch in eine andere Richtung, ein bisschen mehr südlich. Auf Afrika geht's. Aus dem Land berichtet Christine Palizza über das Morgenessen.
3: In Äthiopien am Horn von Afrika zieht morgens der Duft von gedünsteten Zwiebeln und scharfen Berbere-Chili durch die Straßen. Dann weiß jeder, es gibt zum Frühstück Firfir. Das ist ein kleines Stücke zerrupftes Injera, das äthiopische Fladenbrot. Es wird vermischt mit gewürztem Butterschmalz, Berbere und Eintöpfen aus Gemüse und Fleisch. Das Gericht schmeckt kräftig, sauer und scharf. Gegessen wird traditionell mit den Händen. Dazu gibt es frisch gebrühten äthiopischen Kaffee, oft begleitet vom Duft brennenden Weihrauchs.
0: Zwiebeln und Chili zum Morgen. Also das würde ich jetzt gerne noch probieren. Gerade ein bisschen Lust bekommen. Ich hoffe, ihr habt morgen gegessen. Morgen ist übrigens die wichtigste Mahlzeit vom Tag. Heisst immer. Das ist eher so ein Mythos. Der Körper ist grundsätzlich nicht auf das Morgen angewiesen. So ist der Mensch ja früher am Morgen zuerst mal auf die Jagd, bevor es etwas zu essen gegeben hat. In dem Sinne wünsche ich euch ganz eine gute Jagd und nachher einen guten.

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1: Am Mikrofon ist Iris Wippig. Neue Vorwürfe gegen den FIFA-Präsidenten Gianni Infantino. Prinz Ali bin al-Hussein, Präsident des jordanischen Fußballverbands und ehemaliger FIFA-Vizepräsident, beschuldigt Infantino der Erpressung. Laut der italienischen Nachrichtenagentur ANSA schreibt er auf der Plattform X über eine mündliche Zusicherung. Eine Unterstützung für Infantino bei den anstehenden Wahlen würde dem jordanischen Fußballverband erheblich helfen, habe es geheißen. Der jordanische Prinz schreibt, man werde Infantino nicht unterstützen. Die ganze Situation sei Erpressung. Eine Übergangslösung für die Öffnung der Straße von Hormuz steht angeblich kurz bevor. Die USA würden noch heute eine Einigung anstreben bei Verhandlungen mit dem Iran und dem Oman, schreibt das US-Portal Axios unter Berufung auf Regierungsbeamte. Präsident Donald Trump sagte gegenüber Reportern, dass die Meeresenge bereits heute oder morgen geöffnet werden könnte. Laut Axios erfüllt die geplante Übergangslösung einige Forderungen des Irans. Sie würde dem Land mehr Kontrolle über die Straße von Hormuz geben, als es vor dem Krieg hatte. Gestern Abend hat US-Präsident Donald Trump einen Golfplatz in Los Angeles besucht. Zwei Tage vorher nahm die Polizei dort einen bewaffneten Mann fest, der sich verdächtig verhielt. Der 38-Jährige habe die Vorbereitungen der Sicherheitsvorkehrungen für den Besuch des Präsidenten beobachtet, teilte die örtliche Polizei mit. Bei seiner Festnahme fanden Beamte eine geladene Pistole und zwei Magazine. Ihm wird das verdeckte Mitführen einer Waffe sowie der Besitz verbotener Munition vorgeworfen. Eine Hausdurchsuchung förderte weitere, teils illegale Waffen zutage. Die US-Behörden ermitteln gegen den Mann. Und noch zum Sport. Die Bernerin Marlene Reusser gewinnt die 4. Etappe der Tour de France der Frauen. Beim Zeitfahren nach Dijon fährt sie mit 4 Sekunden Vorsprung ins Ziel, vor der Niederländerin Lieke Nooyen. Auf Platz 3 folgt mit Demi Vollering eine weitere Niederländerin. Marlene Reusser übernimmt mit ihrem Sieg auch den Lead im Gesamtklassement. Damit ist sie die erste Schweizerin überhaupt, die sich das Maillot Jaune erkämpft hat. Die Weltmeisterin im Zeitfahren führt mit 14 Sekunden Vorsprung vor Demi Vollering. Die 5. Etappe der Tour de France der Frauen startet heute um 13.45 Uhr in Masson.
2: Jetzt geht es 3 Minuten ab 8 Uhr. Jetzt gibt es die News aus der Region in der Kurzfassung mit dem Nico Bollinger.
3: Die beiden Datenzentren zu Beringen würden zusammen fast ein Sechstel vom aktuellen Wasserverbrauch von der Gemeinde ausmachen. Die sucht darum zusammen mit SA Power nach Lösungen, wie man das am gescheitsten bewerkstelligen könnte. Das Wasser wird hauptsächlich für die Kühlanlagen vom Datenzentrum gebraucht werden. Alternativ wäre auch eine Luftkühlung möglich, die braucht aber deutlich mehr Strom. In Dieshofen sind über 50 Störche gesichtet worden. Das ist aktuell eine Seltenheit. Normalerweise wären die Störche erst später unterwegs im Süden. Wegen der Trockenheit vermuten die Ornithologen, dass die aber jetzt schon losgezogen sind. Dass es gerade so viele sind, sind aber auch ein gutes Zeichen für die Störchenpopulation in der Schweiz. Und bei der Nachwuchsweltmeisterschaft in der Leichtathletik sind aktuell auch zwei Vertreterinnen vom LC Schaffhausen mit dabei. Bei der U20-WM in den USA vertreten die Hochspringerin Nadja Lütti und die Steeple-Läuferin Amaya Rahm die Schweiz. Der Vorlauf für das Steeple-Finale ist morgen Morgen kurz vor der 5 Uhr Schweizer Zeit.
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2: Das Wetter heute am Morgen teils noch ein bisschen bewölkt, es sieht ein bisschen grau aus, ein bisschen Regenwetter. Aber das tut auf, es sollte der Tag dann eigentlich meistens sonnig sein und auch trocken bleiben. Im Verlauf des Nachmittags dann ein bisschen Quellwolken aufziehen, so gegen Alpen kann es Regen geben. In der Region Schaffhausen sollte es trocken bleiben. Das Ganze mit Temperaturen, Höchstwert um die gut 30 Grad heute. Aktuell haben wir schon Wert um die 20, 21 Grad. Nichts zu berichten gibt es von unserem Verkehrsradar. Der ist leer, keine Meldungen drauf. Gute und sichere Fahrt wünschen wir. Mit Ende August ist zu Ostfingen wie das traditionelle Dorfplatz-Kino. Seit 1992 werden einmal im Jahr an einem Sommerwochenende auf dem Ostfingen Dorfplatz Film geschaut. Und dazu gibt es für alle Besucherinnen und Besucher eine Portion Spaghetti. Das sagt Mitorganisatorin Susanne Grüninger.
5: Das erste Mal ist ein Western gezeigt worden und darum sind wir eigentlich auch, man sagt ja Spaghetti-Western-Film, und darum sind wir denen Spaghetti eigentlich auch treu bleiben. So der erste Kinonacht immer die Spaghetti.
2: Wie die Vorbereitungen vom Ostfinger Dorfplatz-Kino laufen und vor allem, was es in dem Jahr dann alles zu sehen gibt, das ist ein ausführliches Thema da bei uns. Geht in gut 7 Minuten. Am Mikrofon, da ist der Samuel Peter. Ich wünsche einen ganz guten Start in Mittwochmorgen.

0: Der David Bowie singt Let's Dance. Tanzen wir uns in Mittwochmorgen rein, 12 Minuten ab 8 ist es. Schönen guten Morgen miteinander. Los geht's heute Abend mit der zweiten Woche von Stars in Town. Unter anderem mit Macklemore, wo dann sicher auch noch ein bisschen tanzen wird. Wir gehen jetzt aber an einen Anlass, wo wir eher ein bisschen ruhig hocken und zuschauen. Ist ja nicht nur Party, Ferien und auch Festivalzeit, sondern ist eben auch die Zeit, wo draussen Kinofilme gezeigt werden. Mitte August ist wie das traditionelle Dorfplatzkino im Klecki zu Osterfingen. Ein Haufen Leute aus der Region gehen für den Anlass ins Dorfzentrum und schauen dort zusammen einen Film. Unser Reporter, der Jonathan Schmidt, hat sich über das Programm vom Osterfinger Dorfplatz Kino informiert.
1: Seit eh und je werden einmal im Jahr auf einer grossen Leinwand zu Osterfingen im Klecki Kinofilm gezeigt. Am 14. und 15. August ist es wieder soweit. Die 31. Ausgabe vom traditionellen Dorfplatz Kino geht über die Bühne, sagt Mitorganisatorin vom Osterfinger Dorfplatz Kino, Susanne Grüninger.
2: Am Freitag gibt es traditionellerweise immer zwei Filme. Da ist zuerst ein Familienfilm. Da sind wir da ja sehr, sehr aktuell mit «Die Legende des Wüstenkindes».
1: In diesem Film geht es um einen Bub, der in einem Sandsturm verloren geht und dann von Tieren aufgezogen wird. Sobald die Familie nach der «Legende des Wüstenkindes» heimgeht, wird für das schon ein bisschen ältere Publikum der Film «Un ours de la Jura» gezeigt.
2: Wir sind da über unsere Schatten gesprungen. Wir haben nämlich einmal gesagt, wir zeigen nie einen Film mit Schnee im Sommer. Und der Film handelt um die Weihnachtszeit, hat etwa gefühlt 7 Leichen und ist wirklich ein sehr schräger Erwachsenenfilm.
1: Am Samstagabend gibt es dann nur noch einen Film. Der Familienfilm «Der Pinguin meines Lebens». Die Auswahl der Film ist jedes Jahr eine Herausforderung und braucht einen Kompromiss, sagt Susanne Grüninger. Ein Kernteam aus 4 Leuten diskutiert und entscheidet über das definitive Filmprogramm.
2: Komm ins Kino vorbei, fangen wir wieder an, Film schauen für das nächste Kino. Und das ist immer eine recht grosse Aufgabe. Ein Jahr treffen wir es vielleicht für die Art Menschen besser und das andere Jahr für die.
1: Gut 350 Besucherinnen und Besucher werden in diesem Jahr am Osterfinger Dorfplatz Kino erwartet. Dazu stehen um die 50 Helferinnen und Helfer an den zwei Übungen im Einsatz. Das war nicht immer so gewesen. Im Jahr 1992 ist das Dorfplatz Kino mit einem kleinen Team aus Freiwilligen und einer kleinen Leinwand gestartet.
2: In der ersten Kinonacht hatten wir noch Vollmond und man hat einfach fast nichts gesehen, weil der Mond auf die Leinwand geschaut hat und wir natürlich auch nicht die Projekte hatten, wie man sie jetzt zur Verfügung hat.
1: Seit den Anfängen in den 1990er Jahren hat sich ein Programmpunkt bis heute gehalten. Die Besucherinnen und Besucher werden vor dem Film Spaghetti angeboten. In diesem Jahr gibt es 3 verschiedene Soßen: Pesto, Arrabbiata und Bolognese. Die Soßen werden nach dem Aufbau der ganzen Infrastruktur am Freitagmittag gekocht.
2: Dann tun wir auf dem Platz alles Gemüse rüsten und schnipseln und das Fleisch für Bolo anbraten und Spaghetti kochen. Wir haben eine eigene grosse Militärküche, die wir mit Holz dort einführen. Und die ist dann voll einfach am Laufen, bis die letzten Gäste irgendwie am Morgen am 3 heimgehen.
1: Das Dorfplatzkino geht an beiden Tagen um 6:30 los. Wer will vorbeigehen, muss nur Geld für die Spaghetti und das Kuchenbuffet zahlen. Die Filme sind gratis.
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0: Liebe. Da gehört bei Radio Munoz. Er nimmt nämlich immer wieder gerne zurück. Vor vielen Jahren mal ein Interview mit dem Udo Jürgens machen. Er heisst, 5 Minuten habe ich Zeit. Und nach der ersten Frage, respektive seiner ersten Antwort, hat der Mann hinten dran schon das Zeichen gegeben, dass die 5 Minuten vorbei sind. Ein Herr, der sehr gut und lang hat können reden, der Udo Jürgens. Wir sind drin in einer sehr sonnigen Woche. Und auch wenn es von gestern auf heute vielleicht ein bisschen Regen gegeben hat, war nur eine kleine Abkühlung gewesen, weil es vor allem jetzt sonnig weiter.
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0: So ist der Start in den Tag. Der Eis war ein grau, hat schon fast nach Regenwetter raus. Und es gibt auch heute Regenwetter in unserem Land. Aber wahrscheinlich nicht in der Region Schaffhausen, wie wir das heute Morgen von Mario Rindlisbacher vom Meteotest erfahren haben.
2: Die Wahrscheinlichkeit ist gross, dass es in der Region Schaffhausen heute trocken bleibt. Wir haben ein paar Wolken um jetzt am Morgen. Die lockern tendenziell mal auf. Und dann gibt es ziemlich sonniges Wetter. Am Mittag und Nachmittag gibt es schon ein paar Quellwolken. Und Richtung Alpen rein, dort gibt es dann sehr wahrscheinlich wieder ein paar Regengüsse oder Gewitter. Allenfalls auch Richtung Jura. Aber im Raum sehr wahrscheinlich trockenes Wetter und Temperaturen gut 30 Grad am Nachmittag.
0: Sehr wahrscheinlich, haben wir gehört. Das eben, sind alles nur Prognosen, da kann es gleich noch ein bisschen Regen geben, aber wahrscheinlich nicht. Morgen und am Freitag gibt es dann auch nicht nur Sonne pur und Temperaturen, die gehen ein klein abwärts.
2: Wir haben am Donnerstag und Freitag weiterhin recht häufig sonniges Wetter zu erwarten, am Nachmittag ein paar Quellwolken, aber die Regeneigung ist klein, es bleibt sehr wahrscheinlich trocken und die Höchstwerte die pendeln dann vorübergehend mal so bei etwa 28 Grad.
0: Also keine 30 Grad gibt es dann in den nächsten 2 Tagen, aber am Wochenende, da gibt es wieder von Sommerwarm mehr Sommerhitze.
2: Samstag und Sonntag, da steigt das Thermometer dann wieder an, auf über 30 Grad, dazu gibt es viel Sonnenschein, am Samstag überall trockenes Wetter, am Sonntag da ist dann möglich, dass am späteren Nachmittag oder Abend mal ein Gewitter durchkommt.
0: Das ist der Ausblick auf das meist sonnige Wetter von dieser Woche mit dem Mario Rindlisbacher vom Meteotest.
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0: Mit Radio Monot im Mittwoch erst starten. Schönen guten Morgen miteinander. 8:30 jetzt. Darum macht Musik wieder eine Pause. Und dafür gibt es Regionalnachrichten vom Nico Bollinger.
1: Die beiden Rechenzentren in der Gemeinde Beringen würden rund ein Sechstel des aktuellen Wasserverbrauchs der Gemeinde ausmachen. Das sagt der Gemeindepräsident Roger Payer den Schaffhauser Nachrichten gegenüber. Die Wassermengen sind für die Kühlung der Anlagen vorgesehen. Es wäre auch möglich, die Zentren mit Lüftungsanlagen zu kühlen. Allerdings würde dies den Stromverbrauch nochmals deutlich erhöhen. Die Gemeinde Beringen sucht deshalb zusammen mit SH Power nach einer möglichen Lösung. Der zusätzliche Wasserverbrauch sei für die Gemeinde aktuell stemmbar. Die Verantwortlichen der Datencenter gehen außerdem davon aus, dass er nur rund 5% des Wasserverbrauchs der Gemeinde ausmachen sollte. Trotz einiger Vorfälle rund um Solaranlagen besteht keine grundsätzliche Gefahr. Das sagt der Direktor der Schaffhauser Gebäudeversicherung den Schaffhauser Nachrichten. Vor wenigen Tagen hatte aus dem Nichts eine Solaranlage auf einem Dach angefangen zu brennen. Auch sonst gab es in letzter Zeit schweizweit vermehrt Meldungen von brennenden Solaranlagen. Allerdings seien in der Regel nicht die Anlagen selbst das Problem, meistens liege es an einer unsauberen Installation. Die Schaffhauser Gebäudeversicherung empfiehlt deshalb, Solaranlagen von Fachleuten installieren zu lassen. Im Kanton Schaffhausen gibt es mittlerweile rund 3.500 Solaranlagen. In der Gemeinde Diessenhofen haben Bewohner eine große Anzahl Störche gesichtet. Das berichtet die Thurgauer Zeitung. Insgesamt sollen es über 50 Exemplare gewesen sein. Dass diese bereits jetzt unterwegs sind, ist laut Ornithologen eine Seltenheit. Normalerweise brechen Störche erst Ende August in Richtung Süden auf. Ersten Vermutungen zufolge sind die Hitze und die Trockenheit für das frühzeitige Weiterziehen der Störche verantwortlich. Sie sind nun in Richtung Süden unterwegs. Über das Jura und Südfrankreich zieht es die Störche nach Andalusien und teilweise gar bis Marokko. Aktuell nehmen zwei Sportlerinnen des LC Schaffhausen an den Nachwuchsathletik-Weltmeisterschaften teil. Bei der U20-WM in den USA sind die Hochspringerin Nadja Lütti und die Steepleläuferin Amaya Rahm am Start. Beide zählen in ihren Disziplinen zum erweiterten Favoritenkreis. Lütti wurde letztes Jahr bei den Nachwuchs-Europameisterschaften starke Sechste im Hochsprung und holte bereits Medaillen bei den Schweizer Meisterschaften der Elite. Rahm hält auf der anderen Seite aktuell sowohl über 2000 als auch 3000 Meter Steeple den Schweizer Rekord. Beide befinden sich nun im Abschlusstraining vor ihren Wettkämpfen. Der Steeple-Vorlauf ist morgen früh, die Hochspringerinnen sind dann am Freitagabend an der Reihe.
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0: Saturday ist bewölkt, aber der Tag doch mehrheitlich sonnig. Sollte auch trocken sein und bleiben. Am Nachmittag dann ein bisschen mehr Quellwolken aufziehend. Regen gibt es wahrscheinlich eher so ein bisschen Richtung Alpen. In der Region Schaffhausen sollte es ziemlich sicher trocken bleiben. Temperaturen 1-22 Grad aktuell. Höchstwert für etwa 30 Grad dann später. Keine Störungsmeldungen auf unserem Radar. Wünschen allen unterwegs eine gute und sichere Fahrt. Wir stellen in ein paar Minuten neue Musik vor, und zwar von einem sehr sympathischen Berner Sänger, der anfangs 2012 in einer breiteren Masse bekannt worden ist, weil er mitgemacht hat bei «Deutschland sucht den Superstar».
3: Ich bin der Jesse, bin 19 Jahre alt, komme aus der Schweiz. 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
4: Yes. Ich finde, du hast das eigentlich ganz gut gemacht.
5: Ich bin glücklich.
6: Dreimal ja.
3: Echt? Dankeschön.
0: Gerade mal 19 war er, junger Bursch, mittlerweile 34. Und so Jesse Ritchie ist schon seit längerem Kurzversion Jesse geworden.
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0: Nachdem er nach DSS sehr Englisch gesungen hat, hat er mittlerweile vor allem auf Mundart gewechselt. So hat die neueste Single, die wir vorstellen, und ein paar Details dazu vom Jesse selber erfahren. Das alles in unserer Schweizer Musikrubrik «Swiss Made» geht in ein paar Minuten. Am Mikrofon der Samuel Peter. Guten Morgen miteinander.

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3: Hey zusammen. 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
8: 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Hallo zusammen, ich heiße Jonas und mein Song of my life ist 194 Länder von Mike Forster, weil er mir mehr Energie gibt.

0: Mark Forster mit seinem 194 Länder. Da auf Radio Monats in der Morgenshow. Guten Morgen miteinander. Jetzt gehen wir ab auf Bern. Dort zuhause ein Herr, der uns jetzt seinen neuesten Song serviert. Und eben auch jemand, der durch eine Castingshow bekannt worden ist. Beim Start von der Karriere noch mit dem Namen Rich, der Nachname. Mittlerweile ist er fort und er ist eigentlich nur noch mit seinem Vornamen unterwegs als Jesse. Ja.
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0: 2010 ist er beim Schweizer Supertalent bis ins Viertelfinale gekommen. Hat der Jesse Deutschland sucht den Superstar dann im 2012 in Angriff genommen und schafft es in dieser Sendung in Deutschland auf den guten dritten Platz. Erster wird damals bei dieser gleichen, bei dieser Show der Luca Henny. Jesse wird Dritter, macht dann auch fleissig Musik, da mit seiner ersten offiziellen Single «Forever and a Day». Nach DSDS startet Jesse durch mit Plattenvertrag, veröffentlicht der Alben, tourt 2014 das erste Mal mit dem DJ Bobo durch ganz Europa und gründet 2015 mit gerade mal 24 sein eigenes Musiklabel. Er ist mittlerweile Produzent, Songwriter für einen Göllenen Traufer oder eben auch für einen DJ Bobo. Aber eben auch, er selber macht Musik seit ein paar Jahren, vor allem im Berner Mundart.
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0: Hat der Fetzengri-Lieder da so ein bisschen die Banane. Manchmal bin ich traurig.
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0: Jesse hat schon einen Haufen gemacht in seiner über 10-jährigen Musikkarriere. Viel erlebt, viel erreicht, aber nicht nur Schönes, wie uns das der Jesse mal in einem Interview erzählt hat.
3: Da hat es sicher auch Momente gegeben. Oder sagen wir mal, Tiefpunkte gegeben, wo man das Ganze auch hinterfragt hat oder wo Corona gekommen ist. Ja, habe ich mich manchmal gefragt, wie lange will ich das noch machen? Kann ich das so noch machen? Wie viel Sinn macht das? Wo sehe ich mich in 10 Jahren? Ich glaube, die Fragen stelle ich mir auch, so wie sich das da aussen sicher ganz viele andere, die nicht Musik machen, auch stellen.
0: Nach allen Rückschlägen sechs dann aber wieder aufwärts gegangen und er ist mega dankbar, darf er seinen Traum leben und Musik als seinen Beruf ausüben. So ist er nach einer weiteren DJ-Popo-Tour durch die Schweiz und Deutschland zurück mit eigener Musik. Der Jesse serviert uns heute seine neueste Single, die heisst «Applaus». Und es geht eben darum, was passiert, wenn der Applaus durch ist und das Scheinwerferlicht ablöscht. Ein Song, der seit ein paar Tagen draussen ist und anscheinend sehr gut ankommt, wie das der Jesse auf seiner Instagram-Seite am Sonntag erzählt hat.
3: Tausend Dank für all die schönen Nachrichten zu meinem neuen Song «Applaus», der am Freitag rausgekommen ist. Dieser «Applaus» hier geht an euch, weil ohne euch wäre, hat neue Musik überhaupt keine Kraft. Und für alle, die den Song noch nicht gehört haben, «Applaus» ist jetzt da. Ihr könnt ihn hören, ihr könnt ihn teilen. Und wünsche euch ganz, ganz viel Spass mit diesem neuen Song.
0: Wir teilen dann, da ist der neue Song vom Jesse, unser heutiger Swiss Mates aus Bern, vom Jesse mit seinem Song «Applaus».
3: Hallo zusammen, hier ist der Jesse und ich bringe euch den Sommer hier auf Radio Monat.

0: Musik aus Bern vom Jesse Applause. Sein neuester Song, da gehört bei Radio Mona, das ist unser heutiger Swiss Made. Heute Abend geht's los mit der zweiten Woche Stars in Town, unter anderem mit einem Lenny Kravitz. Fürs ausverkaufte Konzert haben wir gestern in der Morgenshow noch zwei Tickets verschenkt und auch heute hat es die Chance gegeben, in der Morgenshow zwei Tickets zu bekommen für morgen Abend, offeriert vom langjährigen Presenting-Partner Migros, wenn Stars in Town serviert. Chichi Malua, Lo und Leduc und eben auch Macklemore. Nein, das ist der falsche. Der da. Das ist der Lenny Kravitz gewesen. Der kommt heute da, der da. Der kommt morgen, Macklemore. Und da habe ich heute Morgen einmal mehr den Aufruf gemacht, dass man sich kann per Mail bewerben mit einem Grund und einer Telefonnummer und ihr erreichbar sind. Und so habe ich aus den Mails, die reingekommen sind, jemanden ausgewählt. Und da überbringen wir jetzt noch die Nachricht.
1: Chloe.
2: Grüezi, ist der Chloe?
1: Jawohl.
2: Sie müssen ihr Auto umstellen.
1: Ja, weißt du, das Auto umstellen, das ist aber schlecht, weil ich es arbeite in Bülach.
2: Okay.
1: Und das ist in der Tiefgarage.
2: Ist ja nur ein schlechter Versuch, das Gespräch ein bisschen anders zu machen. Ja. Samuel Peter vom Radio Munot, guten Morgen.
1: Ja, guten Morgen.
2: Haben Sie es schon gemerkt, oder was?
1: Genau, ich habe es gesehen, Radio Munot.
2: Mist. Gut. Ja, warum rufe ich an?
1: Ja, wegen dem Staffeltown.
2: Sie würden morgen Abend gerne wollen gehen.
1: Ja.
2: Genau, ganz kurz, warum?
1: Weil ich ein urchiger Schaffhauser bin und im Herzen noch jung bin und weil ich mal da bin und am Arbeiten bin und nicht in der Serie, wenn ich mal Ferien mache.
2: Eine kritische, journalistisch kritische Frage muss ich stellen, warum keine Bille gekauft?
1: Weil ich das vergeigt haben und dann ist überall gestanden, das wäre ausverkauft.
2: Ja, es hat noch vereinzelte Billette und eben wir haben zwei, die man sonst ihnen würde geben.
1: Ja, das wäre super, das würde mich mega freuen.
2: Haben Sie jemanden, den Sie mitnehmen können?
1: Ja, meine Partnerin.
2: Sehr gut. Dann würde ich sagen, gratulieren super. Zu diesen zwei Billetten.
1: Super.
2: Viel Spass.
1: Super, danke vielmals.
2: Gutes Tagli. Gerne schön. Weitere Tickets für Stars in Town haben wir also verschenkt und genauso wie gestern sage ich es noch einmal, wer jetzt findet, ach schade, ich hätte auch gerne weiter fleissig Radio Munot hören. Es gibt heute im Verlauf des Tages ziemlich sicher nochmal die Chancen dazu. Zum Beispiel bitte Soraya Weber, sie moderiert heute unsere Mittagsshow ab der 11. Und bis dahin gibt es jetzt unsere Musikbox. Das war es mit der Morgenshow zum Start in Mittwoch. Am Mikrofon war Samuel Peter. Ich wünsche weiterhin ganz einen guten Tag.

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1: Am Mikrofon ist Iris Wippig. Neue Vorwürfe gegen den FIFA-Präsidenten Gianni Infantino. Prinz Ali bin al-Hussein, Präsident des jordanischen Fußballverbands und ehemaliger FIFA-Vizepräsident, beschuldigt Infantino der Erpressung. Laut der italienischen Nachrichtenagentur ANSA schreibt er auf der Plattform X über eine mündliche Zusicherung. Eine Unterstützung für Infantino bei den anstehenden Wahlen würde dem jordanischen Fußballverband erheblich helfen, habe es geheißen. Der jordanische Prinz schreibt, man werde Infantino nicht unterstützen. Die ganze Situation sei Erpressung. Eine Übergangslösung für die Öffnung der Straße von Hormuz steht angeblich kurz bevor. Die USA würden noch heute eine Einigung anstreben bei Verhandlungen mit dem Iran und dem Oman, schreibt das US-Portal Axios unter Berufung auf Regierungsbeamte. Präsident Donald Trump sagte gegenüber Reportern, dass die Meeresenge bereits heute oder morgen geöffnet werden könnte. Laut Axios erfüllt die geplante Übergangslösung einige Forderungen des Irans. Sie würde dem Land mehr Kontrolle über die Straße von Hormuz geben, als es vor dem Krieg hatte. Gestern Abend hat US-Präsident Donald Trump einen Golfplatz in Los Angeles besucht. Zwei Tage vorher nahm die Polizei dort einen bewaffneten Mann fest, der sich verdächtig verhielt. Der 38-Jährige habe die Vorbereitungen der Sicherheitsvorkehrungen für den Besuch des Präsidenten beobachtet, teilte die örtliche Polizei mit. Bei seiner Festnahme fanden Beamte eine geladene Pistole und zwei Magazine. Ihm wird das verdeckte Mitführen einer Waffe sowie der Besitz verbotener Munition vorgeworfen. Eine Hausdurchsuchung förderte weitere, teils illegale Waffen zutage. Die US-Behörden ermitteln gegen den Mann. Bei einem Raketenangriff des russischen Militärs auf die ukrainische Hauptstadt Kiew sind mehrere Menschen getötet worden. Im Umland kamen 14 Zivilisten ums Leben, wie der Katastrophenschutz mitteilte. In der Stadt gab es mindestens ein Todesopfer und Dutzende Verletzte. Es brachen mehrere große Brände aus. Laut Medienberichten wurden Lagerhäuser zerstört in und um Kiew. Das russische Verteidigungsministerium sprach von einem Massenangriff mit Präzisionswaffen. Dieser habe sich gegen Logistik- und Verteilzentren militärischer Güter gerichtet.
2: Jetzt geht es 3 ab 9 Uhr. Jetzt noch News aus der Region. Gibt es in der Kurzfassung von Nico Bollinger.
3: Die beiden Datacenter zu Beringen würden zusammen fast ein Sechstel vom aktuellen Wasserverbrauch der Gemeinde ausmachen. Die sucht darum zusammen mit SAP Power nach Lösungen, wie man das am gescheitsten bewerkstelligen könnte. Das Wasser wird hauptsächlich für die Kühlanlage vom Datacenter gebraucht werden. Alternativ wäre auch eine Luftkühlung möglich, die braucht aber mehr Strom. Bauern in der Region Schaffhausen können ab jetzt auf einer Online-Börse Futter für ihre Tiere kaufen. Ein Projekt kommt vom Zürcher Bauernverband. In der aktuell heissen Zeit sollen die Ackerbaubetriebe einen Teil ihrer Ernte für die anderen Bauern mit Tierhaltung zur Verfügung stellen. So können wir sich gegenseitig helfen. Schon jetzt hat es diverse Anfragen auf der Plattform gegeben. Und in Diesshofen sind über 50 Störche gesichtet worden. Das ist die aktuelle Seltenheit. Normalerweise wären die Störche erst später unterwegs im Süden. Wegen der Trockenheit vermuten die Ornithologen, dass die aber jetzt schon losgezogen sind. Dass sie gerade so viel sind, sei aber auch ein gutes Zeichen für die Störchenpopulation in der Schweiz.
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2: Es ist eins noch ein bisschen bewölkt, hat aber schon ein bisschen mehr aufgetan. Mehrheitlich sollte es noch relativ sonnig sein, der Tag durch. Im Verlauf des Nachmittags ein bisschen mehr Quellwolken, die aufziehen können. Sollte aber in der Region Schaffhausen trocken bleiben. Regen so ein bisschen gegen Alpen möglich. Temperaturen aktuell um die 1,22 Grad. Höchstwert von etwa 30 Grad gibt es heute. Keine Meldungen haben wir auf unserem Verkehrsradar. Sollte mehr oder weniger rundlaufen. Wünschen allen unterwegs ganz eine gute und vor allem eine sichere Reise ans Ziel.

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1: Am Mikrofon ist Iris Wippig. Neue Vorwürfe gegen den FIFA-Präsidenten Gianni Infantino. Prinz Ali bin al-Hussein, Präsident des jordanischen Fußballverbands und ehemaliger FIFA-Vizepräsident, beschuldigt Infantino der Erpressung. Laut der italienischen Nachrichtenagentur ANSA schreibt er auf der Plattform X über eine mündliche Zusicherung. Eine Unterstützung für Infantino bei den anstehenden Wahlen würde dem jordanischen Fußballverband erheblich helfen, habe es geheißen. Der jordanische Prinz schreibt, man werde Infantino nicht unterstützen. Die ganze Situation sei Erpressung. Eine Übergangslösung für die Öffnung der Straße von Hormuz steht angeblich kurz bevor. Die USA würden noch heute eine Einigung anstreben bei Verhandlungen mit dem Iran und dem Oman, schreibt das US-Portal Axios unter Berufung auf Regierungsbeamte. Präsident Donald Trump sagte gegenüber Reportern, dass die Meeresenge bereits heute oder morgen geöffnet werden könnte. Laut Axios erfüllt die geplante Übergangslösung einige Forderungen des Irans. Sie würde dem Land mehr Kontrolle über die Straße von Hormuz geben, als es vor dem Krieg hatte. Gestern Abend hat US-Präsident Donald Trump einen Golfplatz in Los Angeles besucht. Zwei Tage vorher nahm die Polizei dort einen bewaffneten Mann fest, der sich verdächtig verhielt. Der 38-Jährige habe die Vorbereitungen der Sicherheitsvorkehrungen für den Besuch des Präsidenten beobachtet, teilte die örtliche Polizei mit. Bei seiner Festnahme fanden Beamte eine geladene Pistole und zwei Magazine. Ihm wird das verdeckte Mitführen einer Waffe sowie der Besitz verbotener Munition vorgeworfen. Eine Hausdurchsuchung förderte weitere, teils illegale Waffen zutage. Die US-Behörden ermitteln gegen den Mann. Bei einem Raketenangriff des russischen Militärs auf die ukrainische Hauptstadt Kiew sind mehrere Menschen getötet worden. Im Umland kamen 14 Zivilisten ums Leben, wie der Katastrophenschutz mitteilte. In der Stadt gab es mindestens ein Todesopfer und Dutzende Verletzte. Es brachen mehrere große Brände aus. Laut Medienberichten wurden Lagerhäuser zerstört in und um Kiew. Das russische Verteidigungsministerium sprach von einem Massenangriff mit Präzisionswaffen. Dieser habe sich gegen Logistik- und Verteilzentren militärischer Güter gerichtet.
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3: Das Wetter ist ein bisschen bewölkt, der Tag dort aber meistens recht sonnig. Im Verlauf des Nachmittags ein bisschen mehr Quellwolken aufziehend. Regen gibt es wahrscheinlich eher so ein bisschen Richtung Alpen. Die Region Schaffhausen bleibt ziemlich sicher trocken. Die Temperaturen, die erreichen heute den Tag durch Höchstwert von um die 30 Grad.

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1: Am Mikrofon ist Iris Wippich. Für Schweizer Unternehmen hat sich die Lage verbessert, in fast allen Bereichen der Wirtschaft. Das zeigen die Juli-Ergebnisse der Konjunkturumfrage, die von der ETH-Forschungsstelle KOF durchgeführt wird. Besonders ausgeprägt ist die Besserung der Geschäftslage im Großhandel, im verarbeitenden Gewerbe sowie bei den Finanz- und Versicherungsdienstleistungen. Auch die Erwartungen der Unternehmen haben sich deutlich aufgehellt. Für das kommende Halbjahr sind sie in allen Wirtschaftsbereichen zuversichtlicher geworden. Die anhaltende Nullzinspolitik gibt dem Schweizer Immobilienmarkt weiterhin Rückenwind. Die Preise für Wohneigentum sind im ersten Halbjahr 2026 erneut gestiegen. Die Preise für Eigentumswohnungen legten seit Ende letzten Jahres im Schnitt um 2,4% zu. Jene für Einfamilienhäuser sogar um 3,7%. Das geht aus einer Analyse von Money Park und Price Hubble hervor. Sie schreiben, besonders im zweiten Quartal habe sich der Preisauftrieb deutlich beschleunigt. Die Houthi-Miliz im Jemen hat nach eigenen Angaben einen weiteren saudischen Tanker angegriffen. Man habe Raketen auf den Tanker im Roten Meer abgefeuert, teilte der Militärsprecher der Miliz mit, die mit dem Iran verbündet ist. Der Angriff erfolgte in der Nähe des Hafens Yanbu in Saudi-Arabien. Zunächst gab es von Seiten Saudi-Arabiens keine Bestätigung oder Reaktion. Wegen der Angriffe wird befürchtet, dass die wichtige Meeresenge Bab al-Mandab faktisch geschlossen werden könnte. Sie liegt auf dem kürzesten Seeweg zwischen Asien und Europa. In Guatemala haben sich rund 1400 Menschen in Sicherheit gebracht vor einem Vulkanausbruch. Der hochaktive Feuervulkan spuckte Asche, Gase und Lavafragmente aus, wie der Katastrophenschutz des mittelamerikanischen Landes mitteilte. Für 3 Verwaltungsbezirke wurde die höchste Alarmstufe Rot ausgerufen. Von dem Vulkanausbruch betroffen sind rund 29.000 Menschen, etwa durch den Ascheregen. Die Behörden riefen die Bevölkerung und Touristen dazu auf, sich nicht dem Vulkan zu nähern.
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3: In der Region Schaffhausen kann es heute einen Wechsel zwischen sonnigen Phasen und einigen Wolken geben. Das bei aktuell um die 25 Grad. Rund 32 Grad dürfen wir hier noch erwarten am Nachmittag. Und im Verlauf des Nachmittags können die Wolken teilweise dichter werden und dann hier oder dort auch ein Gewitter oder ein paar Regentropfen bringen. Das Risiko ist aber in der Region Schaffhausen ziemlich klein dafür. Ein Blick auf die Radio Monat Verkehrsradar. Kurz nach um 11 Uhr solltet ihr freie Fahrt haben auf der Strasse vom Radio Monat Sendegebiet. Wir haben nämlich aktuell

0: Im Mittelalter war Salz ein wichtiges Gut. In der Schweiz ist es zum Beispiel für Käse gebraucht worden, zum Lebensmittel haltbar zu machen und tatsächlich auch für Kühe. Im Jahr 1500 haben auf den Alpen etwa schätzungsweise fast 100'000 Kühe gelebt, wie der Ökonom und Hobbyhistoriker Markus Fuhrer sagt.
1: So eine Kuh hat damals nicht so gross wie heute. Heute würde eine Kuh etwa 90 Gramm Salz brauchen am Tag. Die waren noch ein bisschen kleiner, die Kühe damals, die Kuhrassen. Ich glaube davon ausgehen, dass es etwa 50 Gramm am Tag sind.
0: Ja, und bei dieser Menge und dieser Anzahl an Kühen, da kommt eine gute Menge Salz zusammen, die gebraucht wird. Wieso dort eben Schaffhausen jetzt auch mit ins Spiel kommt, das schauen wir uns gerade nach den nächsten Songs an in dieser halben Stunde. Vorne, da haben wir aber noch die Chance, zum Ticket fürs zweite Wochenende vom Stars in Town zu kommen. Wie? Das findet ihr nach den nächsten zwei Songs raus und eure Begleitung im Studio. Richtig, Mittwochmittag ist Soraya Weber. Schön, sind ihr heute Morgen.

Vaya con Dios mit dem Song Na, Ne, Na bei uns am jetzt bald 11:11 in der Radio Monats Mittagsshow.

0: Heute Abend startet das zweite Wochenende vom Stars in Town in der Schaffhauser Altstadt. Eröffnet tut hier der Schweizer Musiker, der EDB.
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0: Das Highlight vom Abend ist dann aber der letzte Act, der Lenny Kravitz. Am Samstag, am letzten Abend vom Stars in Town, da stehen auch noch mal drei Musikerinnen und Musiker auf der Bühne. Unter anderem macht hier den Start Eileen Allister. Zum anderen steht aber auch noch der deutsche Musiker der Max Giesing auf der Bühne. Abschluss an diesem Abend macht dann ein weiterer deutscher Musiker, der Vincent Weiss.
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0: Also wirklich ganz, ganz viel Feuerwerk, ganz, ganz viel gute Musik auf dem Herrenacker. 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

0: Kanarische Musik begleitet uns hier auf dem Weg Richtung Mittwoch-Mittagspause. Und wir machen jetzt an dieser Stelle eine kurze Reise zurück in die Vergangenheit. Es gibt verschiedene Faktoren, die zu der Gründung von einer Stadt führen. 1938 zum Beispiel wollten die Nazis in Deutschland die Autoproduktion auffahren. Darum ist die Stadt Wolfsburg als Arbeiterwohnstadt für das VW-Werk gegründet worden. Oder die brasilianische Hauptstadt Brasilia ist zum Beispiel einfach nur gegründet worden, weil Brasilia eine neue Hauptstadt hat wollen. Schaffhausen gibt es vor allem wegen dem Rhein und wegen Salz. Der Maximilian Wickenhauser berichtet.
1: Schaffhausen ist auf Salzfässer erbaut. Das schreibt der Markus Furan, Schaffhauser Ökonom und Hobbyhistoriker, wie er sich selber bezeichnet, in einem Text, wo er 2011 in den Schaffhauser Beiträgen zur Geschichte veröffentlicht hat. Schaffhausen gibt es vor allem wegen dem Rheinfall. Güter, die über den Wasserweg gekommen sind, mussten umgeladen werden. Mit dem Schiff der Rheinfall aber ist eher schwierig. Und eines von diesen Gütern, die zu Schaffhausen umgeladen werden mussten, war Salz. Und von dem auch nicht wenig, sagt der Markus Furrer.
2: Es ist nicht so, dass da ab und zu mal ein Schiff gekommen ist, das ein bisschen Salz dabei hatte, sondern die Schiffe sind täglich gekommen. So um 1500 hat eine einzige Lindauer Lady in etwa 15 Tonnen Salz geladen gehabt. Man redet im Jahr von zwischen 9 und 11'000 Tonnen Salz um 1500.
1: Im Sportmittelalter ist fast die Hälfte vom Salz in der Schweiz über Schaffhausen gekommen. Damit ist Schaffhausen das wichtigste Salztor der Eidgenossenschaft gewesen. Salz ist essentiell gewesen zum Essen, zum Lebensmittel konservieren und für die Bauern. Etwa 100'000 Kühe haben damals in den Alpen gelebt, mehr als Menschen. Und eine Kuh hat etwa 50 Gramm Salz am Tag gebraucht. Schaffhausen ist also ein wichtiger Dreh- und Angelpunkt für das Salz in der Schweiz gewesen und hat auch die entsprechende Infrastruktur gebraucht. Nebst den Strassen und Transportmöglichkeiten gehört dort zum Beispiel Salzlager dazu.
2: Der heutige Güterhof war früher einmal ein Salzstadel. Der Schieberhof, den die meisten Leute als Schweizerhof kennen, war auch ein Salzumschlagplatz. Und zwischen den beiden, dort wo jetzt der freie Platz war, ist früher der Wasserhof gestanden, der sehr wahrscheinlich dem Kloster Saale in vorne gehört hat. Da konnte man also mit dem Boot reinfahren, sogar durch die Türen rein.
1: Und etwas anderes, was auch nötig war, war eine sogenannte Rückfracht. Die Schiffe, die aus dem Österreichischen mit Salz auf Schaffhausen gefahren sind, haben nicht leer wieder zurückfahren. Das hätte sich nicht rentiert. Darum hat es auch etwas gebraucht, wo die Schiffe wieder für den Rückweg aufladen
2: konnten. Und das ist im Fall von Schaffhausen dabei. Sehr, sehr früh hat man angefangen, in Schaffhausen Reben anzubauen und den zu verkaufen. Und zwar eigentlich einfach als Rückfracht wieder Richtung Ostwärts.
1: So ist Schaffhausen also zum Salzhafen von der Eidgenossen geworden und an dem hat Schaffhausen auch ordentlich verdient.
2: Allein die Gebühren, die die Stadt Schaffhausen eingenommen hat über den Salzhandel, über das Aufbewahren vom Salz, über Nacht, das Bewachen und so weiter, hat einen grossen Teil vom Einkommen von der Stadt ausgemacht, höher als die Steuern. Der andere Aspekt ist aber durchaus dem Weinhandel zuzuschreiben, weil der Weinhandel hat natürlich unheimlich viele Leute in Brot und Arbeit gebracht.
1: Und wie reich das der Salz- und Weinhandel Schaffhausen gemacht hat, sieht man auch heute noch, wenn man durch die Altstadt durchschlendert.
2: Also wenn Sie nur einmal den Vordergast durchlaufen, dann können Sie da anschauen, indem Sie einfach mal die vielen schönen Erker anschauen. So einen Erker, also wo der Schönere, hat etwa so viel gekostet, wie dort mal einen kleinen Bauernhof.
1: Sagt der Markus Furrer, Ökonom und Hobbyhistoriker. Wein und Salz, damit hat sich Schaffhausen im Spätmittelalter also eine goldige Nase verdient. Etwa 4'500 Menschen haben um das Jahr 1500 zu Schaffhausen gelebt. Zum Vergleich, in Zürich haben knapp 6'000 Menschen gelebt.
0: Der Beitrag von Maximilian Wickenhauser zum Salzhandel in der Stadt Schaffhausen. Wer jetzt ein bisschen Geschichtsfieber gepackt hat und zum Beispiel wissen will, was die Franzosen Schaffhausen gemacht haben oder wieso eine Schaffhauser Wirtstochter zu Japan berühmt worden ist, der findet unter «Echo aus den Altstadtgassen» auf unserer Webseite noch mehr historische Beiträge. Und dort gibt es auch die Interviews in voller Länge zum Nachlesen.

0: Musik aus den 80er Jahren, aus den 70er Jahren oder auch aus den 60er Jahren begleitet uns einmal während einem Weg Richtung Mittag. Jetzt ist der Song aus dem Jahr 1978 gekommen. Mit den Zahlen müssen wir es können. John Travolta und Olivia Newton sind das gewesen und die Tour schlägt jetzt 11:30 Uhr. Heisst, es ist auch wieder Zeit für ein regionales News-Update und das gibt es von der Jennifer Gisela.
1: Die Schifffahrtsgesellschaft Untersee und Rhein befürchtet noch keinen kompletten Stopp ihrer Fahrt. Aktuell ist der Wasserstand bei Diesenhofen bei 1,05 Metern. Das geht noch für die Kursschiffe. Das Wasser sei aber schon sehr knapp, sagt Patrick Stoll, Kapitän bei der URH. Einen Fahrstopp werde es in der nächsten Zeit aber keinen geben.
2: Ja, wir haben jetzt frisch ausgelotet nochmal Diesenhofen schon draussen. Da haben wir jetzt nochmal können sagen, wir gehen 10 cm runter. Also momentan sieht jetzt da unten nicht so schlecht aus und Stei am Rhein geht jetzt auch noch 10 cm und wir hoffen natürlich immer auf Regen.
1: Die Schifffahrtsgesellschaft Untersee und Rhein fährt bereits seit Ende Juni im Niedrigwasserbetrieb. Der Schaffhauser Regierungsrat unterstützt die geplanten Maßnahmen des Bundes zur Stärkung der Wettbewerbsfähigkeit der Schweizer Wirtschaft grundsätzlich. Ziel ist es, Unternehmen administrativ zu entlasten und den Wirtschaftsstandort attraktiver zu machen. So sollen Unternehmen die Mehrwertsteuern künftig nur noch einmal statt viermal pro Jahr abrechnen müssen. Zudem soll die Emissionsabgabe bei Unternehmenssanierungen in bestimmten Fällen entfallen. Der Schaffhauser Regierungsrat hält die Maßnahmen zwar für sinnvoll, erwartet vom Bund aber weitere und wirkungsvollere Reformen zur langfristigen Stärkung des Wirtschaftsstandards Schweiz. Die Schaffhauser Polizei führt zum Schulstart zusammen mit dem TCS Schaffhausen und dem Automobilclub der Schweiz eine Präventionskampagne durch. Mit der sogenannten süßen Aktion sollen Verkehrsteilnehmende dafür sensibilisiert werden, dass im Bereich von Schulhäusern und Kindergärten besonders aufgepasst werden muss. Unterstützung erhält die Schaffhauser Polizei dabei von Primarschülerinnen und Primarschülern der Stadt Schaffhausen. Der Schulstart findet am 10. August statt. In Ermatingen ist es gestern zu einem Selbstunfall gekommen. Dabei kollidierte eine Autofahrerin mit Pflanzentöpfen. Wie die Kantonspolizei Thurgau berichtet, kam die 63-jährige Frau von der Straße ab und kollidierte in der Folge mit den Töpfen. Ein Atemalkoholtest ergab einen Wert von über 0,3 Promille. Die Fahrerin blieb unverletzt, es entstand Sachschaden in Höhe von mehreren tausend Franken. Die Fahrerin wird bei der Staatsanwaltschaft zur Anzeige gebracht.
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0: Je mehr sich die Sonne hinter den Wolken, die am Himmel sind, in der Region Schaffhausen kann führen, Strecken und Führer zeigen, desto mehr steigen die Temperaturen an. Aktuell haben wir hier schon 28 Grad bis rund 32 Grad werden erwartet. Im Verlauf des Nachmittags und gegen den Abend da können sich die Wolken dann aber wieder vermehren und teils auch dicht werden. Das Risiko, dass es in der Region aber regnet oder Gewitter kommt, da ist recht klein. Aber trotzdem ist es nicht vollkommen ausgeschlossen. Ein Blick auf die Strasse vom Radio Monat Sendegebiet. Da solltet ihr aktuell flüssig durchkommen und nirgends Zeit verlieren. Wir haben nämlich bei uns keine Meldungen vorliegen. Ich wünsche somit allen unterwegs Gutes und ein sicheres Ankommen an eurem Ziel. In der Musikwelt gibt es x Millionen Songs und einige davon, da können wir mitsingen, kennen den Teil auswendig oder vielleicht ist es auch der Lieblingssong, weil man den halt einfach auf- und ablässt. Ein Song von einer deutschen Schlagersängerin ist wahrscheinlich bei vielen auch ziemlich bekannt.
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0: Der Helene Fischer, ihren Song Atemlos. Und für die Sängerin ist heute ein spezieller Tag. Sie wird am 5. August nämlich 42. Sie ist aber nicht nur heute am Geburtstag feiern, sondern ich würde sagen, sie ist wahrscheinlich immer wieder mal dran am Musik produzieren, denn bis Ende Jahr soll es von ihr ein neues Album geben. Der erste Vorgeschmack, den hat sie im Mai mit dem Song «Heute Nacht» schon rausgegeben.
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0: Veröffentlichung soll es noch weitere Fahrboten geben. Jetzt heisst es aber zuerst einmal einen schönen Geburtstag. Und da wollen wir auch noch ein bisschen Grüße übergeben, indem wir nämlich bei uns in der Mittagsshow einen Song von ihr hören, Herzbeben. Und für euch hinter dem Mikrofon Soraya Weber.

0: Ein bisschen entspanntere Musik aus der Ostschweiz vom Schweizer Musiker Marius Bär bei uns am 19 Minuten vor dem 12. Und da steht jetzt der Punkt an, wo wir mal einen kurzen Blick vorwärts werfen, was uns denn in der Infostunde kurz nach dem 12. so für ein Thema erwartet. Das Wasser wird immer knapper, das merkt auch der Rhein. Er leidet unter der Trockenheit und wenn der Rhein leidet, dann leidet auch die Schifffahrtsgesellschaft Untersee und Rhein. Zu wenig Wasser und zu heisse Temperaturen, das merkt die UEH auch bei den Passagierzahlen, sagt der Kassierer Florin Galuri.
1: Merkt man schon spürbar, dass weniger Leute kommen oder dass die Leute gerne durchfahren auf Stadion Riestor vor allem oder auch ganz auf Konstanz-Kreuzlingen, wo die Info noch nicht aufgeschnappt haben. Meistens Touristen, die von weiter weg kommen, die das gar nicht wissen, dass dort das mit dem niedrigen Wasser und dem Streckenunterbruch kann gehen.
0: Es ist nämlich ziemlich heiß auf dem Schiff. Wenn die Temperaturen länger über 30 Grad sind, wird auch der Fahrtwind warm. Die Crew von der UEH hat aber schon noch ein paar Tricks zum Coolbleiben an Bord. Wie der Captain Patrick Stoll erzählt.
2: Ja, wir haben natürlich unsere Windschutzscheibe abgeklappt, dass es ein bisschen besser ist im Fahrtwind, dass man es mehr spürt. Sonst gibt es Trinken im Restaurant natürlich, kalte Getränke. Und ich glaube, der Kaffee- und Teeverbrauch wird halt nicht gerade steigen mit diesen Temperaturen. Aber sonst haben wir auch genug zu trinken.
0: Durch die heißen Temperaturen und das wenige Wasser muss die Crew von der UEH aber auch beim Fahren auf mehr Sachen achten. Unser Reporter Jonas Mielsch hat die Crew von der UEH auf einer Fahrt bei Niedrigwasser begleitet. Die Eindrücke gibt es kurz nach dem 12. in unserer Infostunde.

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0: habt unsere Radio Monats Mittagsshow eingeschaltet, wo müsst mir euch auf den letzten Meter begleitet, bevor die Uhr 12 Uhr schlägt. Und da steht noch der letzte Punkt an, nämlich den Blick auf die aktuellen Zahlen.
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0: 10 Euro kostet 93,42 €. Der US-Dollar hat einen Wert von 80,92 €. Der Kurs für ein Kilo Gold notiert aktuell bei 108'174 Franken. Und dann noch der aktuelle Kurs vom SMI. Der ist um 0,20% gestiegen und liegt bei 14'492 Punkten. So viel von der Börse. Der nächste Überblick, den gibt es kurz vor dem 6 Uhr in unserer Abendshow.

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1: Am Mikrofon ist Iris Wippig. Für Schweizer Unternehmen hat sich die Lage verbessert, in fast allen Bereichen der Wirtschaft. Das zeigen die Juli-Ergebnisse der Konjunkturumfrage, die von der ETH-Forschungsstelle KOF durchgeführt wird. Besonders ausgeprägt ist die Besserung der Geschäftslage im Großhandel, im verarbeitenden Gewerbe sowie bei den Finanz- und Versicherungsdienstleistungen. Auch die Erwartungen der Unternehmen haben sich deutlich aufgehellt. Für das kommende Halbjahr sind sie in allen Wirtschaftsbereichen zuversichtlicher geworden. Am Flughafen Leipzig ist eine Drohne in der Nähe eines ukrainischen Flugzeugs sichergestellt worden. Die Ermittlungen würden von deutschen Behörden geführt, sagte ein NATO-Sprecher. Aus Sicherheitskreisen hieß es am Morgen, an der Drohne sei Sprengstoff mit einem Zünder befestigt gewesen. Nach dem Fund kurz vor Mitternacht wurde der Betrieb am Flughafen Leipzig vorübergehend eingestellt. Die Polizei sprach von einem sicherheitsrelevanten Vorfall. Es bestehe aber keine akute Gefahr. Als erstes hatte die Bild-Zeitung über den Vorfall berichtet. Die Houthi-Miliz im Jemen hat nach eigenen Angaben einen weiteren saudischen Tanker angegriffen. Man habe Raketen auf den Tanker im Roten Meer abgefeuert, teilte der Militärsprecher der Miliz mit, die mit dem Iran verbündet ist. Der Angriff erfolgte in der Nähe des Hafens Yanbu in Saudi-Arabien. Zunächst gab es von Seiten Saudi-Arabiens keine Bestätigung oder Reaktion. Wegen der Angriffe wird befürchtet, dass die wichtige Meeresenge Bab al-Mandab faktisch geschlossen werden könnte. Sie liegt auf dem kürzesten Seeweg zwischen Asien und Europa. In Guatemala haben sich rund 1400 Menschen in Sicherheit gebracht vor einem Vulkanausbruch. Der hochaktive Feuervulkan spuckte Asche, Gase und Lavafragmente aus, wie der Katastrophenschutz des mittelamerikanischen Landes mitteilte. Für 3 Verwaltungsbezirke wurde die höchste Alarmstufe Rot ausgerufen. Von dem Vulkanausbruch betroffen sind rund 29.000 Menschen, etwa durch den Ascheregen. Die Behörden riefen die Bevölkerung und Touristen dazu auf, sich nicht dem Vulkan zu nähern.
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3: Blauer Himmel, einige Wolken und auch die Sonne sind das, wo uns durch die zweite Hälfte vom Tag begleitet. Temperaturen am Ansteigen auf rund 32 Grad in der Region Schaffhausen. Gegen Abend kann es dort einmal noch eine dichtere Wolke herum haben. Das Risiko für Gewitter oder Regen ist in der Region aber sehr klein. Und im ähnlichen Stil geht es am Morgen weiter. Viel Sonne und ein mehrheitlich blauer Himmel ist angesagt. Gegen Abend kann es dort oder dort auch noch Wolken geben, die vielleicht für einen Spurzregen oder auch ein Gewitter sorgen können. Das bei Temperaturen zwischen 19 und knapp 30 Grad. Ein Blick auf den Radiomonat Verkehrsradar. Da kann es sein, dass ihr kurz nach dem 12 Uhr hier oder dort ein bisschen müsst abbremsen und vielleicht auch einen Moment anstehen wegen dem Verkehr über den Mittag. Grösseres haben wir aber nicht. Wir haben aber keine Meldungen vorliegen bei uns auf dem Radar. Wünsche gutes und ein sicheres Ankommen. 3,5 Minuten nach dem 12 Uhr. Das ist der Infomittag von Radio Munoz. Und als nächstes geht es um Folgendes. 36 Grad und es wird noch heißer. So geht der Song von der deutschen Band Zweitraum. Zweiraumwohnung.
4: 36 Grad und es wird noch heißer.
3: Bei den aktuellen Temperaturen fühlt es sich auch wirklich ein bisschen so an. Da suchen viele eine Abkühlung im Rhein. Doch dem fehlt das Wasser, was auch für die URH ein Problem ist. Auf was beim Fahren geachtet werden muss, das ist unter anderem Thema nach den nächsten 2 Songs in unserer Mittagsshow. Und mit euch unterwegs durch die heutige Mittagspause ist Soraya Weber. Ich wünsche allen einen guten, wo es schon ein bisschen zu Mittag gibt und dort, wo es noch einen Moment geht. Gutes Weiterarbeiten, gutes Weiterchillen oder gutes Weiterarbeiten.

0: der James Blunt.
1: Letztes Jahr etwa um die gleiche Zeit live auf dem Herrenacker gestanden, also nicht Tageszeit, sondern vom Datum her. Er nämlich letztes Jahr am Stars in Town live dabei gewesen. Und vom Stars in Town, da gehen wir nicht allzu weit, wir gehen auf den Rhein.

0: Von Schaffhausen bis auf Kützlingen mit dem Schiff. Das ist eine schöne Schifffahrt. Leider kann man die am Stück schon länger nicht mehr fahren. Zuerst wegen der verstopften Schiffrinne zwischen Diessenhofen und Stein am Rhein, wegen der Quaggamuscheln und dann seit Mitte Juni hat es aber auch zu wenig Wasser. Und mittlerweile fällt es überall an Wasser im Rhein. Unser Reporter Jonas Mielsch hat die Crew von der Schifffahrtsgesellschaft Untersee und Rhein bei Niedrigwasser begleitet.
1: Treffpunkt am Nachmittag am Eis bei der Schiffländischen Schaffhausen. Ich darf heute die Crew rund um den Kapitän Patrick Stoll begleiten, das auf dem Rundkurs Schaffhausen-Diessenhofen-Schaffhausen. Der fahren sie heute viermal. Normalerweise ist das eine reine Routinefahrt. Doch aktuell gibt es auf dem Weg nach Diessenhofen auch heikle Stellen, weil es eben zu wenig Wasser hat, sagt der Kapitän Patrick Stoll.
2: Ja, wir haben auch hier Stellen, wo wir genau fahren müssen. Es gibt Stellen, wo man wirklich ausweichen kann, den Gummibötler, die entgegenkommen, aber es gibt eben die anderen Stellen, die wirklich genau sein muss. Und wir müssen uns mit dem Tempo ein bisschen reduziert fahren momentan, weil die Boote, die außen angebunden sind, die ziehen jetzt halt durch wenig Wasser eher wieder in Rio mit unserer Verdrängung und darum müssen wir ein bisschen langsamer fahren beim Normalfall.
1: Aktuell liegt in Diessenhofen der Wasserstand bei 1,05 m und darum muss ganz genau manövriert werden auf dem Rhein. Das wenige Wasser ist dann aber auch ein Problem für die Fahrgäste, fürs Ein- und Aussteigen, sagt der Patrick Stoll.
2: Und bei uns ist halt das Problem, dass die teils Gangways, also Treppen in Schiffe, relativ steil sind. Man hätte jetzt die einen wieder ein bisschen abstellen können, dass es nicht mehr so steil ist. Aber es gibt halt noch die, die dann halt fest sind und dort ist es relativ steil für die Leute.
1: Das vor allem für ältere Personen, Familien mit Kinderwagen oder auch Velofahrer. Die kommen dann auch weniger. Und das sehe ich schon spürbar, dass weniger Gäste möchten mitfahren, sagt der Florin Calori, Kassier und Maschinist bei der UAH.
3: Merkt man schon spürbar, dass weniger Leute kommen oder dass die Leute gerne durchfahren auf Stein am Rhein vor allem oder auch ganz auf Konstanz-Kreuzlingen, wo die Info noch nicht aufgeschnappt haben. Meistens Touristen, die von weiter weg kommen, die das gar nicht wissen, dass da das mit dem niedrigen Wasser und dem Strick

0: betitelt. Aber sie können auch als Seelsorger aussteigen, etwas trinken, essen, baden und 1, 2, 3, 4 Schiffe später wieder runterfahren. Das ist nicht eine klassische Rundfahrt, wo sie sitzen bleiben müssen. Und das wird bei vielen auch geschätzt, ist eine Hin- und Rückfahrt.
1: So hat es auch auf unserer Fahrt ein paar gehabt, die zum Beispiel mit der Luftmatratze zu Büesingen eingestiegen sind und sich dann von Diesenhofen wieder runtertreiben lassen. Zurück in die Kapitänskabine. So eine lange Trockenzeit mit wenig Wasser, das hat der Patrick Stuhl schon mal erlebt. Im Jahr 2003, dort war er noch nicht Captain, sondern noch Maschinist. Von dem Wasserstand her lässt sich das gut vergleichen, es gäbe aber einen kleinen Unterschied.
2: Also es ist dort vergleichbar von den Wasserständen, aber es ist dort, mal ist es erst im September und nicht schon Ende Juli oder Mitte Juli schon so prekär wie jetzt dieses Jahr.
1: Und jetzt haben wir Anfang August und schon so wenig Wasser. Muss man sich da Sorgen machen, dass die UEH bald nicht mehr fahren kann? Der Patrick Stuhl verneint, aktuell, da ging es noch.
2: Ja, wir haben jetzt frisch ausgelotet nochmal die Essenhofen Schaffhausen. Da haben wir jetzt nochmal können sagen, wir gehen 10 cm weiter runter. Also momentan sieht jetzt da unten nicht so schlecht aus und die Steine am Rhein geht jetzt auch noch 10 cm und wir hoffen natürlich immer auf Regen.
1: Für noch mehr Planungssicherheit würde es der Schifffahrtsgesellschaft Untersee und Rhein helfen, wenn es mal wieder ein bisschen mehr kommt, geht regnen.
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0: ganz entspannt. Hört den Song auf. Dear. Dear Mr. President. Von der Pink bei uns am 9 Minuten vor dem 12:30. Und zu dem Zeitpunkt schauen wir jetzt mit unserem Wetterexperten, wie sich denn das Wetter heute und die nächsten Tage für den Abschluss der Sommerferie im Kanton Thurgau und Kanton Schaffhausen so entwickelt.
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0: Der Start in den Tag war in der Region Schaffhausen teils sonnig, teils aber auch noch ein bisschen bewölkt gewesen und es hat sich so auch ein bisschen weitergezogen, obwohl da die blauen Flecken immer mehr werden. Mario Rindesbacher vom Meteotest, wie entwickelt sich denn das Ganze am Himmel?
2: Heute über Mittag, da scheint jetzt zuerst einmal meistens die Sonne und eben, es hat nur ein paar Wolkenfelder rum und im Verlauf vom Nachmittag, da bleibt das Wetter meistens sonnig. Tendenziell gibt es ein bisschen mehr Quellwolken, aber so wie es aussieht, gibt es nur Richtung Alpen. Da und dort mal kurze Regengüsse oder ein Gewitter. Im Raum Schaffhausen sehr wahrscheinlich trockene Verhältnisse, auch am späteren Nachmittag und gegen Abend und Temperaturen wieder ziemlich warm bis heiß mit etwa 30 bis 31 Grad heute am Nachmittag.
0: Also der erwünschte Regen da noch nicht in Sicht. Geht es denn so wettertechnisch im ähnlichen Stil weiter, wenn wir auf morgen schauen?
2: Es geht ganz ähnlich weiter. Morgen haben wir ziemlich viel Sonnenschein zu erwarten. Am Morgen kann es hier und dort vielleicht ein paar Hochnebelfelder haben, aber sonst scheint dann die Sonne am Nachmittag nur vereinzelt Quellwolken. Und so wie es aussieht, bleibt es überall trocken. Das Risiko oder die Wahrscheinlichkeit, sagen wir es besser, für Regengüsse oder Gewitter, das ist sehr klein und die Temperaturen sind ein bisschen weniger hoch als heute. Wir haben dann etwa 28 bis 29 Grad am Nachmittag.
0: Und mit dem Blick vorwärts, Freitag, Wochenende, ist dann eben der Abschluss von der Sommerferie dann wirklich sehr greifbar. Kann man da nochmal baden gehen, nochmal das Wetter geniessen oder kehrt's?
2: Nein, es kehrt definitiv nicht. Wir haben am Freitag und am Samstag sehr viel Sonnenschein zu erwarten, nicht viel Wolken. Es ist überall trocken. Am Freitag haben wir etwa 28 Grad. Am Samstag wird es wieder richtig heiß mit etwa 31 Grad. Zum Abschluss von der Woche am Sonntag, da haben wir zuerst auch meistens sonniges Wetter. Am Nachmittag und gegen Abend, da gibt es dann mehr Quellwolken. Und gerade gegen Abend, da ist es dann möglich, dass dann mal ein Regenguss oder ein Gewitter daherkommt. Sonntag über den Tag aber richtig heiß, Temperaturen bis 32 Grad. 30 Grad.
0: Der Mario Rindesbacher vom Meteotest mit den Wetteraussichten für heute und den Rest von dieser Woche. Also da haben wir wirklich den Abschluss von der Sommerferien nochmal richtig geniessen und dann vielleicht eben mit dem einen oder anderen Regentropfen dann richtig Schulstart gehen.
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0: Musik von Sam Smith. Der Song «Stay With Me», der schon über 10 Jahre alt ist, in 2014 entstanden. Und jetzt einen kurzen Unterbruch von der Musik für die Regionalnachrichten von der Jennifer Gisela. Wir haben 12:30.
1: Die Schifffahrtsgesellschaft Untersee und Rhein befürchtet noch keinen kompletten Stopp ihrer Fahrt. Aktuell ist der Wasserstand bei diesen Häfen bei 1,05 Metern. Das geht noch für die Kursschiffe. Das Wasser sei aber schon sehr knapp, sagt Patrick Stoll, Kapitän bei der URH. Einen Fahrstopp werde es in der nächsten Zeit aber keinen geben.
2: Ja, wir haben jetzt frisch ausgelotet, nochmal die Essenhofen Schaffhausen. Da haben wir jetzt nochmal können sagen, wir gehen 10 cm runter. Also momentan sieht jetzt da unten nicht so schlecht aus und die Steine am Rhein geht jetzt auch noch 10 cm und wir hoffen natürlich immer auf Regen.
1: Die Schifffahrtsgesellschaft Untersee und Rhein fährt bereits seit Ende Juni im Niedrigwasserbetrieb. Der Schaffhauser Regierungsrat unterstützt die geplanten Maßnahmen des Bundes zur Stärkung der Wettbewerbsfähigkeit der Schweizer Wirtschaft grundsätzlich. Ziel ist es, Unternehmen administrativ zu entlasten und den Wirtschaftsstandort attraktiver zu machen. So sollen Unternehmen die Mehrwertsteuern künftig nur noch einmal statt viermal pro Jahr abrechnen müssen. Zudem soll die Emissionsabgabe bei Unternehmenssanierungen in bestimmten Fällen entfallen. Der Schaffhauser Regierungsrat hält die Maßnahmen zwar für sinnvoll, erwartet vom Bund aber weitere und wirkungsvollere Reformen zur langfristigen Stärkung des Wirtschaftsstandards Schweiz. Die Schaffhauser Polizei führt zum Schulstart zusammen mit dem TCS Schaffhausen und dem Automobilclub der Schweiz eine Präventionskampagne durch. Mit der sogenannten «Süßen Aktion» sollen Verkehrsteilnehmende dafür sensibilisiert werden, dass im Bereich von Schulhäusern und Kindergärten besonders aufgepasst werden muss. Unterstützung erhält die Schaffhauser Polizei dabei von Primarschülerinnen und Primarschülern der Stadt Schaffhausen. Der Schulstart findet am 10. August statt. In Ermatingen ist es gestern zu einem Selbstunfall gekommen. Dabei kollidierte eine Autofahrerin mit Pflanzentöpfen. Wie die Kantonspolizei Thurgau berichtet, kam die 63-jährige Frau von der Straße ab und kollidierte in der Folge mit den Töpfen. Ein Atemalkoholtest ergab einen Wert von über 0,3 Promille. Die Fahrerin blieb unverletzt, es entstand Sachschaden in Höhe von mehreren tausend Franken. Die Fahrerin wird bei der Staatsanwaltschaft zur Anzeige gebracht.
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0: Mit der Sonne steigen die Temperaturen in der Region Schaffhausen immer mehr an. Es kann bis rund 32 Grad geben heute. Dazu hat es noch einige natürliche Schattenspender am Himmel. Die Wahrscheinlichkeit, dass die Wolken aber im weiteren Verlauf des Tages noch Gewitter oder Regen können bringen können, ist sehr klein, aber nicht ganz ausgeschlossen. Und so geht es auch morgen weiter. Es sollte recht sonnig werden und wenig Wolken herum haben. Das bei Temperaturen zwischen 19 und 29 Grad. Die Wahrscheinlichkeit für ein bisschen Regen oder Gewitter begleitet uns aber auch hier. Ein Blick auf die Strasse vom Radio Mono Sendegebiet. Da solltet ihr freie Fahrt haben. Auf der Strasse vom Sendegebiet. Wir haben nämlich aktuell keine Meldungen vorliegen. Falls ihr aber gleich irgendwo was gesehen habt oder irgendwo drin steckt, könnt ihr uns das gerne auf unsere Gratis-Verkehrshotline durchgeben. Das ist Nummer 0800 91 5 und der Römer 0. Wir wünschen allen unterwegs eine gute Fahrt. Und für euch im Studio ist Raya Bebo und ich hoffe, ihr seid da ganz, ganz gut durch den Mittag durchgekommen. Steckt gerade mit drin, habt etwas Feines zum Essen, könnt ein bisschen abkühlen, könnt im Schatten nachgehen. Oder wo ihr auch immer gerade dran seid. Es ist der Mittwoch aber auch, wo die zweite Wochenende vom Stars in Town losgeht. Nebst dem Stars in Town ist aber auch noch das Nordart Theater Festival Thema. Das geht nämlich heute Abend auch los. Und was euch da die nächsten Tage in Stein am Rhein so erwartet, das ist gerade Thema nach den nächsten zwei Songs. Jetzt macht aber Luna mit Spalando da.

0: Ihr hört unsere Mittagsshow am Mittwoch, 5. August, wo im Kanton Schaffhausen und auch im Kanton Thurgau Endspurt von der Sommerferien angesagt ist. Und heute da ist auch der Tag, wo das zweite Wochenende vom Stars in Town losgeht und sich eine Schaffhauser Stadt in eine Theaterstadt verwandelt.
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0: 14 Tage lang verwandelt sich Stein am Rhein in eine Theaterstadt, das dank dem Nordart Theaterfestival. Über mehrere Tage gibt es an mehreren Orten verschiedene Künstlerinnen und Künstler. Sie machen unter anderem Musik, Comedy, Theater oder Artistik. Heute geht es los mit dem diesjährigen Programm. Was unter anderem wird los sein, das hören wir jetzt im Veranstaltungstipp von Samuel Peter.
2: 10 Tage lang gibt es ganz viel zu sehen und zu erleben beim Nordart Theaterfestival. Und das eben in einem ganz speziellen Ambiente, mit drin im Städtli Stein am Rhein. Für das Festival werden extra ein paar Bühnen aufgestellt. Aber gleich bleibe ich alles in dem Sinn eher klein und herzig, sagt die Co-Festivalleiterin Katja Baumann.
3: Es ist nicht ein riesen Ding, also es ist nicht überfüllt, die Stein am Rhein, sondern es hat einzelne lauschige Plätzchen im Klosterinnenhof zum Beispiel. Vom Kreuzgang haben wir eine Bühne. Und es ist zufrieden und familiär und einfach wunderschön.
2: In diesem Jahr sind am Nordart Theaterfestival Stein am Rhein unter anderem die Gardi Hutter mit dabei, Luzerner Duo ohne Rolf, wo vor allem mit beschrifteten Zetteln kommuniziert, oder das Comedy-Duo Pasta dell'Amore, wo man unter anderem aus dem SNF kennt mit ihren Rollen von Heinz und dem Werni. Oder dann noch ein Keimtipp von der Festivalleiterin.
3: Mein besonderer Keimtipp ist eine Vorstellung am 7. August, das ist Johannes Dulin. Das ist jemand, den wir entdeckt haben. Der ist von Bern, der macht Comedy, er macht Clownerie, er überrascht. Und das ist mein wirklich spezieller Geheimtipp, den ich jedem sehr ans Herz lege, den zu schauen.
2: Nebst den Abendvorstellungen gibt es aber auch den Tagtour, Familienprogramm. Jeden Nordart-Tag gibt es ab 13:30 die Hörtour, wo man durch Stein am Rhein laufen kann und dabei verschiedene Geschichten aus dem Städtli erfährt. Es gibt einen Theaternachmittag für Kinder oder auch die Fünfe-Geschichte, wie es der Name schon sagt, mit einer Geschichte am 5 am Nachmittag.
3: Nordart ist die 5. Jahreszeit in Stein am Rhein und die Bedeutung vom Festival selber ist in der Szene sehr gross. Wir haben auch noch Nachwuchskünstler, die wir ja auswählen am Festival. Man muss es einfach schauen. Also viele kommen das erste Mal zu uns und sagen, wow, dass ich das nicht schon lange gewusst habe.
2: Sagt Katja Baumann, Co-Festivalleiterin vom Nordart Theaterfestival Stein am Rhein. Los geht's heute Abend mit der ersten Vorstellung und nachher gibt es bis am 15. August fast jeden Tag einen Haufen Programm. Die komplette Übersicht und auch die Möglichkeit, um Tickets zu kaufen, gibt es alles auf der offiziellen Webseite unter festival.nordarts.ch.
0: 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Das ist der Veranstaltungstipp von Samuel Peter. Und für den Samstag, den 8. August, da dürfen wir jetzt noch 2 Tickets verlosen. Und zwar für den Auftritt vom deutschen Kabarettist und Autor Jess Joachimsen mit seinem Programm «Von allen guten Geistern». Los geht das am 8:30. Und wer gratis schauen möchte, kann jetzt anrufen auf Nummer 052 633 44. 22 und wie es bei uns immer ist, wenn es um Gewinnspiel geht, der Schneller, der ist der Geschwinder.

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Hello von der Beyoncé begleitet euch hier auf dem Weg Richtung Mittwochnachmittag, wo vielleicht ein oder andere sich schon ein bisschen am Eingewöhnen ist und am Morgen etwas unternommen hat und dann jetzt heute Nachmittag ein bisschen die freie Zeit geniessen kann. Dann nächste Woche, da geht es wieder los mit der Schule im Kanton Schaffhausen und im Kanton Thurgau. Zürcher, die haben noch eine Woche länger Ferien, aber auch später gestartet. Die Ferien, die Zukunft ist jetzt aber gar nicht Thema. Wir schauen nämlich noch mal kurz zurück.

0: Der FC Schaffhausen ist am Wochenende erfolgreich in die neue Saison hineingestartet. Gegen den Tessiner Verein Paradiso gibt es auswärts ein 2:1-Sieg. Für die Handballer der Kadetten geht es in die neue Saison in 3 Wochen. Dort startet die dann eben. Heute in der Morgenshow beim Samuel Peter ist aber unter anderem der grosse Konkurrent ein Thema gewesen. Und da lassen wir jetzt zusammen gerade nochmal rein.
1: Dominante Saison ist die Enttäuschung am Schluss gross gewesen. Kadetten verlieren in der Finalserie und Kriens Luzern ist Schweizer Meister geworden. Deine Schweizer, die haben mit dem Andi Schmid nicht nur eine Handball-Legende als Trainer, sondern der ist ja gleichzeitig auch der Nazi-Trainer. Das heisst, mit dem Verein kann er ausprobieren, was er dann mit der Nationalmannschaft kann umsetzen kann, hat der Andi Schmid im SRF-Interview gesagt.
2: Die Zeit ist beschränkt, die Nationalmannschaft. Da wollen eigentlich die Puzzleteile, wo man dann reinfügen, die wollen dann sitzen. Und darum tue ich lieber ein bisschen Puzzle jetzt im Alltag und dann, dass dann auch die Teile der Nationalmannschaft fixen.
1: Erst im November ist die Nationalmannschaft wieder im Einsatz. Vorher ist eine neue Saison im Fokus, wo dieser Monat losgeht. Die Kadetten haben ihren Saisonstart am 26. August mit dem ersten Auswärtsspiel gegen Sur-Aarau. Und wenn es mit dem ÖV an den Match würde gehen, würde es noch nicht so viel zahlen wie dann ab dem Dezember. Die Preise von Zug- und Busbilletten in unserem Land werden teurer, aber nicht ganz so teuer wie einmal geplant. Das nach Diskussionen mit dem Preisüberwacher, sagt Marco Lüthi von der Allianz Swisspass.
3: Wir haben unterschiedliche Betrachtungswinkel in diesem Sinn angeschaut und haben sich so schlussendlich auf eine leicht reduzierte Höhe bei den Preisen bei den Generalabonnementen einigen.
1: Die Preise steigen, um den qualitativ hochwertigen ÖV anzubieten, sagen sie. Die Stiftung für Konsumentenschutz kritisiert das Ganze, weil es ein Widerspruch sei zu den Klimazielen des Bundes. Die Preise die steigen aber dann trotzdem im Dezember. Und einen coolen Preis hat es heute Morgen gegeben zum Gewinnen. Wir haben 2 weitere Tickets für Stars in Town verschenkt, und zwar für morgen Abend, wo unter anderem Lo und Ledig oder auch der Macklemore auftritt. Spontan geht es wegen uns der Herr Chloe mit seiner Partnerin.
4: Weil ich ein wuchtiger Schaffhauser bin und im Herzen noch jung bin und weil ich mal da bin, in dieser Serie.
1: Keine Ferien, dafür gratis an Stars in Town, die ja noch bis und mit am Samstag dauert. Und wer auch noch möchte gehen, weiterhin fleissig Radio Monot hören. Wir verschenken im Verlauf

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1: Im Studio ist Iris Wippig. FIFA-Präsident Gianni Infantino hat heute eine Krisensitzung in Marokko einberufen. Das berichten The Times und Sky News. Nach seinen gescheiterten Investorenplänen steht Infantino stark unter Druck. Worum es bei dem Treffen gehen werde, sei allerdings nicht bekannt, sagt der ehemalige FIFA-Funktionär Guido Tognoni.
2: Wie gross macht vom Infantino überhaupt noch ist Befugnis, um die Leute umzudirigieren in der Welt? Es ist ein grosses Fragezeichen und ich glaube, wir werden am späteren Nachmittag oder vielleicht auch erst am Abend wissen, in welche Richtung das der Infantino gehen will. Wir dürfen nicht einmal ausschliessen, dass er vielleicht heute seinen Rücktritt bekannt gibt. Ich glaube es so nicht, aber eine Möglichkeit ist das.
1: Vor allem in Europa wächst der Widerstand gegen den FIFA-Chef. Der Europäische Fußballverband UEFA fordert gemäß Medienberichten den Rücktritt Infantinos. Am Flughafen Leipzig ist eine Drohne in der Nähe eines ukrainischen Flugzeugs sichergestellt worden. Die Ermittlungen würden von deutschen Behörden geführt, sagte ein NATO-Sprecher. Aus Sicherheitskreisen hieß es am Morgen, an der Drohne sei Sprengstoff mit einem Zünder befestigt gewesen. Nach dem Fund kurz vor Mitternacht wurde der Betrieb am Flughafen Leipzig vorübergehend eingestellt. Die Polizei sprach von einem sicherheitsrelevanten Vorfall. Es bestehe aber keine akute Gefahr. Als erstes hatte die Bild-Zeitung über den Vorfall berichtet. Die großen Waldbrände westlich von Athen sind unter Kontrolle, aber längst nicht vollständig gelöscht. Weiterhin bekämpft die Feuerwehr rauchende Glutherde und neu entflammende Kleinbrände, wie der Sender Erdnews zeigt. Dabei werden sowohl Einsätze am Boden als auch in der Luft fortgeführt. Derweil können die Menschen in manche Orte zurückkehren. Wie groß die Schäden an Besitz und Natur sind, ist schwer einzuschätzen. Im Küstenort Porto Germano verbrannten fast 100 Häuser. Die Regierung hat Maßnahmen zum Wiederaufbau eingeleitet. Der israelische Ministerpräsident Benjamin Netanyahu hat sich zum Plan des Friedensrats für Gaza geäußert. Israel habe dem Plan zur Entwaffnung der Hamas im Gazastreifen nicht zugestimmt. Netanyahu sagte, dass der Friedensrat einen Entwurf geschickt habe. Über den Inhalt verriet er vorerst nichts. Der Friedensrat ist von US-Präsident Donald Trump gegründet worden. Er möchte erreichen, dass die islamistische Terrororganisation Hamas ihre Waffen abgibt und Israels Armee aus dem Gazastreifen abzieht. Streitpunkt ist vor allem der genaue Ablauf der Entwaffnung und des Rückzugs.
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4: Viel Sonne und einige Mulchen und bis zu 35 bis zu 32 Grad kann es heute Nachmittag geben in der Region Schaffhausen. Es sieht auch sehr danach aus, dass es hier in der Region nicht gross sollte nass werden. Es kann aber gleich die ein oder andere dichter Wolken geben. Und so zieht es sich auch durch den Morgentag durch. Es sollte mehrheitlich sonnig und recht wolkenlos werden. Es kann aber gleich hier oder dort dichtere Wolken haben, wo vielleicht ein bisschen Regen oder auch ein Gewitter könnte bringen. Die Chance ist aber sehr klein. Und die Temperaturen dazu zwischen 19 und 29 Grad. Ein Blick auf den Radio Munot Verkehrsradar. Da solltet ihr gut durchkommen. Den Mittag durch den Nachmittag, je nachdem, wie man es will sehen. Am 3 ab 1, da haben wir keine Meldungen vorliegen. Wünschen allen unterwegs gutes und sicher Sachen. Viele Deutsche kommen in die Schweiz arbeiten und ein Haufen Schweizer gehen auf Deutschland posten. Das Beispiel zeigt, dass beide Länder voneinander profitieren können. Ganz ähnlich ist es auch in der Museumsnacht Hegau Schaffhausen. Am 19. September sind die Museen in der ganzen Grenzregion für Besucherinnen und Besucher aus Deutschland und der Schweiz offen. An diesem Abend sollen sich die Leute aus den beiden Ländern mischen und zusammen sein geniessen, sagt der Leiter der Museumsnacht, der Marcel Zürcher.
5: Man kann über Grenzen gehen, man weiss auch, dass in Museen oder in Orten in Schaffhausen sehr viele Deutsche rum sind, sehr viel Deutsch gesprochen wird, ebenso geht man gerne auf Singen oder auf Stockach oder in die Höhe rauf. Es ist aber nicht so, dass man muss unbedingt alle Gemeinden abklappen, das schafft man gar nicht.
4: In diesem Jahr gibt es die 25. Ausgabe von der Museumsnacht Hegau Schaffhausen. Was in diesem Jahr anders ist, was auf dem Programm steht und wie Besucherinnen und Besucher ihre Museumstour zusammenstellen, das schauen wir uns gerade als nächstes in unserer Mittagsshow an. Und für euch im Studio ist Soraya Weber. Ich wünsche einen guten Start in Richtung Nachmittag.

0: Musik gehört zu der Kultur und wenn einmal ein Konzert ist, gerade auch wie es jetzt über die Tage ist, wenn Stars in Town ist, die gehen meistens bis zumindest in die Nacht innen und so kann man Kunst verfolgen. Bis tief in die Nacht die Kunst verfolgen kann man aber auch in Museen oder durch die Museen schleichen, das nämlich im Rahmen von der Museumsnacht Hegau Schaffhausen, wo im September da ja ist. Am Abend vom 19. September zeigen nämlich ein Haufen Kunstschaffende aus der Region ihres Talent. Der Jonathan Schmidt mit den Einzelheiten.
1: In diesem Jahr feiert die Museumsnacht Hegau Schaffhausen das 25-Jahr Jubiläum. Seit einem Vierteljahrhundert können Besucherinnen und Besucher immer einmal pro Jahr das Nachtmuseum aus der Grenzregion besichtigen, sagt der Leiter von der Museumsnacht Hegau Schaffhausen, der Marcel Zürcher.
2: Ja, Museumsnacht ist eigentlich eine Abend oder eine Nacht, wo irgendwie um 5 Uhr anfängt bis um 12 Uhr geht, wo sämtliche Kunsteinrichtungen, die sich eben an dieser Museumsnacht beteiligen, mitmachen. Das ist ein gratis Eintritt über mehrere Gemeinden, über Grenzen raus bis in Hegau.
1: An diesem Anlass steht es miteinander im Vordergrund. Leute aus Deutschland sollen Leute aus der Schweiz können begegnen. Genauso auch andersrum. Und auch in diesem Jahr sind ein Haufen deutsche Gemeinden mit dabei. Das OK von der Museumsnacht ist immer auf der Suche nach neuen Künstlerinnen und Künstlern aus der Region.
2: Stockach ist dabei, der dann deutlich nördlicher ist von Singen. Dann ist Riela Singen Wablingen auch dabei. Die Höhe ist dabei, Wangen. Also von dem her sind wir sehr offen und in der Schweiz genau das Gleiche. Da ist eigentlich so ein bisschen der Raum Schaffhausen, hat auch angrenzende Zürcher und Thurgauer Gemeinden. Von dem her, wie gesagt, alles, was nach ist, bei Schaffhausen oder bei Singen, ist sehr herzlich willkommen.
1: Insgesamt sind 8 Kunstorte und mehr wie 100 Kunstschaffende bei der Museumsnacht dabei. Die deutsche Grenzstadt Singen bietet mit 30 Kunstschaffenden das grösste Angebot an nur einem Ort. Das OK erwartet darum auch in diesem Jahr wieder einen grossen Menschenauflauf für die Jubiläumsausgabe, sagt Marcel Zürcher.
2: Besuch sind etwa 20 bis 25'000 Besuch. Das sind aber nicht Besucher. Wenn jeder 4 bis 5 Orte geht, sind das 5-6'000 Leute, die da irgendwo umeinander schwirren. Aber ich meine, letztes Jahr, wo es in Singen oder in Schaffhausen sehr schön Wetter war, also überall schön Wetter war, sind unglaublich viele Leute von außen einfach umeinander hingelt. Die haben wir dann nicht zählt, also von dem her, es sind ein paar tausend Leute.
1: Besonders beliebt bei den Besucherinnen und Besuchern sind Besuche im Museum zu Allerheiligen und im IWC.

0: Blumental und das Kunstmuseum Singen. Das Jubiläum selber wird in diesem Jahr nicht mit einem Extra-Programm gefeiert. Es gibt zwar eine Stempel-Rallye und ein Disco für Kinder, sonst ist aber nichts zusätzlich für den Geburtstag geplant. Trotzdem verändert sich die Museumsnacht in diesem Jahr. Im Vergleich zu letztem Jahr sind in dem September 20% mehr Kunstschaffende mit dabei, sagt der Leiter der Museumsnacht Hegau Schaffhausen, der Marcel Zürcher.
1: Ich weiss nicht, ob das Jubiläum der Grund ist. Ich kann mir es nicht vorstellen. Ich denke, es ist einfach auch ein Zufall. Und es hat auch viele neue Gemeinden. Letztes Jahr haben wir 50 Gemeinden gehabt, jetzt sind es 18 Gemeinden. Von dem her tut sich ein bisschen erweitern. Wie es denn in anderen Jahren ist, das kann man nicht sagen. Aber ich meine, so eben ein Museum zu Allerheiligen oder ein IWC-Museum, das sind doch Klassiker, wo alle gerne gehen und wo immer sehr viele Leute haben und wo ich finde, wo sich auch inhaltlich an diesem Abend extrem cool präsentieren.
0: Die Reise wird in diesem Jahr mit dem öffentlichen Verkehr empfohlen. Auf der Website von der Museumsnacht Hegau Schaffhausen können sich die Leute ihre persönliche Museumstour selber zusammenstellen. Der Eintritt ist gratis.

0: Ponte Alvaro Soler. Eine Kombination zwischen Spanien und Deutschland. Er macht hier beides verwurzelt und jetzt gerade gehört sein Song El Mismo Sol bei uns in der Mittagsshow. Und wenn es einmal so heiß ist von außen, wenn man vielleicht auch in der Ferien ist, da darf zur Abkühlung meistens einmal ein kühles Getränk nicht fehlen. Und es gibt auch immer so Getränke, die einmal über den Sommer sehr gehypt sind, also sehr im Trend sind. Welche das hier sind, da schauen wir uns jetzt gerade etwas genauer an. Es ist ein schöner Sommerabend, wie man wahrscheinlich über die letzten Wochen ein paar Mal davon erleben durfte. Die Sonne scheint, man sitzt im Garten oder an einer Bar, vielleicht auch am Strand und geniesst Zeit mit der Familie oder Freunden. Dazu ein sommerliches Erfrischungsgetränk mit oder auch ohne Alkohol. Die letzten Jahre war da der Aperol Spritz voll im Trend gewesen, doch diesen Sommer da gibt es ein paar kalte Alternativen. Der Simeon Müller von der Deutschen Presseagentur hat hier ein paar Sachen zusammengesucht. Darum die erste Frage an dich: Was ist denn aktuell gerade angesagt und vielleicht auch Sommergetränk 2026?
1: Also mit Alkohol ist gerade ein Getränk ganz hoch im Kurs, nämlich der Bicicleta. Das klingt nicht nur toll, das ist auch lecker. Übersetzt heißt es auf Italienisch Fahrrad und er besteht aus einem leichten Mix aus Weißwein, Campari und Sprudelwasser. Der Legende nach, weil der Drink für ältere Herren in Norditalien erfunden wurde, die nach dem Barbesuch noch mit dem Fahrrad nach Hause fahren mussten. Deswegen nur eine leichte Campari-Weinschorle. Da es aber trotzdem mal ein Gläschen zu viel wurde, fuhren sie dann auf dem Heimweg auffällige Schlangenlinien. Daher der Name Bicicleta. Ob das so stimmt, weiß man nicht ganz. Was man aber weiß, der Bicicleta ist ein Top-Sommergetränk.
0: Du hast jetzt gar nichts zum Aperol gesagt. Ist denn der out?
1: Also da gibt es ein klares Ja und ein Nein von mir. Aperol ist natürlich weiterhin hoch im Kurs, aber es ist jetzt auch nichts mehr Neues, nichts mehr Trendiges in dem Sinne. Stattdessen sind andere süßere Spritzsorten angesagt, etwa mit Pfirsich oder Maracuja. Und immer beliebter werden auch Aperol-Slushies. Dafür wird der fertige Spritz einfach mit reichlich Eis im Mixer püriert, bis man ein Slush-Eis bekommt. Aber klar, es wird auch weiterhin viel Aperol getrunken, denn der schmeckt ja einfach gut und das knallige Orange passt einfach irgendwie zum Sommer.
0: Und zum Abschluss noch etwas ganz ohne Prozent. Gibt's dann auch alkoholfreie Trends?
1: Ja, absolut, die gibt's. Und da machen wir direkt mit bunten Farben weiter, denn es gibt ein neues Hype-Getränk, nämlich der Ube Latte. Wenn man will, kann man den auch auf Eis machen. Und der ist ein bisschen so wie ein Matcha-Latte, aber nicht grün, sondern lila. Und gemacht wird er aus einer Jamswurzel. Und je nach Zubereitung schmeckt er nach Vanille, Nuss oder Kokos. Er ist ganz ohne Koffein, lässt sich aber auch mit Kaffee oder Matcha mixen. Auch ohne knallige Farben ist mein stiller Sommerheld aber trotzdem weiterhin das alkoholfreie Bier. Jetzt im Sommer am besten ein leichtes Helles. Das ist zwar nicht so schön bunt, dafür aber isotonisch und einfach super erfrischend an so einem heißen Sommerabend.
0: Der Simeon Müller von der Deutschen Presseagentur über zum Getränk 2026. Und so habt ihr vielleicht nicht nur gerade Infos, was Trend ist, sondern wisst auch, wann ihr vielleicht das nächste Mal würdet

0: die richtige Musik, wenn man nach dem Mittag, nach der Pause, ein bisschen Tief hat am Nachmittag. Modern Love von David Bowie bei uns in der Mittagsshow. Die Uhr zeigt 13:30. Heisst, es ist wieder eine Zeit für das regionale News Update mit Jennifer Gisela.
1: Die Schifffahrtsgesellschaft Untersee und Rhein befürchtet noch keinen kompletten Stopp ihrer Fahrt. Aktuell ist der Wasserstand bei diesen Häfen bei 1,05 Metern. Das geht noch für die Kursschiffe. Das Wasser sei aber schon sehr knapp, sagt Patrick Stoll, Kapitän bei der URH. Einen Fahrstopp werde es in der nächsten Zeit aber keinen geben.
2: Ja, wir haben jetzt frisch ausgelotet, nochmal die Essenhofen Schaffhausen. Da haben wir jetzt nochmal können sagen, wir gehen 10 cm runter. Also momentan sieht jetzt da unten nicht so schlecht aus und Stein am Rhein geht jetzt auch noch 10 cm und wir hoffen natürlich immer auf Regen.
1: Die Schifffahrtsgesellschaft Untersee und Rhein fährt bereits seit Ende Juni im Niedrigwasserbetrieb. Der Schaffhauser Regierungsrat unterstützt die geplanten Maßnahmen des Bundes zur Stärkung der Wettbewerbsfähigkeit der Schweizer Wirtschaft grundsätzlich. Ziel ist es, Unternehmen administrativ zu entlasten und den Wirtschaftsstandort attraktiver zu machen. So sollen Unternehmen die Mehrwertsteuern künftig nur noch einmal statt viermal pro Jahr abrechnen müssen. Zudem soll die Emissionsabgabe bei Unternehmenssanierungen in bestimmten Fällen entfallen. Der Schaffhauser Regierungsrat hält die Maßnahmen zwar für sinnvoll, erwartet vom Bund aber weitere und wirkungsvollere Reformen zur langfristigen Stärkung des Wirtschaftsstandards Schweiz. Die Schaffhauser Polizei führt zum Schulstart zusammen mit dem TCS Schaffhausen und dem Automobilclub der Schweiz eine Präventionskampagne durch. Mit der sogenannten süßen Aktion sollen Verkehrsteilnehmende dafür sensibilisiert werden, dass im Bereich von Schulhäusern und Kindergärten besonders aufgepasst werden muss. Unterstützung erhält die Schaffhauser Polizei dabei von Primarschülerinnen und Primarschülern der Stadt Schaffhausen. Der Schulstart findet am 10. August statt. In Ermatingen ist es gestern zu einem Selbstunfall gekommen. Dabei kollidierte eine Autofahrerin mit Pflanzentöpfen. Wie die Kantonspolizei Thurgau berichtet, kam die 63-jährige Frau von der Straße ab und kollidierte in der Folge mit den Töpfen. Ein Atemalkoholtest ergab einen Wert von über 0,3 Promille. Die Fahrerin blieb unverletzt. Es entstand Sachschaden in Höhe von mehreren tausend Franken. Die Fahrerin wird bei der Staatsanwaltschaft zur Anzeige gebracht.
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0: In der Region Schaffhausen haben wir schon 30 Grad Marken erreicht, 1-2 Grad. Doch es wird Nachmittag noch mehr geben, begleitet von viel Sonne am Himmel. Da oder dort mal noch eine dichtere Wolke und vielleicht kann es auch noch 1-2 Regentropfen geben. Die Wahrscheinlichkeit dafür ist aber sehr gering. Und die Wahrscheinlichkeit für wenig Regen oder Gewitter zieht sich auch durch den morgigen Tag. Es sollte recht sonnig werden und auch ziemlich wolkenlos bleiben. Ich habe gleich da oder dort mal noch einen natürlichen Schattenspender rum, bei Temperaturen zwischen 19 und 29 Grad. Ein kurzer Blick auf den Radiomonat Verkehrsradar. Da solltet ihr auf der Strasse vom Sendegebiet gut durchkommen. Wir haben nämlich bis aktuell keine Meldungen vorliegen. Falls ihr aber gleich irgendwo steckt oder etwas seht, könnt ihr uns das jederzeit auf unsere gratis Verkehrshotline durchgeben. Das ist Nummer 0800 91 5 und 3x0. Ich wünsche gutes Ankommen. Zum Schweizer Musiker. Das ist der Kurzbeschrieb vom Lebenslauf von Jesse.
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0: Letzten Freitag hat es nach einem guten halben Jahr Pause vom Berner Musiker wieder neue Musik gegeben, was hinter dem Song Applaus für eine Thematik steckt und einen kurzen Blick auf den Musiker selber. Das ist gerade Thema als nächstes bei uns in der Mittagsshow. Und mit euch unterwegs ist Saraya Weber. Schön, sind ihr mit

0: Musik aus den 70er Jahren vom Elton John. Candle in the Wind bei uns am 18 Minuten vor dem 2. Und als nächstes, da steht die Rubrik Swissmade im Mittelpunkt. Und da reisen wir einmal ein bisschen in der Schweiz umeinander und gehen zu Musikerinnen und Musiker, die neue Musik rausbringen. Und heute da steht ein Künstler oder ein Popsänger im Mittelpunkt, der schon mit Grössen wie zum Beispiel einem DJ Bobo unterwegs war.
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0: Am 19. Februar 1992 war der Tag, wo der Jesse Rich in Bern auf die Welt kam, als Kind von einem Vater aus Kongo. Und der Vater war auch ein bisschen der, der seinem Sohn die Musik in die Wiege gelegt hat. Er hat nämlich selber früher in einer Band gesungen. Und heute da kennt man den Jesse als Popsänger in der Musikwelt. Alles im Jahr 2010 wurde Jesse unter anderem bei DSDS Deutschland sucht den Superstar den dritten Platz erreicht hat. Beim Casting hat es dort mal ja, noch ein bisschen spezieller tönt, aber er hatte sichtlich Spass gehabt, würde ich mal sagen, gehört man in diesem Ton rein.
2: Ich bin der Jesse, bin 19 Jahre alt, komme aus der Schweiz. 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
3: Ich finde, du hast das eigentlich ganz gut gemacht.
4: Ich bin glücklich.
5: Dreimal ja.
2: Echt? Dankeschön.
0: Und so ist es dann eben losgegangen und er hat dann dort den dritten Platz erreicht. Und kurz nachher ist dann auch der erste Song vom Berner Musiker rausgekommen. Forever and a Day heisst er. Und wenn wir den Jesse als Mensch ein bisschen anschauen, dann widerspiegelt er einen grossen Teil der Leute aus unserer Gesellschaft, vor allem wenn es darum geht, was er so ein bisschen sein erster morgendlicher Schritt ist.
6: Also ich bin voll der Morgenmensch, aber ich brauche einfach einen Kaffee zum Starten, sonst geht gar nichts.
0: Neben dem Kaffee hat der Jesse aber in seinem Leben auch noch ein weiteres Ritual, das er egal wenn und wo versucht umzusetzen.
6: Am Morgen brauche ich es einfach, weil ich das Gefühl habe, ich bin nicht frisch. Und am Abend ist es für mich ein Ritual, um den Tag irgendwie zu beenden.
0: Also er duscht zweimal im Tag. Während seiner Karriere ist der Jesse nicht nur mit der eigenen Musik bekannt worden und unterwegs. Er ist auch als fester Sänger mit dem DJ Bobo unterwegs. Erst gerade zusammen sind die auf Deutschland und Schweiz Tournee gewesen und zum Abschluss von dieser Tournee hat es jetzt vom Jesse einen neuen Song gegeben. Der Song Applaus heisst er.
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0: In diesem Song ging es um den Moment, um den hochemotionalen Zwischenraum nach dem Skiwerferlicht ausgeht an einem Konzert, die Stadiontüren zu sind und die Ohren betäubende Stille eichen. Es ist eine Reflexion vom Leben im Rampenlicht und der emotionalen Achterbahnfahrt danach. Gleichzeitig ist der Song Applaus aber auch ein Auftakt für Jesse seine interdisziplinäre Biografie. Also etwas, wo man noch ein bisschen mehr über ihn erfahren darf, der bis Ende Oktober dieses Jahr noch rauskommt. Und in unserer Mittagsshow lassen wir jetzt den Song Applaus von Jesse.

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Ein Song von Mark Sway, schon fast ein Vierteljahrhundert alt, «Ready for the Ride», auf dem Endspurt von unserer heutigen Mittagsshow. Wir haben 7 Minuten vor dem 2 und am 2 erwartet das nächste News-Update auf euch. Und nachher gibt es einen Haufen Unterhaltung, Abkühlung oder vielleicht auch Motivation mit unserem Sommermix, der bis zum 4 läuft, bis wir dann mit unserer Abendshow startet. Und dort unter anderem eine Kunstausstellung. Thema. Was sonst noch alles läuft, das sehen wir dann miteinander. Ich hoffe, ihr seid ab dem 4. wieder mit dabei in der Abendshow. Und begleitet bis dahin hat euch Soraya Weber. Ich wünsche ganz einen schönen Mittwochnachmittag.

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1: Im Studio ist Iris Wippich. FIFA-Präsident Gianni Infantino hat heute eine Krisensitzung in Marokko einberufen. Das berichten The Times und Sky News. Nach seinen gescheiterten Investorenplänen steht Infantino stark unter Druck. Worum es bei dem Treffen gehen werde, sei allerdings nicht bekannt, sagt der ehemalige FIFA-Funktionär Guido Tognoni.
2: Wie gross die Macht vom Infantino überhaupt noch ist, Befugnis zum Glück um zu dirigieren in der Welt. Es ist ein grosses Fragezeichen und ich glaube, wir werden am späteren Nachmittag oder vielleicht auch erst am Abend wissen, in welche Richtung das der Infantino gehen will. Wir dürfen nicht einmal ausschliessen, dass er vielleicht heute seinen Rücktritt bekannt gibt. Ich glaube es zwar nicht, aber eine Möglichkeit ist das.
1: Vor allem in Europa wächst der Widerstand gegen den FIFA-Chef. Der Europäische Fußballverband UEFA fordert gemäß Medienberichten den Rücktritt Infantinos. Am Flughafen Leipzig ist eine Drohne in der Nähe eines ukrainischen Flugzeugs sichergestellt worden. Die Ermittlungen würden von deutschen Behörden geführt, sagte ein NATO-Sprecher. Aus Sicherheitskreisen hieß es am Morgen, an der Drohne sei Sprengstoff mit einem Zünder befestigt gewesen. Nach dem Fund kurz vor Mitternacht wurde der Betrieb am Flughafen Leipzig vorübergehend eingestellt. Die Polizei sprach von einem sicherheitsrelevanten Vorfall. Es bestehe aber keine akute Gefahr. Als erstes hatte die Bild-Zeitung über den Vorfall berichtet. Die großen Waldbrände westlich von Athen sind unter Kontrolle, aber längst nicht vollständig gelöscht. Weiterhin bekämpft die Feuerwehr rauchende Glutherde und neu entflammende Kleinbrände, wie der Sender Erdnews zeigt. Dabei werden sowohl Einsätze am Boden als auch in der Luft fortgeführt. Derweil können die Menschen in manche Orte zurückkehren. Wie groß die Schäden an Besitz und Natur sind, ist schwer einzuschätzen. Im Küstenort Porto Germano verbrannten fast 100 Häuser. Die Regierung hat Maßnahmen zum Wiederaufbau eingeleitet. Der israelische Ministerpräsident Benjamin Netanyahu hat sich zum Plan des Friedensrats für Gaza geäußert. Israel habe dem Plan zur Entwaffnung der Hamas im Gazastreifen nicht zugestimmt. Netanyahu sagte, dass der Friedensrat einen Entwurf geschickt habe. Über den Inhalt verriet er vorerst nichts. Der Friedensrat ist von US-Präsident Donald Trump gegründet worden. Er möchte erreichen, dass die islamistische Terrororganisation Hamas ihre Waffen abgibt und Israels Armee aus dem Gazastreifen abzieht. Streitpunkt ist vor allem der genaue Ablauf der Entwaffnung und des Rückzugs.
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4: Heute Nachmittag soll es in der Region Schaffhausen recht sonnig bleiben und auch einen recht blauen Himmel haben. Hier und dort kann es auch mal noch eine Wolke haben, die vielleicht ein paar Regentropfen kann bringen. Die Wahrscheinlichkeit ist aber sehr klein. Die Temperaturen können ansteigen auf rund 32 Grad. Und ähnlich geht es auch morgen weiter. Es sollte recht sonnig und wolkenlos werden, kann aber gleich hier oder dort dichtere Wolken haben, die vielleicht auch ein bisschen Regen bringen können. Und die Temperaturen die bewegen sich zwischen 19 und 29 Grad.
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1: Im Studio ist Iris Wippig. FIFA-Präsident Gianni Infantino hat heute eine Krisensitzung in Marokko einberufen. Das berichten The Times und Sky News. Nach seinen gescheiterten Investorenplänen steht Infantino stark unter Druck. Worum es bei dem Treffen gehen werde, sei allerdings nicht bekannt, sagt der ehemalige FIFA-Funktionär Guido Tognoni.
2: Wie gross die Macht vom Infantino überhaupt noch ist, Befugnis zum Glück um die Regierung der Welt. Es ist ein grosses Fragezeichen und glaube, wir werden am späteren Nachmittag oder vielleicht auch erst am Abend wissen, in welche Richtung das der Infantino gehen will. Wir dürfen nicht einmal ausschliessen, dass er vielleicht heute seinen Rücktritt bekannt gibt. Ich glaube so nicht, aber eine Möglichkeit ist das.
1: Vor allem in Europa wächst der Widerstand gegen den FIFA-Chef. Der Europäische Fußballverband UEFA fordert gemäß Medienberichten den Rücktritt Infantinos. Am Flughafen Leipzig ist eine Drohne in der Nähe eines ukrainischen Flugzeugs sichergestellt worden. Die Ermittlungen würden von deutschen Behörden geführt, sagte ein NATO-Sprecher. Aus Sicherheitskreisen hieß es am Morgen, an der Drohne sei Sprengstoff mit einem Zünder befestigt gewesen. Nach dem Fund kurz vor Mitternacht wurde der Betrieb am Flughafen Leipzig vorübergehend eingestellt. Die Polizei sprach von einem sicherheitsrelevanten Vorfall. Es bestehe aber keine akute Gefahr. Als erstes hatte die Bild-Zeitung über den Vorfall berichtet. Die großen Waldbrände westlich von Athen sind unter Kontrolle, aber längst nicht vollständig gelöscht. Weiterhin bekämpft die Feuerwehr rauchende Glutherde und neu entflammende Kleinbrände, wie der Sender Erdnews zeigt. Dabei werden sowohl Einsätze am Boden als auch in der Luft fortgeführt. Derweil können die Menschen in manche Orte zurückkehren. Wie groß die Schäden an Besitz und Natur sind, ist schwer einzuschätzen. Im Küstenort Porto Germano verbrannten fast 100 Häuser. Die Regierung hat Maßnahmen zum Wiederaufbau eingeleitet. Der israelische Ministerpräsident Benjamin Netanyahu hat sich zum Plan des Friedensrats für Gaza geäußert. Israel habe dem Plan zur Entwaffnung der Hamas im Gazastreifen nicht zugestimmt. Netanyahu sagte, dass der Friedensrat einen Entwurf geschickt habe. Über den Inhalt verriet er vorerst nichts. Der Friedensrat ist von US-Präsident Donald Trump gegründet worden. Er möchte erreichen, dass die islamistische Terrororganisation Hamas ihre Waffen abgibt und Israels Armee aus dem Gazastreifen abzieht. Streitpunkt ist vor allem der genaue Ablauf der Entwaffnung und des Rückzugs.
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4: Heute Nachmittag sollte es in der Region Schaffhausen recht sonnig bleiben und auch einen recht blauen Himmel haben. Da und dort kann es auch mal noch eine Wolke haben, die vielleicht ein paar Regentropfen bringen kann. Die Wahrscheinlichkeit ist aber sehr klein. Temperaturen können ansteigen auf rund 32 Grad. Und ähnlich geht es auch morgen weiter. Es sollte recht sonnig und wolkenlos werden, kann aber gleich da oder dort dichtere Wolken haben, die vielleicht auch ein bisschen Regen bringen können. Und die Temperaturen, die bewegen sich zwischen 19 und 29 Grad.

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1: Am Mikrofon ist George Wirsch. Trockenheit und Milchmarktkrise treiben die Schlachtzahlen in die Höhe. In der Schweiz sind im Juni und Juli rund 15% mehr Rinder geschlachtet worden als im Vorjahr. Bei Kühen betrug der Anstieg sogar fast ein Drittel. Das entspricht rund 7000 zusätzlichen Tieren. Laut der Branchenorganisation Pro Viande sind dafür vor allem die anhaltende Trockenheit und die schwierige Lage auf dem Milchmarkt verantwortlich. Das größere Angebot drückt auf die Produzentenpreise. Für Konsumentinnen und Konsumenten dürfte sich die Entwicklung vorerst jedoch nicht an der Ladenkasse bemerkbar machen. Die eidgenössische Finanzkontrolle fordert Nachbesserungen bei der Logistik der Schweizer Armee. Diese soll kriegstauglicher und dezentraler werden. Die Finanzkontrolle kritisiert an den Reformplänen, dass zivile Lieferketten unzureichend eingebunden seien und eine krisenfeste IT-Lösung fehle. Das Verteidigungsdepartement nimmt diese Kritik an. Aus Kostengründen verzichtet die Armee jedoch auf einen vollständigen Umbau, der bis zu 10 Milliarden Franken kosten würde. Stattdessen setzt sie auf eine schrittweise Dezentralisierung der Logistik. Zu den internationalen Nachrichten. Der Ebola-Ausbruch im Osten der Demokratischen Republik Kongo spitzt sich zu. Ärzte ohne Grenzen bezeichnet die Lage als kritischer denn je. Mehr als 3600 Infektionen sind bestätigt. Rund 1500 Menschen starben. Die Krankheit verbreitet sich in beispiellosem Tempo, auch weil zu viele Infektionsketten unbekannt bleiben. WHO-Chef Tedros Adhanom Ghebreyesus reiste erneut in den Kongo, um mit Behörden und Hilfsorganisationen das weitere Vorgehen zu besprechen. Es ist der größte Ebola-Ausbruch, den der Kongo je erlebt hat. Ärzte ohne Grenzen fordert dringend mehr Geld für die Bekämpfung der Epidemie. Und noch dies, der US-Fantasy-Autor George R.R. Martin hat sich nach einer sechsmonatigen Pause auf seinem Blog zurückgemeldet. Der 77-jährige Schöpfer von Game of Thrones machte eine schwere Zeit öffentlich. Er habe Freunde verloren und gegen Depressionen gekämpft. Das Jahr sei, gelinde gesagt, aufreibend gewesen, schreibt Martin in vager Anspielung auf altersbedingte gesundheitliche Probleme. Als Lichtblick nennt er die neuen Emmy-Nominierungen für den Game of Thrones-Ableger A Knight of the Seven Kingdoms. Er hoffe, im September an der Verleihung in Los Angeles teilnehmen zu können. Doch dies, so Martin, hänge von vielen Dingen ab.
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3: In der Region Schaffhausen haben wir aktuell recht viel Sonne und blauen Himmel. Es kann hier oder dort aber auch noch Wolken haben, wo vielleicht auch noch Regen oder ein Gewitter bringen während dem Rest des Tages. Temperaturen aktuell bei 32 Grad. Und im ähnlichen Stil geht es auch morgen weiter. Sonne, blauer Himmel und Wolken, wo hier oder dort vielleicht noch mal ein paar Regentropfen könnt bringen, sind auch gesagt. Die Wahrscheinlichkeit dafür ist aber recht klein. Die Temperaturen die bewegen sich zwischen 19 und 29 Grad. Ein Blick auf die Strasse vom Radio Munot Sendegebiet. Da solltet ihr kurz nach dem 4 Uhr freie Fahrt haben. Wir haben aktuell keine Meldungen über grössere Stock- oder Störungen vorliegen. Falls ihr aber gleich irgendwo was gesehen habt, ist unsere gratis Verkehrshotline jederzeit aufrufbar. Das ist Nummer 0800 91 5 und 3x0. Und so könnt ihr uns durchgehen, wenn ihr irgendwo steckt. Ich wünsche gute und sichere Fahrt. Fußball-WM ist seit dem 19. Juli fertig. Der Fußball, der spielt gerade in den Medien aber immer noch eine zentrale Rolle. Und das nicht, weil da alle verschiedenen Ligen wieder angefangen haben, sondern auch unter anderem wegen FIFA-Präsident Gianni Infantino, der seit der WM für Aufsehen sorgt. Heute hat er seine Leute zusammengerufen für eine Krisensitzung. Wie es könnte zu Ende gehen und was der Grund dafür ist, wieso er überhaupt so eine Krisensitzung hätte wollen machen, das schauen wir uns gerade als nächstes an in der Abendshow von Radio Munot. Und für euch hinter dem Mikrofon, Soraya Weber.

0: Olivia Dean. So easy, ihren Song am 12 ab 4 in der Radio Monat Abend Show. Und da wechseln wir jetzt ein bisschen die Sparte. Wir gehen nämlich von der Musik zum Sport. Es braucht sich etwas zusammen beim Weltfußballverband FIFA. Nach dem Platz der Investorenpläne kommen Erpressungsversuche von der FIFA dazu. Für den FIFA-Präsident Gianni Infantino wird es so langsam ein bisschen eng. Inlandredaktor Felix Haldimann.
1: Wahrscheinlich darum macht der FIFA-Präsident Gianni Infantino heute eine Krisensitzung zu Marokko. Das berichtet mehrere Medien. Der Grund für die Sitzung ist nicht bekannt. Der ehemalige FIFA-Funktionär Guido Tognoni sagt, es könnte sogar sein, dass der Gianni Infantino zurücktrete.
2: Es ist insofern interessant, als er heute in Marokko sein Personal zusammengerufen hat. Man weiß allerdings nicht, wer das ist und warum das ausgerechnet in Rabat muss sein und nicht in Zürich, ist auch eine andere Frage. Aber wir dürfen nicht einmal ausschliessen, dass er vielleicht heute seinen Rücktritt bekannt gibt. Ich glaube es zwar nicht, aber eine Möglichkeit ist das.
1: Der Krisengipfel könnte eine Verzweiflungstat sein vom FIFA-Chef. Die negativen Schlagzeilen hören nämlich nicht auf. Neu wirft der jordanische Fußballverband der FIFA Erpressung vor. Dazu kommen Berichte, dass die FIFA mehreren US-Städten, die WM-Spiel ausgetragen haben, viel Geld schuldet. Jüngst hat auch der mächtige europäische Fußballverband UEFA den freiwilligen Rücktritt vom FIFA-Chef gefordert. Der Gianni Infantino sei am Schwanken, sagt der Guido Tognoni.
2: Zwei Schwergewichte in der 10. Runde. Der Infantino ist angeschlagen. Und die UEFA muss jetzt schauen, dass sich an die letzten zwei Runden den Druck aufrechterhalten, weil sie wollen den Infantino weghaben. Die UEFA will ihn weghaben, sie werden ihn nicht mehr. Sind genug die Nase voll.
1: Viele, die zum Gianni Infantino gehebt haben, wenden sich jetzt ab.
2: Ihm geht es wirklich nur noch ums Überleben. Die Ratte verleihen ihr Schiff. Er wird einfach immer einsamer. Und man merkt jetzt, dass die UEFA und auch andere Leute einen grossen Groll haben gegen den Infantino und eigentlich nur darauf gewartet haben, um einmal richtig loszuschlagen.
1: Die Rücktrittsforderungen, die Erpressungsvorwürfe und die gescheiterten Investorenpläne rund um die Weltmeisterschaft könnten also tatsächlich das Ende vom FIFA-Chef Gianni Infantino sein. Vielleicht schon heute.

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Musik aus Irland von der Pop-Rock-Gruppe The Script in der Radio Monat Abendshow. Und Musik gehört genauso wie Kunst zu der Kultur. Und ein Claude Monet, ein Vincent van Gogh oder auch ein Leonardo DiCaprio, das sind Künstler mit Werken, die weltweit bekannt sind und auch den meisten ein Begriff dürften sein. Wenn ich euch jetzt aber noch Künstlerinnen und Künstler aus dem Kanton Schaffhausen oder der Umgebung würde fragen, dann wird es wahrscheinlich schon ein bisschen schwieriger. Eine Kunstausstellung probiert seit Jahren, das zu ändern. Im November ist es wieder so weit. Im Museum zu Allerheiligen stehen Werke mit Bezug

0: zu Schaffhausen im Fokus. Es ist wieder die Ernteausstellung. Dort soll die Crème de la Crème von der Kunst gezeigt werden, sagt die Kuratorin von der Gegenwartskunst im Museum Zara Merten.
1: Die Ernte ist eine Plattform für das herausragende regionale Kunstschaffen. Es ist ein Wettbewerb. Grundsätzlich können sich alle anmelden, die sich möchten anmelden.
0: Die Ausschreibung für den Wettbewerb, der ist seit dem letzten Wochenende abgelaufen. Diverse Künstlerinnen und Künstler haben sich beworben und Material eingeschickt. Und gerade früher war das Auswahlverfahren ziemlich spannend gewesen.
1: Früher hat man alle Kunstwerke an den gleichen Ort gebracht. Also die Kunstschaffenden, die sich beworben haben, sind mit ihren Kunstwerken gekommen. Die sind alle im gleichen Raum gestanden. Und dann hat die Jury anhand der Kunstwerke vor Ort juriert. Heute ist das nicht mehr so.
0: Wie gross das Jahr die Auswahl für die Ernteausstellung ist und welche Überraschungen denn die Auswahl der Leute noch erwarten könnten, das ist unter anderem Thema kurz nach dem 5 Uhr in unserer Infostunde.

0: energiglade. Det er sangen All the Right Moves for One Republic. Buse. In der Abendshow, wo wir jetzt einen kurzen Unterbruch machen von der Musik, das nämlich für die Regionalnachrichten. Und die gibt es von der Jennifer Gisela. Wir haben 16:30 Uhr.
1: Der Schaffhauser Regierungsrat passt die Regeln für Kantonsbeiträge an schulergänzende Tagesstrukturen an. Künftig sollen Eltern unabhängig von der gewählten Betreuungseinrichtung gleich behandelt werden. Hintergrund ist, dass Familien mit Kindern in privaten Betreuungseinrichtungen bisher nicht immer von den vollen kantonalen Subventionen profitieren konnten. Teilt der Regierungsrat mit. Die Anpassung soll mehr Wahlfreiheit schaffen und den administrativen Aufwand reduzieren. Die geänderte Verordnung tritt am 1. Januar 2027 in Kraft. Zudem sollen die Tagesstrukturen auch künftig ein bedarfgerechtes Betreuungsangebot sicherstellen. Der Wasserstand bei der Anlegestelle bei Diessenhofen zeigt 1,05 Meter an. Damit haben die Schiffe der Schifffahrtsgesellschaft Untersee und Rhein noch genügend Tiefgang, um den Rundkurs bis Diessenhofen und zurück zu befahren. Auch ab Stein am Rhein fahren die Schiffe noch. Trotzdem fordert der niedrige Wasserstand die Crew der Schiffe. So haben man aktuell weniger Ausweichmöglichkeiten auf dem Rhein, sagt Kapitän Patrick Stoll gegenüber Radio Monot. Solche tiefen Wasserstände seien nicht neu, aber der Zeitpunkt so Stuhl weiter im Vergleich zu 2003.
2: Also es ist dadurch vergleichbar von den Wasserständen, aber es ist damals, es war erst im September und nicht schon Ende Juli oder Mitte Juli schon so prekär wie jetzt das Jahr.
1: Im Abschnitt Schaffhausen bis Diessenhofen hat man noch eine Reserve von 10 cm beim Wasserstand. Am Dienstag haben betrügerische Spendensammler in Radolfzell mehrere tausend Euro erbeutet. Wie das Polizeipräsidium Konstanz mitteilt, sprachen zwei unbekannte Frauen eine Passantin auf dem Parkplatz eines Supermarkts an und baten sie um Spenden für eine Organisation für Gehörlose. Die Unbekannten hielten der Passantin ein Mobiltelefon mit einer Überweisungsmaske hin. In gutem Glauben hielt die Frau ihre EC-Karte darauf und gab ihre PIN ein. Anschließend entfernten sich die Spendensammlerinnen in Begleitung eines Mannes in einem Auto mit polnischem Kennzeichen. Kurz darauf merkte die Passantin, dass statt der vereinbarten 5 Euro 1000 Euro von ihrem Konto abgebucht worden waren. Im Verlauf des Tages war dasselbe Trio auch in Stockach unterwegs. Die Polizei Konstanz bittet um sachdienliche Hinweise zu den Betrügern und warnt vor Trickbetrügern.
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0: Mit rund 33 Grad, viel Sonne und gleich da oder dort mal noch an einem Wolkenfeld geht es weiter durch den Mittwoch. Die Wahrscheinlichkeit, dass es nass wird oder noch ein Gewitter gibt, ist recht klein, aber nicht ausgeschlossen. Und genauso geht es morgen weiter. Es könnte da oder dort vielleicht mal noch einen Regentropfen oder ein kleines Gewitter geben. Mehrheitlich sollte es aber trocken bleiben. Dazu Sonne, blauer Himmel und ein paar Wolken. Temperaturen zwischen 9 und 29 Grad. Ein Blick auf den Radio Monat Verkehrsradar. Hier haben wir aktuell eine Meldung vorliegen von stockendem Verkehr, das auf der A4 Winterthur Richtung Schaffhausen, zwischen Winterthur Nord und dem Ried-Hölzli-Tunnel. Und sonst solltet ihr vorläufig mal noch flüssig durchkommen. Langsam kann es aber auch sein, dass sich hier oder dort der Feierabendverkehr so langsam bemerkbar macht. Wir wünschen allen unterwegs eine gute und eine sichere Fahrt. Radio Mehr Gesundheit zum Schweizer Musiker. Das ist so ein bisschen der Kurzbeschrieb vom Lebenslauf von Jesse. Am letzten Freitag hat es nach einem guten halben Jahr Pause vom Berner Musiker wieder neue Musik gegeben, was hinter dem Song Applaus für eine Thematik steckt. Und ein Blick auf den Musiker, das gibt es gerade als nächstes in unserer Abendshow. Und für euch im Studio ist Soraya Weber und begleitet euch durch den Rest vom Nachmittag in Richtung Feierabend.

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0: 194 Länder von Mark Forster, einem deutschen Musiker. Ein Song, den sich der Jonas ausgesucht hat als sein Song of My Life. Und falls ihr auch so einen habt, dann könnt ihr uns das jederzeit auf unsere WhatsApp-Nummer oder auch auf unser Mail durchgeben. Dann läuft der Song vielleicht dann irgendwann auch bei uns auf dem Sender. Und als nächstes, da steht auch Musik im Mittelpunkt, aber neue Schweizer Musik.
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0: Der 19. Februar 1992 ist der Tag, wo der Jesse Rich in Bern auf die Welt kam, ist als Kind von einem Vater aus Kongo. Und der Vater war auch ein bisschen der, der seinem Sohn Jesse die Musik in die Wiege gelegt hat. Er hat selber nämlich früher in einer Band gesungen. Heute da kennt man den Jesse als Popmusiker in der Musikwelt. Angefangen hat alles im Jahr 2010, wo der Jesse unter anderem bei DSDS, also Deutschland sucht den Superstar, mitgemacht hat. Und beim Casting hat es dort mal so getönt.
2: Ich bin der Jesse, bin 19 Jahre alt, komme aus der Schweiz. You only stay with me in the morning.
3: Ich finde, du hast das eigentlich ganz gut gemacht.
4: Ich bin glücklich.
5: Dreimal ja.
2: Echt? Dankeschön.
0: Und so hat er sich durchkämpfen und sich den dritten Platz ergattert. Kurz nachher ist dann der erste Song von Berner Musiker rausgekommen, «Forever and a Day». Wenn man den Jesse als Mensch anschaut, dann widerspiegelt er einen Punkt, den wahrscheinlich die meisten von uns betrifft aus der Gesellschaft, nämlich einen morgendlichen Schritt.
6: Also ich bin voll der Morgenmensch, aber ich brauche einfach einen Kaffee zum Starten, sonst geht gar nichts.
0: Neben dem Kaffee hat Jesse in seinem Leben noch ein weiteres Ritual, das er egal wenn und wo versucht durchzuziehen.
6: Am Morgen brauche ich es einfach, weil ich das Gefühl habe, ich bin nicht frisch. Und am Abend ist es für mich so ein Ritual, um den Tag irgendwie zu beenden.
0: Er duscht zweimal. Während seiner Karriere ist der Jesse nicht nur mit der eigenen Musik bekannt worden und unterwegs. Er ist auch als fester Sänger mit dem DJ Bobo unterwegs. Er war gerade auf der Deutschland- und Schweiz-Tournee. Jetzt hat er dann aber eben nach einem guten halben Jahr Stille wieder neue Musik rausgebracht. Applaus heisst der neueste Song von Jesse.
7: Der wird alles wieder so wie vorher sein. Alles für Applaus.
0: In diesem Song ging es um den Moment, um den hochemotionalen Zwischenraum, nachdem das Skiwerferlicht ausgeht, die Stadiontüren zu sind und die ohrenbetäubende Stille liegt. Es ist eine Reflexion vom Leben im Rampenlicht und der emotionalen Achterbahn nachher. Gleichzeitig ist der Song Applaus, aber auch ein Auftakt für Jesse sein nächstes Projekt, wo noch bis Ende Oktober dieses Jahr rauskommen soll. Und in unserer Abendshow hören wir jetzt den Song Applaus von Jesse.

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0: Avicii mit dem Song «Wake Me Up». Und wenn es bei bekannten Musikerinnen oder auch Schauspielern wie es der Avicii war, darum geht, dass sie Aufmerksamkeit in den Medien möchten erlangen, dann müssen sie kaum was machen. So ist es auch ein bisschen der amerikanischen Sängerin und Schauspielerin der Ariana Grande gegangen. Dass sie sehr viel in den Medien steht, steht sie auch in den Medien, weil sie am letzten Freitag ihr nächstes Album gebracht hat.
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0: Ariana Grande ist weltbekannt, was ihr zum einen oder anderen Vorteil verhilft. Es ist aber auch nicht immer einfach, weil die kleinsten Veränderungen an ihr in ihrem Umfeld, die werden im Internet sofort kommentiert und können auch zu riesigen Diskussionen führen. So lässt man aktuell auch gerade wieder einiges über die Musikerin im Internet. Bevor wir aber da noch ein bisschen genauer herschauen, ein kurzer Blick auf ihre Karriere. Ariana Grande hat erste Aufmerksamkeit bekommen mit der Rolle von der Cat in der Nickelodeon-Serie Victorious.
9: And then I'm gonna do some juggling, and then I'm gonna sing a song from my favorite musical.
10: Baby, you got 90 seconds.
9: But it's a 5-minute audition.
10: Action!
0: Das war im 2012. Zwei Jahre später hat sie mit dem zweiten Album von ihr selber den internationalen Durchbruch als Musikerin geschafft. Auf dem Song drauf der Song. Auf dem Album drauf der Song One Last Time. Mittlerweile hat Ariana Grande mehrere Alben rausgebracht und schon diverse Rollen gespielt. Die letzte, sehr bekannte, war im Film Wicked.
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0: Jetzt hat die amerikanische Musikerin während der letzten Tour, die immer noch läuft, ihr neuestes Album geschrieben und auch rausgegeben. Pencil heisst und es sei laut unterschiedlichen Medien ein Album, wo sie über sich, ihren Körper und auch weitere persönliche Sachen singt.
11: I think he'll feel familiarity and comfort in it because it just feels like it pulls from many different parts of myself and yet at the same time it is very experimental and different for me and it's also I wrote from a place that I don't usually I feel like which was like an unfiltered rage that I think we all feel sometimes. I usually am too shy to tap into that.
0: Es fühle sich einerseits ein bisschen gewohnt an, es sei aber gleichzeitig auch mental anders gewesen, das Album zu schreiben, weil sie aus einer anderen Sichtweise geschrieben hätte. Das hat sie über ihren Instagram-Account bekannt gegeben. Und nebst der Musik hat Ariana Grande auch bekannt gegeben, dass sie noch am Ende der aktuell laufenden Tour eine Pause aus der Öffentlichkeit einlegen werde. Bevor es jetzt aber so weit ist, hören wir ins neueste Album Pendel 3 von der amerikanische Musikerin, das mit dem Song Oh Well.

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1: Am Mikrofon ist Georges Wirsch. Trockenheit und Milchmarktkrise treiben die Schlachtzahlen in die Höhe. In der Schweiz sind im Juni und Juli rund 15% mehr Rinder geschlachtet worden als im Vorjahr. Bei Kühen betrug der Anstieg sogar fast ein Drittel. Das entspricht rund 7000 zusätzlichen Tieren. Laut der Branchenorganisation Pro Viande sind dafür vor allem die anhaltende Trockenheit und die schwierige Lage auf dem Milchmarkt verantwortlich. Das größere Angebot drückt auf die Produzentenpreise. Für Konsumentinnen und Konsumenten dürfte sich die Entwicklung vorerst jedoch nicht an der Ladenkasse bemerkbar machen. Zu den internationalen Nachrichten: Messerangriff im Herzen Londons. Im bei Touristen beliebten Viertel Covent Garden wurden heute Mittag 4 Männer niedergestochen. Die Opfer im Alter zwischen 34 und 52 Jahren wurden laut dem Londoner Ambulance Service mit Stichwunden ins Krankenhaus eingeliefert. Eine 47-jährige Frau wurde nach Angaben der Metropolitan Police festgenommen. Über die Hintergründe der Tat und den Zustand der Verletzten ist bislang nichts bekannt. Die künstliche Intelligenz eines US-Unternehmens hat während eines Tests Phishing-Mails an Menschen verschickt. Britische Sicherheitsforschende haben die KI im Internet erwischt. Felix Haldimann.
2: Dort hat die KI vom US-Konzern Anthropic wollen, öffentlich zugängliche Software knacken. Für das hat sie sogar probiert, Menschen zu manipulieren. Unter anderem mit falschen Identitäten und Phishing-Mails. Sicherheitsforscher können nicht sagen, ob die KI gewusst hat, dass sie mit echten Menschen im richtigen Internet unterwegs ist. Es ist also das passiert, was Sicherheitsforschende befürchten. Nicht mal die KI-Entwickler können ihre eigene Technologie vollständig überwachen. Es ist nicht das erste Mal, dass KI-Modelle im richtigen Internet unterwegs sind.
1: Und noch dies: Der US-Fantasy-Autor George R.R. Martin hat sich nach einer 6-monatigen Pause auf seinem Blog zurückgemeldet. Der 77-jährige Schöpfer von Game of Thrones machte eine schwere Zeit öffentlich. Er habe Freunde verloren und gegen Depressionen gekämpft. Das Jahr sei, gelinde gesagt, aufreibend gewesen, schreibt Martin in vager Anspielung auf altersbedingte gesundheitliche Probleme. Als Lichtblick nennt er die neuen Emmy-Nominierungen für den Game of Thrones-Ableger A Knight of the Seven Kingdoms. Er hoffe, im September an der Verleihung in Los Angeles teilnehmen zu können. Doch dies, so Martin, hänge von vielen Dingen ab.
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4: Die Sonne begleitet uns mit einigen Wolken durch den Freitag. Durch den heutigen Feierabend. Dazu ist es sehr viel blauer Himmel. Eben einzelne Wolken hat es die Wahrscheinlichkeit, dass aus diesen Wolken aus aber noch der ein oder andere Regentropfen kann gehen. Ist sehr klein, aber trotzdem nicht ganz ausgeschlossen. Das bei um die 33 Grad aktuell. Und ähnlich geht es am Morgen weiter. Viel Sonne und kaum Wolken sind angesagt. Es kann aber vielleicht gleich noch ein oder zwei Regentropfen geben. Die Wahrscheinlichkeit ist aber auch doch klein. Die Temperaturen steigen von 19 auf etwa 29 Grad.

Rückkehr sich so auf Ende Sommerferien in der Region Schaffhausen bemerkbar macht und ja am einen oder anderen Ort in der Stadt oder rundherum länger braucht. Wir haben bei uns noch die Meldung vorliegen von stockendem Verkehr auf der A4 Winterthur Richtung Schaffhausen zwischen der Winterthur Nord und dem Riedhölzli-Tunnel. Wir wünschen allen unterwegs eine gute und vor allem sichere Fahrt. Mit Farbstift ein schönes Bild malen oder mit dem Pinsel über die Leinwand streichen oder vielleicht doch eher etwas aus Holz schnitzen, haben wir sicher alle schon mal gemacht. Wer von uns jetzt da ein besonders gutes Talent hat, der hat vielleicht auch Teil von der Ernteausstellung können werden. Dort werden nur Kunstwerke mit Bezug zu Schaffhausen zugelassen und ausgewählt. Wer sich alles beworben hat für die Ausstellung dieses Jahr, das gehört da nach den nächsten zwei Songs in unserer Abendshow. Und für euch im Studio, Soraya Weber.

0: Walliser Musik von der Stefanie Heinzmann am 11 ab 5 Uhr in der Radio Monat Abendshow. Im Museum zu Allerheiligen, da werden aktuell die Köpfe zusammengesteckt und ordentlich gerübelt. Nehmen wir das Bild oder doch lieber die Statue oder vielleicht doch eher die Plastik. Das ist eine Art von Skulptur. Bis am Sonntag haben diverse Kunstschaffende ihre Werke eingereicht für die Ernteausstellung den Herbst. Dort werden nur Werke von Künstlerinnen und Künstlern mit Bezug zu Schaffhausen ausgewählt. Der Nico Bullinger hat mit einer von den Verantwortlichen für die Ausstellung über die Auswahl können reden.
1: Ab im November sieht man in einer Ausstellung im Museum zu Allerheiligen nur Kunst aus der Region Schaffhausen, wenn wieder die Ernteausstellung losgeht. Bis dahin läuft jetzt zuerst mal noch ein Auswahlverfahren. Und da ja, hat jetzt die Qual der Wahl meine Kuratorin für Gegenwartskunst vom Museum zu Allerheiligen, Sarah Merten.
2: Es gibt Eingaben in den klassischen Medien wie Malerei, Skulptur. Es gibt Eingaben, die Videokunst sind. Es gibt auch Eingaben, die eher ins Performative hineingehen. Also da gibt es wirklich die ganze Bandbreite. Und das ist ja das Schöne an der heutigen Zeit, dass ein künstlerischer Ausdruck ganz viele Formen kann annehmen kann.
1: Insgesamt 66 Personen haben sich für die Ernteausstellung angemeldet. Effektiv in die Ausstellung kommen aber nur ein Bruchteil davon. Wer sich alles beworben hat, ist vorläufig noch geheim.
2: Es gibt einige bekannte Namen aus der Region, also Kunstschaffende, die hier in der Region sehr aktiv tätig sind, die bekannt sind, die auch über die Region heraus bekannt sind. Und ich bin sicher, dass wir aus all diesen 66 Anmeldungen eine gute Auswahl werden können treffen.
1: Bis die Auswahl aber steht, geht es sicher noch einen Moment. Nach aktuellem Plan sollen Künstlerinnen und Künstler, die ein Werk eingereicht haben, bis Ende August informiert werden, ob sie dabei sind oder nicht. Das entscheidet jetzt die verantwortliche Jury nach klaren Kriterien.
2: Also, dass etwas herausragt. Es geht darum, das regionale Kunstschaffen möglichst breit abzubilden. Man schaut darauf, dass es einerseits einen guten Mix gibt, dass es natürlich spannende Kunstwerke gibt, die etwas über die heutige Zeit aussagen. Und schlussendlich muss man darauf schauen, dass es eine gute Ausstellung gibt.
1: Der Prozess, der kommt jetzt aber erst so richtig ins Rollen und bis die Entscheidung steht, wird die Jury sich da nur den Kopf zerbrechen für die Ernteausstellung. Die gibt es seit gut 40 Jahren, alle zwei Jahre Schaffhausen. Inklusive im Erntepreis, wo nur ein Werk respektive eine Künstlerin oder ein Künstler auszeichnet wird. Mit einer Auszeichnung und 10'000 Franken. Und bei der Verleihung daher gibt es auch noch ein Mysterium zu lüften, laut der Kuratorin für Gegenwartskunst, Sarah Merten.
2: Was ich jetzt schon verraten kann, ist, dass wir das ja noch eine kleine Überraschung werden haben. Ich kann noch nicht zu viel dazu sagen oder noch nichts Genaues dazu sagen, aber es wird eine Überraschung geben.
1: Es bleibt also vieles nur ein Geheimnis rund um die Ernteausstellung dieses Jahr und Gewinnerinnen und Gewinner. Klar ist jetzt einfach schon, die ausgewählten Werke werden ab dem 8. November im Museum zu Allerheiligen bei der Ernteausstellung zu sehen sein.

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0: Alle Farben und die Lyra. Mit ihrem Song Fading. Bei uns in der Abendshow und für den Weg durch den Vierabend sind einige von euch vielleicht auch schon ein bisschen am Denken, was man dann in den nächsten Tagen noch so machen könnte, wenn man noch frei hat. Oder vielleicht auch, was man am Wochenende noch machen könnte. Und da haben wir bei unserem Wetterexperten noch gefragt, wie es denn wettertechnisch aussieht.
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0: Mit viel Sonne und einigen Wolkenfeldern neigt sich der heutige Tag in der Region Schaffhausen immer mehr am Ende zu. Die Temperaturen bewegen sich aktuell um die 33 Grad. Morgen ging es hier ähnlich weiter, so der Mario Hindlesbecher von Meteotest.
2: Morgen haben wir ziemlich viel Sonnenschein zu erwarten. Am Morgen kann es hier und dort vielleicht ein paar Hochnebelfelder haben, aber sonst scheint dann die Sonne am Nachmittag nur vereinzelt Quellwolken. Und so wie es aussieht, bleibt es überall trocken. Die Wahrscheinlichkeit für Regengüsse oder Gewitter, das ist sehr klein und die Temperaturen sind ein bisschen weniger hoch als heute. Wir haben dann etwa 28 bis 29 Grad am Nachmittag.
0: Dann steht schon wieder der Freitag als letzter Arbeitstag von der Woche an, von der Arbeitswoche für die meisten. Da erwartet uns mehrheitlich sonniges Wetter, auch wenn wir mit Blick auf den Samstag machen.
2: Wir haben am Freitag und am Samstag sehr viel Sonnenschein zu erwarten.

0: Viel Wolken. Es ist überall trocken. Am Freitag haben wir etwa 28 Grad. Am Samstag wird es wieder richtig heiß mit etwa 31 Grad.
1: Und dann sind wir mit dem Sonntag im Kanton Schaffhausen und dem Kanton Thurgau auch schon wieder am Ende der Sommerferien angelangt. Den Tag den können wir aber nochmal so richtig auskosten.
0: Zum Abschluss von der Woche am Sonntag, da haben wir zuerst auch meistens sonniges Wetter am Nachmittag und gegen Abend. Da gibt es dann mehr Quellwolken und gerade gegen Abend, da ist es dann möglich, dass dann mal ein Regenguss oder ein Gewitter daherkommt. Sonntag über den Tag aber richtig heiß, Temperaturen bis 32, 33 Grad.
1: Das sagt der Mario Rindlisbacher von Meteotest. So könnt die Sommerferien im Kanton Schaffhausen und im Thurgau, wo es endgültig nochmal so richtig genossen werden und dann schön alles gepackt werden, wenn es nicht mehr so schön ist. Und im Kanton Zürich kann dann auch wieder gut in die letzte Woche gestartet werden.
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0: Boys mit dem Song All I Wanna Do auf Radio Monat in der Abendshow. Und so langsam gehen wir immer mehr am Ende auch von unserer Abendshow entgegen. Wir haben noch eine halbe Stunde vor uns. Und bevor es hier wieder ab in die Musiksequenz reingeht, gibt es jetzt zuerst noch ein regionales News Update. Und das von der Jennifer Gisela. Wir haben nämlich jetzt 17:30.
1: Der Schaffhauser Regierungsrat passt die Regeln für Kantonsbeiträge an schulergänzende Tagesstrukturen an. Künftig sollen Eltern unabhängig von der gewählten Betreuungseinrichtung gleich behandelt werden. Hintergrund ist, dass Familien mit Kindern in privaten Betreuungseinrichtungen bisher nicht immer von den vollen kantonalen Subventionen profitieren konnten, teilt der Regierungsrat mit. Die Anpassung soll mehr Wahlfreiheit schaffen und den administrativen Aufwand reduzieren. Die geänderte Verordnung tritt am 1. Januar 2027 in Kraft. Zudem sollen die Tagesstrukturen auch künftig ein bedarfgerechtes Betreuungsangebot sicherstellen. Der Wasserstand bei der Anlegestelle bei Diessenhofen zeigt 1,05 Meter an. Damit haben die Schiffe der Schifffahrtsgesellschaft Untersee und Rhein noch genügend Tiefgang, um den Rundkurs bis Diessenhofen und zurück zu befahren. Auch ab Stein am Rhein fahren die Schiffe noch. Trotzdem fordert der niedrige Wasserstand die Crew der Schiffe. So haben man aktuell weniger Ausweichmöglichkeiten auf dem Rhein, sagt Kapitän Patrick Stoll gegenüber Radio Monat. Solche tiefen Wasserstände seien nicht neu, aber der Zeitpunkt so Stuhl weiter im Vergleich zu 2003.
2: Also es ist dadurch vergleichbar von den Wasserständen, aber es ist damals, es war erst im September und nicht schon Ende Juli oder Mitte Juli schon so prekär wie jetzt dieses Jahr.
1: Im Abschnitt Schaffhausen bis Diessenhofen hat man noch eine Reserve von 10 cm beim Wasserstand. Der Anmeldeprozess für die Ernteausstellung dieses Jahr ist abgeschlossen. 3 Monate lang konnten Kunstschaffende mit einem Bezug zur Region Schaffhausen Werke für die Ausstellung einreichen. Nun liegen alle Bewerbungen vor, sagt die Kuratorin für Gegenwartskunst des Museums zu Allerheiligen, Sarah Merten, gegenüber Radio Monat.
3: Wir haben rund 66 Anmeldungen bekommen für die diesjährige Ernteausstellung. Das ist so ein bisschen im Durchschnitt. Bei der letzten Ausgabe 2024 hat es ein bisschen mehr gehabt. Die Ausgabe vorher ein bisschen weniger. Also das schwankt immer so ein bisschen um die Zahl herum.
1: Unter den Einsendungen befinden sich auch bekannte Künstlerinnen und Künstler. In den kommenden Wochen wählt die Fachjury nun geeignete Werke für die Ernteausstellung im November aus. Die Kunstschaffenden, die ein Bewerbungsdossier eingereicht haben, werden bis Ende August informiert. Eine separate Jury vergibt zudem für ein Werk den Erntepreis und ein Preisgeld von 10.000 Franken. Am Dienstag haben betrügerische Spendensammler in Radolfzell mehrere tausend Euro erbeutet. Wie das Polizeipräsidium Konstanz mitteilt, sprachen 2 unbekannte Frauen eine Passantin auf dem Parkplatz eines Supermarkts an und baten sie um Spenden für eine Organisation für Gehörlose. Die Unbekannten hielten der Passantin ein Mobiltelefon mit einer Überweisungsmaske hin. In gutem Glauben hielt die Frau ihre EC-Karte darauf und gab ihre PIN ein. Anschließend entfernten sich die Spendensammlerinnen in Begleitung eines Mannes in einem Auto mit polnischem Kennzeichen. Kurz darauf merkte die Passantin, dass statt der vereinbarten 5 Euro 1000 Euro von ihrem Konto abgebucht worden waren. Im Verlauf des Tages war dasselbe Trio auch in Stockach unterwegs. Die Polizei Konstanz bittet um sachdienliche Hinweise zu den Betrügern und warnt vor Trickbetrügern.
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0: Einige Wolken haben wir am Himmel in der Region Schaffhausen, sonst soll es aber blau und sonnig sein. Dazu aktuell um die 33 Grad. Die Wahrscheinlichkeit, dass es noch nass wird oder ein Gewitter gibt, ist sehr klein, aber nicht vollkommen ausgeschlossen. Und so geht es dann auch morgen weiter. Es kann vielleicht einmal noch ein Regenguss oder ein paar Tröpfchen oder auch ein Gewitter geben. Die Wahrscheinlichkeit ist aber sehr klein. Die einzelnen Wolken am Himmel sind mehr einfach natürliche Schattenspender zu der ganzen Sonne. Temperaturen zwischen 19 und 29 Grad. Kann es hier den Tag geben. Ein Blick auf den Radio 100 Verkehrsradar. Man steckt wahrscheinlich mit drin im Feierabendverkehr oder in der Zeit vom Feierabendverkehr. Kurz nach um 17:30 haben wir bei uns auf dem Radar eine Meldung vorliegen. Das ist stockender Verkehr auf der A4 Winterthur Richtung Schaffhausen zwischen Winterthur Nord und dem Ried-Hölzli-Tunnel. Und sonst es kann es sein, dass eben ihr in der Stadt oder rundherum, gerade auch wegen Stars in Town, vielleicht ein bisschen länger braucht oder mal irgendwo feststeckt. Wenn etwas Gröberes ist oder auch sonst, könnt ihr uns auf unsere gratis Verkehrshotline das Zeug jederzeit durchgeben. Das ist Nummer 0800 91 5 und 3x0. Ich wünsche euch gute Sache. Und wir sind unterwegs durch den Mittwoch. Vier Abend ist Soraya Weber und in einer guten Stunde, da geht es wieder los auf dem Herrenacker mit dem Stars in Town. Zur gleichen Zeit, am Samstagabend, eröffnet die Schweizer Musikerin Eileen Allister den Abend. I'm the goddamn cool. Sie ist noch eine recht junge Künstlerin, hat aber schon mit 8 angefangen, die ersten eigenen Songs zu schreiben. Nachher hat sie dann die sozialen Netzwerke genutzt, wie sie in einem Interview erzählt.
5: Ich glaube, angefangen hat es bei mir so ein bisschen, dass ich auf YouTube Covers postet habe und auf YouNow Livestreams gemacht habe und dort gesungen habe. Und weil ich in einem recht kleinen Dorf aufgewachsen bin, sticht man recht schnell raus, wenn man so ein bisschen aus der Reihe tanzt. Und das ist dann auch gefunden worden und ich bin ein bisschen ausgelacht worden. Und das hat mich dann recht verunsichert und dann habe ich gefunden, okay, ich suche den anderen Weg, Hannah Montana inspired, nehme ich mein ganzes Sachgeld zusammen und kaufe mir eine Echthaarperücke und dann mache einen neuen Namen.
0: Mittlerweile hat Eileen Allister schon 2 Alben rausgebracht und steht jetzt auf diversen Bühnen und eröffnet hier eben am Samstagabend den letzten Abend vom Stars in Town. Und in unserer Abendshow begleitet sie uns jetzt durch den Feierabend durch und zur Reihe Weber für euch hinter dem Mikrofon.

0: 17 Minuten vor dem 6. Da sind wahrscheinlich ja an den unterschiedlichsten Sachen dran, über sich fertig machen für den Abend, über heimkommen, über das Nachtessen, über das Nachtkochen, über vielleicht sich bereit machen für den Sport, vielleicht aber auch sind ihr unterwegs oder sogar noch am Arbeiten. Und ja, die Stadt Schaffhausen, die wird ab heute Abend für die nächsten 4 Tage wieder gefüllt mit viel Musik im Rahmen vom Stars in Town. Die Steine am Rhein, da gibt es für die nächsten 10 Tage ein bisschen ein anderes Festival, das für Unterhaltung sorgt.
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0: Jedes Jahr verwandelt sich nämlich Stein am Rhein für 10 Tage lang in eine Theaterstadt, das dank dem Nordart Theater Festival. Über mehrere Tage gibt es an mehreren Orten verschiedene Künstler und Künstlerinnen. Sie machen unter anderem Musik, Comedy, Theater oder Artistik. Heute geht's los mit dem diesjährigen Programm. Was unter anderem da drauf steht, was los ist, das gehört im Veranstaltungstipp von Samuel Peter.
2: 10 Tage lang gibt es ganz viel zu sehen und zu erleben beim Nordart Theater Festival. Und das eben in einem ganz speziellen Ambiente, mitten drin im Städtli Stein am Rhein. Für das Festival werden extra ein paar Bühnen aufgestellt. Aber gleich bleibe ich alles in dem Sinn eher klein und herzig, sagt die Co-Festivalleiterin Katja Baumann.
3: Es ist nicht ein riesiges Ding, also es ist nicht überfüllt, das Stein am Rhein, sondern es hat einzelne lauschige Plätzli im Kloster Innenhof zum Beispiel, vom Kreuzgang haben wir eine Bühne. Und es ist zufrieden und familiär und einfach wunderschön.
2: In diesem Jahr sind am Nordart Theaterfestival Stein am Rhein unter anderem die Gardi Hutter mit dabei, Luzerner Duo Ohne Rolf, wo vor allem mit beschrifteten Zetteln kommuniziert, oder das Comedy-Duo Pasta dell'Amore, wo man unter anderem aus dem SNF kennt mit ihren Rollen von Heinz und dem Werni. Oder dann noch ein Keimtipp von der Festivalleiterin.
3: Mein besonderer Keimtipp ist eine Vorstellung am 7. August, das ist Johannes Dullin. Das ist jemand, den wir entdeckt haben. Der ist von Bern, der macht Comedy, er macht Clownerie, er überrascht. Und das ist mein wirklich spezieller Geheimtipp, den ich jedem sehr ans Herz lege, den zu schauen.
2: Nebst den Abendvorstellungen gibt es aber auch den Tagtour Familienprogramm. Jeden Nordart-Tag gibt es ab 13:30 die Hörtour, wo man durch Stein am Rhein laufen kann und dabei verschiedene Geschichten aus dem Städtli erfährt. Es gibt einen Theaternachmittag für Kinder oder auch die Fäufi-Geschichte, wie es der Name schon sagt, mit einer Geschichte am Fäufi am Nachmittag.
3: Nordart ist die 5. Jahreszeit in Stein am Rhein und die Bedeutung vom Festival selber ist in der Szene sehr gross. Wir haben auch noch Nachwuchskünstler, die wir ja auswählen am Festival. Man muss es einfach schauen. Also viele kommen das erste Mal zu uns und sagen, wow, dass ich das nicht schon lange gewusst habe.
2: Sagt Katja Baumann, Co-Festivalleiterin vom Nordart Theaterfestival Stein am Rhein. Los geht's heute Abend mit der ersten Vorstellung und nachher gibt es bis am 15. August fast jeden Tag ein Haufen Programm. Die komplette Übersicht und auch die Möglichkeit, um Tickets zu kaufen, gibt es alles auf der offiziellen Webseite unter festival.nordart.ch.
0: 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Das ist der Veranstaltungstipp von Samuel Peter. 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

0: Musikgusta 2000er, absolutely everybody von der Vanessa Amorosi. Bei uns in der Abendshow auf dem Endspurt von unserer Abendshow. Und was einmal kurz vor dem 6 Uhr noch ansteht, das ist der Blick auf die aktuellen Zahlen.
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0: Der Euro, der kostet 23,26 €. Der US-Dollar hat einen Wert von 80,77 €. Der Kurs für ein Kilo Gold notiert aktuell bei 110'341 Franken. Und dann noch der Schlusskurs vom SMI. Der ist um 0,61% gestiegen und schließt bei 14'551

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1: Am Mikrofon ist George Wirsch. Cyberangriff auf den Kanton Graubünden. Das Bündner Amt für Informatik hat einen Angriff auf einen kantonalen SharePoint-Server festgestellt. Erste Erkenntnisse deuten darauf hin, dass keine Daten abgeflossen und keine Konten kompromittiert wurden. Um Sicherheitslücken zu schließen, ist die kantonale Bündner Website ab heute Abend 19 Uhr für mehrere Stunden offline. Ein ähnlicher Angriff hatte bereits gestern die SharePoint-Server des Bundes getroffen, wo rund 200 Konten kompromittiert wurden. Die SBB hat eine eigene Feuerwehr und die ist viel beschäftigt, wie die Sektion SBB Feuerwehr und Intervention bei einer Medienpräsentation in Olten bekannt gab. Rund 10.000 Mal rückt die SBB pro Jahr aus, bei Bränden in Zügen, blockierten Gleisen oder Personen in Gleisnähe. 340 Mitarbeitende sind an 15 Standorten in der ganzen Schweiz im Einsatz, rund um die Uhr, in 24-Stunden-Schichten. Innerhalb von 5 Minuten müssen sie nach einer Alarmierung unterwegs sein. Zum Fuhrpark gehören unter anderem 15 Lösch- und Rettungszüge mit je 48.000 Liter Wasser an Bord. Die Hitzewelle hält an, zumindest im Süden der Schweiz. Im Tessin und im Oberengadin wurden heute neue Tagesrekorde gemessen. In Locarno Monti stieg das Thermometer auf 34,8 Grad, ein neuer Höchstwert für einen 5. August. Laut Meteo Schweiz gilt im Tessin bis Freitagabend eine Hitzewarnung der Stufe 4. Und eine Verschnaufpause ist kaum in Sicht. Für nächste Woche werden in Teilen der Schweiz erneut Temperaturen von über 35 Grad erwartet. Und wir bleiben im Tessin. Das 79. Locarno Filmfestival startet heute Abend. Kulturministerin Elisabeth Bohm-Schneider eröffnet das renommierteste Filmfestival der Schweiz ab 18 Uhr offiziell. Auf der Piazza Grande feiert der Film Les Yeux Verts seine Premiere. Ebenfalls heute Abend wird die italienische Schauspielerin Isabella Rossellini mit dem Excellence Award geehrt. Insgesamt werden an den 11 Festivaltagen 233 Filme gezeigt, darunter 103 Weltpremieren.
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3: In der Region Schaffhausen begleitet uns die Sonne, einige Wolken und Temperaturen von um die 33 Grad durch den Rest des Feierabends. Dazu die Wahrscheinlichkeit sehr, sehr klein, dass es dort oder dort noch ein Regentröpfchen oder auch ein Gewitter kann geben, aber nicht komplett ausgeschlossen. Und die Wahrscheinlichkeit, die sehr klein ist, begleitet uns auch durch den Morgen. Tag. Dazu haben wir Temperaturen zwischen 19 und 29 Grad mit viel Sonne und einigen Wolken am Himmel, die natürliche Schattenspender sind. Ein kurzer Blick auf den Radio Munot Verkehrsradar. Hier haben wir aktuell eine Meldung vorliegen, verstockenden Verkehr auf der A4. Winterthur Richtung Schaffhausen zwischen Winterthur Nord und dem Ried-Hölzli-Tunnel. Und es kann sein, dass ihr in der Stadt Schaffhausen oder auch rundherum wegen Feierabendverkehr oder vielleicht auch noch wegen Stars in Town da oder dort müsst anhalten oder ein Moment schön. Wir wünschen allen unterwegs gute und sichere Fahrt.
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3: Informiert am Mittwochabend starten wir mit unserem Infokompakt. In den nächsten Minuten schauen wir zurück auf den heutigen Tag, den 5. August. Ich bin Soraya Weber. Schönen guten Abend. In diesem Jahr geht die 25. Ausgabe der Museumsnacht Hegau Schaffhausen über die Bühne. Für das Jubiläumsjahr hat das OK von der Museumsnacht zwar kein Extraprogramm geplant, aber es gibt gleich ein paar Veränderungen gegenüber dem Vorjahr. Was in diesem Jahr bei der Museumsnacht Hegau Schaffhausen vom Programm steht und wie sich Besucherinnen und Besucher ihre Museumstour zusammenstellen, das gehört euch in den nächsten Minuten. Zuerst geht es aber noch um das Schifffahren auf dem Rhein bei Niedrigwasser. Von Schaffhausen bis auf Kreuzlingen mit dem Schiff. Das ist eine schöne Schifffahrt. Leider kann man die am Stück schon länger nicht mehr fahren. Zuerst wegen der verstopften Schiffrinne zwischen Diessenhofen und Stein am Rhein wegen der Quagga-Muscheln. Und dann seit Mitte Juni hat es aber auch zu wenig Wasser im Rhein. Und mittlerweile fällt das Wasser überall. Unser Reporter der Jonas Mielsch hat die Crew von der Schifffahrtsgesellschaft Untersee und Rhein bei Niedrigwasser begleitet.
4: Treffpunkt am Nachmittag am Eis bei der Schifflandi Schaffhausen. Ich darf heute die Crew rund um den Kapitän Patrick Stoll begleiten, das auf dem Rundkurs Schaffhausen-Diesenhofen-Schaffhausen. Der fahren sie heute viermal. Normalerweise ist das eine reine Routinefahrt. Doch aktuell gibt es auf dem Weg nach Diesenhofen auch heikle Stellen, weil es eben zu wenig Wasser hat, sagt der Kapitän der Patrick Stoll.
5: Ja, wir haben auch hier Stellen, wo wir genau fahren müssen. Es gibt Stellen, wo man wirklich ausweichen kann, den Gummibötler, die entgegenkommen. Aber es gibt eben die anderen Stellen, die wirklich genau sein muss. Und wir müssen uns mit dem Tempo ein bisschen reduziert fahren momentan, weil die Boote, die außen angebunden sind, die ziehen jetzt halt durch wenig Wasser eher wieder in Rio mit unserer Verdrängung. Und darum müssen wir ein bisschen langsamer fahren beim Normalfall.
4: Aktuell liegt in Diesenhofen der Wasserstand bei 1,05 m und darum muss ganz genau manövriert werden auf dem Rhein. Das wenige Wasser ist dann aber auch ein Problem für die Fahrgäste, fürs Ein- und Aussteigen, sagt der Patrick Stoll.
5: Bei uns ist halt das Problem, dass die teils Gangways, also Treppen in Schiffe, relativ steil sind. Man hätte jetzt die einen wieder ein bisschen abstellen können, dass es nicht mehr so steil ist. Aber es gibt halt noch die, die dann halt fest sind und dort ist es relativ steil für die Leute.
4: Das vor allem für ältere Personen, Familien mit Kinderwagen oder auch Velofahrer. Die kommen dann auch weniger. Und das sehe ich schon spürbar, dass weniger Gäste möchten mitfahren, sagt der Florin Calori, Kassier und Maschinist bei der UAH.
6: Merkt man schon spürbar, dass weniger Leute kommen oder dass die Leute gerne durchfahren auf Stadion Riestor vor allem oder auch ganz auf Konstanz-Kreuzlingen, wo die Info noch nicht aufgeschnappt haben. Meistens Touristen, die von weiter weg kommen, die das gar nicht wissen, dass da das mit dem niedrigen Wasser und dem Streckenunterbruch kann gehen. Die sind dann nämlich kurz enttäuscht, aber man kann es beraten, sie können auf die Rundfahrt oder müssen halt die Strecke in Diesenhofen-Steinmühl mit dem Zug überbrücken oder laufen, wenn sie Zeit haben, spazieren.
4: Das sind vor allem Gäste, die gerne die ganze Strecke fahren. Die fehlen. Es gäbe aber im Gegenzug auch vermehrt Gäste, die den Rundkurs, wo es viermal täglich gibt und am Donnerstag sogar fünfmal, lieber haben. Das, weil es eben nicht eine klassische Rundfahrt ist, sagt der Florin Calori.
6: Es ist so eine Rundfahrt als Rundfahrt verkauft und betitelt, aber sie können auch sehr so aussteigen, etwas trinken, essen, baden und ein, zwei, drei, vier Schiffe später wieder runterfahren. Es ist nicht eine klassische Rundfahrt, wo sie sitzen bleiben müssen. Und das wird bei vielen auch geschätzt, ist eigentlich eine Hin- und Rückfahrt.
4: So hat es auch auf unserer Fahrt ein paar gehabt, die zum Beispiel mit der Luftmatratze zu Büsingen eingestiegen sind und sich dann von Diesenhofen wieder runtertreiben lassen. Zurück in die Kapitänskabine. Eine so lange Trockenzeit mit wenig Wasser, das hat der Patrick Stoll schon mal erlebt. Im Jahr 2003, dort war er noch nicht Captain, sondern noch Maschinist. Von dem Wasserstand her lässt sich das gut vergleichen, es gäbe aber einen kleinen Unterschied.
5: Also es ist dort durch vergleichbar von den Wasserständen, aber es war damals ist eben erst im September und nicht schon Ende Juli oder Mitte Juli schon so prekär wie jetzt dieses Jahr.
4: Und jetzt haben wir Anfang August und schon so wenig Wasser. Muss man sich da Sorgen machen, dass die UEH bald nicht mehr fahren kann? Der Patrick Stoll verneint, aktuell, da ging es noch.
5: Ja, wir haben jetzt frisch ausgelotet nochmal die Diesenhofen-Schaffhausen. Da haben wir jetzt nochmal können sagen, wir gehen 10 cm weiter runter. Also momentan sieht jetzt da unten nicht so schlecht aus und die Steine am Rhein geht jetzt auch noch 10 cm und wir hoffen natürlich immer auf Regen.
4: Für noch mehr Planungssicherheit würde es der Schifffahrtsgesellschaft Untersee und Rhein helfen, wenn es mal wieder ein bisschen mehr kommt, regnen.
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0: bis tief in die Nacht in ein Kunstwerk anschauen und durch Museen schleichen. Was tönt wie in einem Krimi ist im September bei der Museumsnacht Hegau Schaffhausen wirklich möglich. Am Abend vom 19. September zeigen ein Haufen Kunstschaffende aus der Region ihr Talent. Der Jonathan Schmidt mit den Einzelheiten.
1: In diesem Jahr feiert die Museumsnacht Hegau Schaffhausen das 25-Jahr Jubiläum. Seit einem Vierteljahrhundert können Besucherinnen und Besucher immer einmal pro Jahr die Nachtmuseen aus der Grenzregion besichtigen, sagt der Leiter von der Museumsnacht Hegau Schaffhausen, der Marcel Zürcher.
2: Ja, Museumsnacht ist eigentlich eine Abend oder eine Nacht, wo irgendwie um 5 Uhr anfängt bis um 12 Uhr geht, wo sämtliche Kunsteinrichtungen, die sich eben an dieser Museumsnacht beteiligen, mitmachen. Das ist ein gratis Eintritt über mehrere Gemeinden, über Grenzen raus bis in Hegau.
1: An diesem Anlass steht es miteinander im Vordergrund. Leute aus Deutschland sollen die Leute aus der Schweiz können begegnen. Genauso auch andersrum. Und auch in diesem Jahr sind ein Haufen deutsche Gemeinden mit dabei. Das OK von der Museumsnacht ist immer auf der Suche nach neuen Künstlerinnen und Künstlern aus der Region.
2: Stockach ist dabei, der dann deutlich nördlicher ist von Singen. Dann ist Riela Singen Wablingen auch dabei. Die Höhe ist dabei, Wangen. Also von dem her sind wir sehr offen und in der Schweiz genau das Gleiche. Da ist eigentlich so in der Raum Schaffhausen, hat auch angrenzende Zürcher und Thurgauer Gemeinden. Von dem her, wie gesagt, alles, was nach ist, bei Schaffhausen oder bei Singen, ist sehr herzlich willkommen.
1: Insgesamt sind 8 Kunstorte und mehr wie 100 Kunstschaffende bei der Museumsnacht dabei. Die deutsche Grenzstadt Singen bietet mit 30 Kunstschaffenden das grösste Angebot an nur einem Ort. Das OK erwartet darum auch in diesem Jahr wieder einen grossen Menschenauflauf für die Jubiläumsausgabe, sagt Marcel Zürcher.
2: Besuch sind etwa 20.000 bis 25.000 Besuch. Das sind aber nicht Besucher. Wenn jeder 4 bis 5 Orte geht, sind das 5.000 bis 6.000 Leute, die da irgendwo umeinander schwirren. Aber ich meine, letztes Jahr, wo es in Singen oder in Schaffhausen sehr schön Wetter war, also überall schön Wetter war, sind unglaublich viele Leute von außen einfach umeinander tingelt. Die haben wir dann nicht zählt, also von dem her. Es sind ein paar tausend Leute.
1: Besonders beliebt bei den Besucherinnen und Besuchern sind Besuche im Museum zu Allerheiligen und im IWC-Museum. Aber auch die Leute, die ein bisschen exklusiver unterwegs sind, kommen auf ihre Kosten.
2: Mich persönlich freut es ganz besonders, dass ich auch Christine Seidelin Schaffhausen motivieren konnte, um mitmachen. Ich kenne sie schon von früher nachher und das ist für mich immer auch ein Highlight, wenn sie da ist. Sie wohnt ja noch in Paris und Norwegen, von dem her, wenn sie da ist, macht sie mit und sie ist dabei.
1: Sagt Marcel Zürcher. In diesem Jahr auch wieder mit dabei sind zum Beispiel das Museum zum Zeughaus, das Schaudepot St. Katharinenthal und das Kunstmuseum Singen. Das Jubiläum selber wird in diesem Jahr nicht mit einem extra Programm gefeiert. Es gibt zwar eine Stempel-Rallye und ein Disco für Kinder, sonst ist aber nichts zusätzlich für den Geburtstag geplant. Trotzdem verändert sich die Museumsnacht in diesem Jahr. Im Vergleich zu letztem Jahr sind in diesem September 20% mehr Kunstschaffende mit dabei, sagt der Leiter von der Museumsnacht Hegau Schaffhausen, der Marcel Zürcher.
2: Ich weiss nicht, ob das Jubiläum der Grund ist. Ich kann mir es nicht vorstellen. Ich denke, es ist einfach auch ein Zufall. Und es hat auch viele neue Gemeinden. Letztes Jahr haben wir 50 Gemeinden gehabt, jetzt sind es 18 Gemeinden. Von dem her tut sich es ein bisschen erweitern. Wie es denn in anderen Jahren ist, das kann man nicht sagen. Aber ich meine, so eben ein Museum zu Allerheiligen oder ein IWC-Museum, das sind natürlich Klassiker, wo alle gerne gehen und wo immer sehr viele Leute haben und wo ich finde, wo sich auch inhaltlich an diesem Abend extrem cool präsentieren.
1: Die Reise wird in diesem Jahr mit dem öffentlichen Verkehr empfohlen. Auf der Website von der Museumsnacht Hegau Schaffhausen können sich die Leute ihre persönliche Museumstour selber zusammenstellen. Der Eintritt ist gratis.
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0: Der Schaffhauser Regierungsrat passt Regeln für die Kantonsbeiträge an schulergänzende Tagesstrukturen an. Künftig sollen die Eltern unabhängig von der gewählten Betreuungseinrichtung gleich behandelt werden. Hintergrund ist, dass Familien mit Kindern in privaten Betreuungseinrichtungen bisher nicht immer von den vollen kantonalen Subventionen haben können profitieren, wie der Regierungsrat mitteilt. Die Anpassung soll mehr Wahlfreiheit schaffen und den administrativen Aufwand reduzieren. Die geänderte Verordnung tritt am 1. Januar 2027 in Kraft. Zudem sollen Tagesstrukturen auch künftig ein bedarfsgerechtes Betreuungsangebot sicherstellen. Gestern haben betrügerische Spendensammler in Radolfzell mehrere Tausend Euro erbeutet, wie das Polizeipräsidium Konstanz mitteilt. Zwei unbekannte Frauen haben eine Passantin auf einem Parkplatz von einem Supermarkt angesprochen und sie um eine Spende für eine Organisation für Gehörlose gebeten. Die Passantin hat mit der EC-Karte gezahlt und dort dann ihren PIN eingegeben. Nach der Zahlung sind die zwei Spendensammlerinnen mit einem Mann in ein Auto mit polnischem Kennzeichen gestiegen und weggefahren. Die Passantin hat kurz nachher gemerkt, dass statt der vereinbarten 5 Euro, 1000 Euro von ihrem Konto abgebucht worden sind. Weiter sind Täter dann am gleichen Tag auch noch in Stochach unterwegs gewesen. Die Polizei Konstanz bittet um sachdienliche Hinweise und warnt vor Trickbetrüger. Aktuell nehmen die Hochspringerin Nadia Lütti und die Steeple-Läuferin Amaya Ram vom LC Schaffhausen an der U20 noch Wuchs-Leichtathletik-Weltmeisterschaft teil. Beide zählen in ihren Disziplinen zum erweiterten Favoritenkreis. Nadia Lütti ist letztes Jahr an der Nachwuchs-EM starke Sechste geworden und hat sich auch Medaillen bei den Schweizer Meisterschaften von der Elite geholt. Amaya Ram hält aktuell den Schweizer Rekord über 2000 und 3000 Meter Steeple. Beide Athletinnen sind im Abschlusstraining vor dem Wettkampf in den USA. Der Steeple-Vorlauf ist morgen früh und der Hochsprung dann am Freitagabend.
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0: Das war es vom Infokompakt für heute. Das nächste News-Update gibt es um 6:30 in den Regionalnachrichten. Und nachher läuft der Radio Monat Sommermix. Einen kurzen Unterbruch gibt es um 8:00 mit der Flashback-Retro-Hit-Parade von Richard Fischbacher. Für euer Mikrofon war Soraya Weber. Merci fürs Zuhören und allen ganz schönen Mittwoch-Feierabend.

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1: Am Mikrofon Jennifer Gisela. Der Schaffhauser Regierungsrat passt die Regeln für Kantonsbeiträge an schulergänzende Tagesstrukturen an. Künftig sollen Eltern unabhängig von der gewählten Betreuungseinrichtung gleich behandelt werden. Hintergrund ist, dass Familien mit Kindern in privaten Betreuungseinrichtungen bisher nicht immer von den vollen kantonalen Subventionen profitieren konnten. Teilt der Regierungsrat mit. Die Anpassung soll mehr Wahlfreiheit schaffen und den administrativen Aufwand reduzieren. Die geänderte Verordnung tritt am 1. Januar 2027 in Kraft. Zudem sollen die Tagesstrukturen auch künftig ein bedarfgerechtes Betreuungsangebot sicherstellen. Der Wasserstand bei der Anlegestelle bei Diessenhofen zeigt 1,05 Meter an. Damit haben die Schiffe der Schifffahrtsgesellschaft Untersee und Rhein noch genügend Tiefgang, um den Rundkurs bis Diessenhofen und zurück zu befahren. Auch ab Stein am Rhein fahren die Schiffe noch. Trotzdem fordert der niedrige Wasserstand die Crew der Schiffe. So haben man aktuell weniger Ausweichmöglichkeiten auf dem Rhein, sagt Kapitän Patrick Stoll gegenüber Radio Munot. Solche tiefen Wasserstände seien nicht neu, aber der Zeitpunkt so Stuhl weiter im Vergleich zu 2003.
2: Also es ist dort vergleichbar von den Wasserständen, aber es ist dort, mal ist es erst im September und nicht schon Ende Juli oder Mitte Juli schon so prekär wie jetzt dieses Jahr.
1: Im Abschnitt Schaffhausen bis Diessenhofen hat man noch eine Reserve von 10 cm beim Wasserstand. Der Anmeldeprozess für die Ernteausstellung dieses Jahr ist abgeschlossen. 3 Monate lang konnten Kunstschaffende mit einem Bezug zur Region Schaffhausen Werke für die Ausstellung einreichen. Nun liegen alle Bewerbungen vor, sagt die Kuratorin für Gegenwartskunst des Museums zu Allerheiligen, Sarah Merten, gegenüber Radio Munot.
3: Wir haben rund 66 Anmeldungen bekommen für die diesjährige Ernteausstellung. Das ist so ein bisschen im Durchschnitt. Bei der letzten Ausgabe 2024 hat es ein bisschen mehr gehabt. Die Ausgabe vorher ein bisschen weniger. Also das schwankt immer so ein bisschen um die Zahl herum.
1: Unter den Einsendungen befinden sich auch bekannte Künstlerinnen und Künstler. In den kommenden Wochen wählt die Fachjury nun geeignete Werke für die Ernteausstellung im November aus. Die Kunstschaffenden, die ein Bewerbungsdossier eingereicht haben, werden bis Ende August informiert. Eine separate Jury vergibt zudem für ein Werk den Erntepreis und ein Preisgeld von 10.000 Franken. Am Dienstag haben betrügerische Spendensammler in Radolfzell mehrere tausend Euro erbeutet. Wie das Polizeipräsidium Konstanz mitteilt, sprachen 2 unbekannte Frauen eine Passantin auf dem Parkplatz eines Supermarkts an und baten sie um Spenden für eine Organisation für Gehörlose. Die Unbekannten hielten der Passantin ein Mobiltelefon mit einer Überweisungsmaske hin. In gutem Glauben hielt die Frau ihre EC-Karte darauf und gab ihre PIN ein. Anschließend entfernten sich die Spendensammlerinnen in Begleitung eines Mannes in einem Auto mit polnischem Kennzeichen. Kurz darauf bemerkte die Passantin, dass statt der vereinbarten 5 Euro 1000 Euro von ihrem Konto abgebucht worden waren. Im Verlauf des Tages war dasselbe Trio auch in Stockach unterwegs. Die Polizei Konstanz bittet um sachdienliche Hinweise zu den Betrügern und warnt vor Trickbetrügern.
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1: Der Abend in der Region Schaffhausen sieht weiterhin recht freundlich und heiß aus. Schauer und Gewitter sind im Raum Schaffhausen nicht zu erwarten. In der Nacht trillt es ab auf etwa 19 Grad. Am Donnerstag ist das Wetter dann recht sonnig. Einzelne Schauer sind allerdings gegen den Abend nicht ganz auszuschliessen. Meistens sollte aber das Wetter trocken sein mit Temperaturen von 19 bis später dann 29 Grad.

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1: Am Mikrofon ist Georges Wirsch. Cyberangriff auf den Kanton Graubünden. Das Bündner Amt für Informatik hat einen Angriff auf einen kantonalen SharePoint-Server festgestellt. Erste Erkenntnisse deuten darauf hin, dass keine Daten abgeflossen und keine Konten kompromittiert wurden. Um Sicherheitslücken zu schließen, ist die kantonale Bündner Website ab heute Abend 19 Uhr für mehrere Stunden offline. Ein ähnlicher Angriff hatte bereits gestern die SharePoint-Server des Bundes getroffen, wo rund 200 Konten kompromittiert wurden. Die SBB hat eine eigene Feuerwehr und die ist viel beschäftigt, wie die Sektion SBB Feuerwehr und Intervention bei einer Medienpräsentation in Olten bekannt gab. Rund 10.000 Mal rückt die SBB pro Jahr aus, bei Bränden in Zügen, blockierten Gleisen oder Personen in Gleisnähe. 340 Mitarbeitende sind an 15 Standorten in der ganzen Schweiz im Einsatz, rund um die Uhr, in 24-Stunden-Schichten. Innerhalb von 5 Minuten müssen sie nach einer Alarmierung unterwegs sein. Zum Fuhrpark gehören unter anderem 15 Lösch- und Rettungszüge mit je 48.000 Liter Wasser an Bord. Die Hitzewelle hält an, zumindest im Süden der Schweiz. Im Tessin und im Oberengadin wurden heute neue Tagesrekorde gemessen. In Locarno Monti stieg das Thermometer auf 34,8 Grad, ein neuer Höchstwert für einen 5. August. Laut Meteo Schweiz gilt im Tessin bis Freitagabend eine Hitzewarnung der Stufe 4. Und eine Verschnaufpause ist kaum in Sicht. Für nächste Woche werden in Teilen der Schweiz erneut Temperaturen von über 35 Grad erwartet. Und wir bleiben im Tessin. Das 79. Locarno Filmfestival startet heute Abend. Kulturministerin Elisabeth Bohm-Schneider eröffnet das renommierteste Filmfestival der Schweiz ab 18 Uhr offiziell. Auf der Piazza Grande feiert der Film Les Yeux Verts seine Premiere. Ebenfalls heute Abend wird die italienische Schauspielerin Isabella Rossellini mit dem Excellence Award geehrt. Insgesamt werden an den 11 Festivaltagen 233 Filme gezeigt, darunter 103 Weltpremieren.
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3: Der Abend in der Region Schaffhausen sieht weiterhin recht freundlich und heiß aus. Schauer und Gewitter sind im Raum Schaffhausen nicht zu erwarten. In der Nacht kühlt es ab auf etwa 19 Grad. Am Donnerstag ist das Wetter dann recht sonnig. Einzelne Schauer sind allerdings gegen den Abend nicht ganz auszuschliessen. Meistens sollte aber das Wetter trocken sein mit Temperaturen von 19 bis später dann 29 Grad.

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1: Am Mikrofon ist der Jonas Mielsch. Einen schönen guten Abend. Der Inhaber eines Schaffhauser Unternehmens ist von der Schaffhauser Staatsanwaltschaft verurteilt worden, weil er 6 Jahre lang zu wenig AHV-Beiträge eingezahlt hat. Das geht aus einem Strafbefehl hervor, den Radio Munot einsehen konnte. Insgesamt bezahlte das Unternehmen fast 60.000 Franken zu wenig an das Sozialversicherungsamt. Deshalb wurde er zu einer Strafe und Gebühr von insgesamt 9.400 Franken verurteilt. Die Rheinbrücke zwischen Schaffhausen und Feuertalen ist ab dem 7. August wieder in Betrieb. Dies teilt die SBB mit in einer Medienmitteilung. Die Arbeiten an der Eisenbahnbrücke dauern bereits seit dem 12. Januar an. Seit Ende Mai galt eine Vollsperrung der Strecke zwischen Schaffhausen und Feuertalen. In dieser Zeit wurde im Bereich der Bahngleise gearbeitet. Als nächstes folgen Stahlbauen und Korrosionsschutzarbeiten. Auch im Bahnbereich stehen noch einzelne Fertigstellungsarbeiten an. Somit ist die Brücke am 2. September sowie zwischen dem 15. und 20. November jeweils über Nacht gesperrt. Die Sanierung wird voraussichtlich im Juli oder August 2027 abgeschlossen sein. Die Museumsnacht Hegau-Schaffhausen feiert in diesem Jahr ihr 25-Jahr-Jubiläum. Jeweils einmal pro Jahr können Besucherinnen und Besucher an der Museumsnacht Museen und sonstige kulturelle Einrichtungen in der Grenzregion bis tief in die Nacht besichtigen. In diesem Jahr werden 8 Kunstorte sowie mehr als 100 Kunstschaffende mitmachen, sagt der Leiter der Museumsnacht Marcel Zürcher gegenüber Radio Munot. Dies sei ein Anstieg von 20% gegenüber dem Vorjahr, so Zürcher.
2: Singelei hat fast 30 Kunstorte, Schaffhausen hat über 20. Es gibt einzelne Gemeinden, die noch 1 Kunstort haben. Also wir reden in dem Rahmen ungefähr. Und wenn jetzt jemand zum Beispiel auf Neuhausen geht oder Schaffhausen sich verweilen, kann er also einen Abend lang problemlos vertun und hat vermutlich gar noch nicht alles gesehen.
1: In diesem Jahr machen beispielsweise wieder das Museum zu Allerheiligen, das Museum zum Zeughaus oder das Kunstmuseum Singen mit. Ein Extraprogramm für das Jubiläum ist nicht geplant. Bei der diesjährigen Verleihung des Erntepreises gibt es eine Neuerung. Der Preis zeichnet Kunstschaffende mit Bezug zur Region Schaffhausen für ein aktuelles Werk aus. Er wird am 8. November im Museum zu Allerheiligen zur Vernissage der Ernteausstellung verliehen. Außerdem gäbe es dieses Jahr noch einen weiteren Programmpunkt, sagt die Kuratorin für Gegenwartskunst beim Museum zu Allerheiligen, Sarah Merzen, gegenüber Radio Munot.
3: Was ich jetzt schon verraten kann, ist, dass wir das ja noch eine kleine Überraschung werden haben. Ich kann noch nicht zu viel dazu sagen oder noch nichts Genaues dazu sagen, aber es wird eine Überraschung geben.
1: Die Gewinnerin oder der Gewinner des Erntepreises erhält neben der Auszeichnung auch ein Preisgeld von 10.000 Franken. Der Auswahlprozess der Jury für das Siegerwerk läuft aktuell noch. Und noch eine Polizeimeldung. In Radolfzell hat ein Unbekannter 2 Autos beschädigt. Wie das Polizeipräsidium Konstanz mitteilt, besprühte der Unbekannte im Zeitraum zwischen Sonntag und Montag einen abgestellten Jaguar Oldtimer mit goldener Farbe und stach sowohl an dem Jaguar als auch an einem ebenfalls dort stehenden Rolls-Royce seine Reifen ab. Dadurch verursachte er Schäden in Höhe von insgesamt 5.000 Euro.
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1: Das Wetter heute Abend in der Region Schaffhausen. Es ist grau und bewölkt. Es kommt aber im Raum Schaffhausen sehr wahrscheinlich nicht Gewitter. Die Temperaturen die sind immer noch hoch, aktuell bei rund 30 Grad. Morgen starten wir mit 19 Grad in den Tag hinein. Am Morgen ist es wieder recht sonnig und es bleibt wahrscheinlich trocken. Es kann aber nicht ausgeschlossen werden, dass es gegen den Abend kommt zu regnen. Höchste Temperaturen morgen bei 29 Grad.
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6: Herzlich willkommen zu einer neuen Ausgabe. Heute schauen wir ganz weit zurück. Britische Hitparade vom 4. August 1966. Also Platten, die vor genau 60 Jahren aktuell sind.

Vor 60 Jahren eingestiegen unter die ersten 40 in der britischen Hitparade. Tommy James und der Chantelle haben wir gehört mit Hanky Panky. Und die nächste Nummer ist ebenfalls neu unter den ersten 40. Es ist ein Titel, den Bob Dylan geschrieben hat. Das ist die Version von Manfred Mann, Just Like a Woman.

Ja, aber hätte man schon gern Monday, Mamas und Papas aus der britischen Hitparade vor 60 Jahren. Und der Song gilt als einer der prägenden Songs der Folk-Rock-Ära vor den 60er Jahren. Die Gruppe Mamas und Papas, die hat für diesen Song einen Grammy Award gewonnen für die beste Pop-Performance von einem Duo oder von einer Gruppe mit Gesang. Wir erinnern uns alle an den Grosshit von Barry Ryan, Eloise, Ends von den 60er Jahren. Er hat aber schon Jahre vorher in England Erfolg gehabt. Zusammen mit seinem Zwillingsbruder Paul, I Love How You Love Me.

gerade fast ein paar Minuten Mamas und der Papas gehört mit Monday Monday und da kommt auf dem 34. von der britischen Hitparade vom 4. August 1966 noch Folge-Hit-Single und die heißt I Saw Her Again Last Night.

Der nächste Song aus der britischen Hitparade vor 60 Jahren heisst God Only Knows, kommt von den Beach Boys, geschrieben von Brian Wilson und dem Tony Asher. Im Mai 66 ist er auf dem Album Pet Sounds veröffentlicht worden. Ein Liebeslied über Verlassenheit und Verlust. Und übrigens, das Wort Gott im Titel ist in diesem Jahr umstritten gewesen, weil religiöse Sprache in Popsongs dortzmal tabu gewesen sind. Radiostationen haben diese Songs mit Wörtern wie Hell oder Damn oder eben auch Gott aus dem Programm verbannt. God Only Knows.

einzige neue Single in der britischen Top 10 von 60 Jahren kommt vom Dave Berry. Mama heisst sie. Der Dave, ein britischer Sänger aus Sheffield, geboren 1941. Er ist ein Teen-Idol von den 60 Jahren, vor allem natürlich in England. Und bekannt für seine Kombination aus Rhythm and Blues, Rock und Pop-Ballade. Und er hat selber mal gesagt, sein Idol sei der Chuck Berry.

Chris Perry und Mama. Wir kommen zum Platz 3 von der britischen Hitparade vom 4. August 1966. Und da finden wir eine Gruppe aus Madrid, die hat sich Los Bravos genannt, deren grosser internationaler Erfolg heisst Black is Black. Und in dem Song geht es um Verlassenheit und natürlich wieder einmal Liebeskummer.

Ja, vielleicht noch interessant, bei dieser Gruppe aus Spanien, Los Bravos, die haben zwar in Englisch gesungen, obwohl die meisten Mitglieder kein Englisch können reden. Sie haben phonetisch gesungen. Und jetzt zum Platz 2, da finden wir den Chris Farlow mit dem Rolling Stones Titel Out of Time.

Schreiber von Mick Jagger und Keith Richards, interpretiert von Chris Farlow, Out of Time. Wir kommen zum Platz 1 von der britischen Hitparade von 60 Jahren. Im Jahr 1964 sind Trucks gegründet worden. Und bekannt sind sie ja worden Anfang 66 mit ihrem Superhit Wild Thing. Und da ist Nachfolgehitsingle auf Platz 1 am 4. August 1966 With a Girl Like You.

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1: Am Mikrofon ist der Jonas Milsch. Einen schönen guten Abend. Der Inhaber eines Schaffhauser Unternehmens ist von der Schaffhauser Staatsanwaltschaft verurteilt worden, weil er 6 Jahre lang zu wenig AHV-Beiträge eingezahlt hat. Das geht aus einem Strafbefehl hervor, den Radio Monot einsehen konnte. Insgesamt bezahlte das Unternehmen fast 60.000 Franken zu wenig an das Sozialversicherungsamt. Deshalb wurde er zu einer Strafe und Gebühr von insgesamt 9.400 Franken verurteilt. Die Rheinbrücke zwischen Schaffhausen und Feuertalen ist ab dem 7. August wieder in Betrieb. Dies teilt die SBB mit in einer Medienmitteilung. Die Arbeiten an der Eisenbahnbrücke dauern bereits seit dem 12. Januar an. Seit Ende Mai galt eine Vollsperrung der Strecke zwischen Schaffhausen und Feuertalen. In dieser Zeit wurde im Bereich der Bahngleise gearbeitet. Als nächstes folgen Stahlbauen und Korrosionsschutzarbeiten. Auch im Bahnbereich stehen noch einzelne Fertigstellungsarbeiten an. Somit ist die Brücke am 2. September sowie zwischen dem 15. und 20. November jeweils über Nacht gesperrt. Die Sanierung wird voraussichtlich im Juli oder August 2027 abgeschlossen sein. Die Museumsnacht Hegau-Schaffhausen feiert in diesem Jahr ihr 25-Jahr-Jubiläum. Jeweils einmal pro Jahr können Besucherinnen und Besucher an der Museumsnacht Museen und sonstige kulturelle Einrichtungen in der Grenzregion bis tief in die Nacht besichtigen. In diesem Jahr werden 8 Kunstorte sowie mehr als 100 Kunstschaffende mitmachen, sagt der Leiter der Museumsnacht Marcel Zürcher gegenüber Radio Monot. Dies sei ein Anstieg von 20% gegenüber dem Vorjahr, so Zürcher.
2: Singelei hat fast 30 Kunstorte, Schaffhausen hat über 20. Es gibt einzelne Gemeinden, die noch 1 Kunstort haben. Also wir reden in dem Rahmen ungefähr. Und wenn jetzt jemand zum Beispiel auf nach Hause geht oder Schaffhausen sich verweilen, kann er also einen Abend lang problemlos kann er sich vertun und hat vermutlich gar noch nicht alles gesehen.
1: In diesem Jahr machen beispielsweise wieder das Museum zu Allerheiligen, das Museum zum Zeughaus oder das Kunstmuseum Singen mit. Ein Extraprogramm für das Jubiläum ist nicht geplant. Bei der diesjährigen Verleihung des Erntepreises gibt es eine Neuerung. Der Preis zeichnet Kunstschaffende mit Bezug zur Region Schaffhausen für ein aktuelles Werk aus. Er wird am 8. November im Museum zu Allerheiligen zur Vernissage der Ernteausstellung verliehen. Außerdem gäbe es dieses Jahr noch einen weiteren Programmpunkt, sagt die Kuratorin für Gegenwartskunst beim Museum zu Allerheiligen, Sarah Merzen, gegenüber Radio Monot.
3: Was ich jetzt schon verraten kann, ist, dass wir das ja noch eine kleine Überraschung werden haben. Ich kann noch nicht zu viel dazu sagen oder noch nichts Genaues dazu sagen, aber es wird eine Überraschung geben.
1: Die Gewinnerin oder der Gewinner des Erntepreises erhält neben der Auszeichnung auch ein Preisgeld von 10.000 Franken. Der Auswahlprozess der Jury für das Siegerwerk läuft aktuell noch. Und noch eine Polizeimeldung. In Radolfzell hat ein Unbekannter 2 Autos beschädigt. Wie das Polizeipräsidium Konstanz mitteilt, besprühte der Unbekannte im Zeitraum zwischen Sonntag und Montag einen abgestellten Jaguar Oldtimer mit goldener Farbe und stach sowohl an dem Jaguar als auch an einem ebenfalls dort stehenden Rolls-Royce seine Reifen ab. Dadurch verursachte er Schäden in Höhe von insgesamt 5.000 Euro.
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1: Das Wetter heute Abend in der Region Schaffhausen. Es ist bewölkt und grau am Himmel. Es kommt aber nicht gewittern. Es sollte trocken bleiben. Und trocken und sonnig startet auch der Donnerstag. Da starten wir in 19 Grad in den Tag rein. Es ist nicht ausgeschlossen, dass es morgen Abend kann regnen. Es sollte aber wahrscheinlich auch trocken bleiben. Höchsttemperatur morgen bei 29 Grad.

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1: Am Mikrofon ist Jonas Milsch. Einen schönen guten Abend. Die Museumsnacht Hegau Schaffhausen feiert in diesem Jahr ihr 25-Jahr-Jubiläum. Jeweils einmal pro Jahr können Besucherinnen und Besucher an der Museumsnacht Museen und sonstige kulturelle Einrichtungen in der Grenzregion bis tief in die Nacht besichtigen. In diesem Jahr werden 8 Kunstorte sowie mehr als 100 Kunstschaffende mitmachen, sagt der Leiter der Museumsnacht Marcel Zürcher gegenüber Radio Munot. Dies sei ein Anstieg von 20% gegenüber dem Vorjahr, so Zürcher.
2: Sing allein hat fast 30 Kunstorte, Schaffhausen hat über 20. Es gibt einzelne Gemeinden, die noch 1 Kunstort haben. Also wir reden in dem Rahmen ungefähr. Und wenn jetzt jemand zum Beispiel auf Neuhausen geht oder Schaffhausen sich verweilen, kann er also einen Abend lang problemlos kann er sich vertun und hat vermutlich gar noch nicht alles gesehen.
1: In diesem Jahr machen beispielsweise wieder das Museum zu Allerheiligen, das Museum zum Zeughaus oder das Kunstmuseum Singen mit. Ein Extraprogramm für das Jubiläum ist nicht geplant. Bei der diesjährigen Verleihung des Erntepreises gibt es eine Neuerung. Der Preis zeichnet Kunstschaffende mit Bezug zur Region Schaffhausen für ein aktuelles Werk aus. Er wird am 8. November im Museum zu Allerheiligen zur Vernissage der Ernteausstellung verliehen. Außerdem gäbe es dieses Jahr noch einen weiteren Programmpunkt, sagt die Kuratorin für Gegenwartskunst beim Museum zu Allerheiligen, Sarah Merzen, gegenüber Radio Munot.
3: Was ich jetzt schon verraten kann, ist, dass wir das ja noch eine kleine Überraschung werden haben. Ich kann noch nicht zu viel dazu sagen oder noch nichts Genaues dazu sagen, aber es wird eine Überraschung geben.
1: Die Gewinnerin oder der Gewinner des Erntepreises erhält neben der Auszeichnung auch ein Preisgeld von 10.000 Franken. Der Auswahlprozess der Jury für das Siegerwerk läuft aktuell noch. Eine Betreiberin eines Gastronomiebetriebs in der Stadt Schaffhausen hat 2 Jahre lang zu wenig AHV-Beiträge für ihre Mitarbeitende eingezahlt. Das geht aus einem Strafbefehl hervor, den Radio Munot bei der Schaffhauser Staatsanwaltschaft einsehen konnte. Sowohl im Jahr 2019 als auch 2020 hat die besagte Betreiberin keine Lohnbeiträge an das Sozialversicherungsamt bezahlt. Darum wurde sie von der Staatsanwaltschaft wegen Veruntreuung von Beiträgen durch den Arbeitgeber in Sachen des Bundesgesetzes über die Alters- und Hinterlassenenversicherung zu einer Strafe und Gebühr von insgesamt 650 Franken verurteilt. Die Rheinbrücke zwischen Schaffhausen und Feuerthalen ist ab dem 7. August wieder in Betrieb. Dies teilt die SBB mit in einer Medienmitteilung. Die Arbeiten an der Eisenbahnbrücke dauern bereits seit dem 12. Januar an. Seit Ende Mai galt eine Vollsperrung der Strecke zwischen Schaffhausen und Feuerthalen. In dieser Zeit wurde im Bereich der Bahngleise gearbeitet. Als nächstes folgen Stahlbauen und Korrosionsschutzarbeiten. Auch im Bahnbereich stehen noch einzelne Fertigstellungsarbeiten an. Somit ist die Brücke am 2. September sowie zwischen dem 15. und 20. November jeweils über Nacht gesperrt. Die Sanierung wird voraussichtlich im Juli oder August 2027 abgeschlossen sein.
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1: Das Wetter heute Abend in der Region Schaffhausen, es ist grau und bewölkt. Es kommt aber im Raum Schaffhausen sehr wahrscheinlich nicht gewittern. Temperaturen die sind immer noch hoch, aktuell bei rund 30 Grad. Morgen starten wir mit 19 Grad in den Tag hinein. Am Morgen ist es wieder recht sonnig und es bleibt wahrscheinlich trocken. Es kann aber nicht ausgeschlossen werden, dass es gegen den Abend regnen kann. Höchste Temperaturen morgen bei 29 Grad.

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1: Am Mikrofon ist Jonas Milsch. Einen schönen guten Abend. Die Museumsnacht Hegau Schaffhausen feiert in diesem Jahr ihr 25-Jahr-Jubiläum. Jeweils einmal pro Jahr können Besucherinnen und Besucher an der Museumsnacht Museen und sonstige kulturelle Einrichtungen in der Grenzregion bis tief in die Nacht besichtigen. In diesem Jahr werden 8 Kunstorte sowie mehr als 100 Kunstschaffende mitmachen, sagt der Leiter der Museumsnacht Marcel Zürcher gegenüber Radio Munot. Dies sei ein Anstieg von 20% gegenüber dem Vorjahr, so Zürcher.
2: Singerleih hat fast 30 Kunstorte, Schaffhausen hat über 20. Es gibt einzelne Gemeinden, die nur 1 Kunstort haben. Also wir reden in dem Rahmen ungefähr. Und wenn jetzt jemand zum Beispiel auf Neuhausen geht oder Schaffhausen sich verweilen, kann er also einen Abend lang problemlos vertun und hat vermutlich gar noch nicht alles gesehen.
1: In diesem Jahr machen beispielsweise wieder das Museum zu Allerheiligen, das Museum zum Zeughaus oder das Kunstmuseum Singen mit. Ein Extraprogramm für das Jubiläum ist nicht geplant. Bei der diesjährigen Verleihung des Erntepreises gibt es eine Neuerung. Der Preis zeichnet Kunstschaffende mit Bezug zur Region Schaffhausen für ein aktuelles Werk aus. Er wird am 8. November im Museum zu Allerheiligen zur Vernissage der Ernteausstellung verliehen. Außerdem gäbe es dieses Jahr noch einen weiteren Programmpunkt, sagt die Kuratorin für Gegenwartskunst beim Museum zu Allerheiligen, Sarah Merzen, gegenüber Radio Munot.
3: Was ich jetzt schon verraten kann, ist, dass wir das ja noch eine kleine Überraschung werden haben. Ich kann noch nicht zu viel dazu sagen oder noch nichts Genaues dazu sagen, aber es wird eine Überraschung geben.
1: Die Gewinnerin oder der Gewinner des Erntepreises erhält neben der Auszeichnung auch ein Preisgeld von 10.000 Franken. Der Auswahlprozess der Jury für das Siegerwerk läuft aktuell noch. Eine Betreiberin eines Gastronomiebetriebs in der Stadt Schaffhausen hat 2 Jahre lang zu wenig AHV-Beiträge für ihre Mitarbeitende eingezahlt. Das geht aus einem Strafbefehl hervor, den Radio Munot bei der Schaffhauser Staatsanwaltschaft einsehen konnte. Sowohl im Jahr 2019 als auch 2020 hat die besagte Betreiberin keine Lohnbeiträge an das Sozialversicherungsamt bezahlt. Darum wurde sie von der Staatsanwaltschaft wegen Veruntreuung von Beiträgen durch den Arbeitgeber in Sachen des Bundesgesetzes über die Alters- und Hinterlassenversicherung zu einer Strafe und Gebühr von insgesamt 650 Franken verurteilt. Die Rheinbrücke zwischen Schaffhausen und Feuerthalen ist ab dem 7. August wieder in Betrieb. Dies teilt die SBB mit in einer Medienmitteilung. Die Arbeiten an der Eisenbahnbrücke dauern bereits seit dem 12. Januar an. Seit Ende Mai galt eine Vollsperrung der Strecke zwischen Schaffhausen und Feuerthalen. In dieser Zeit wurde im Bereich der Bahngleise gearbeitet. Als nächstes folgen Stahlbauen und Korrosionsschutzarbeiten. Auch im Bahnbereich stehen noch einzelne Fertigstellungsarbeiten an. Somit ist die Brücke am 2. September sowie zwischen dem 15. und 20. November jeweils über Nacht gesperrt. Die Sanierung wird voraussichtlich im Juli oder August 2027 abgeschlossen sein.
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1: Das Wetter heute Abend in der Region Schaffhausen. Es ist bewölkt und grau am Himmel. Es kommt aber nicht gewittern. Es sollte trocken bleiben. Und trocken und sonnig startet auch der Donnerstag. Da starten wir in 19 Grad in den Tag rein. Es ist nicht ausgeschlossen, dass es morgen Abend kann regnen. Es sollte aber wahrscheinlich auch trocken bleiben. Höchsttemperatur morgen bei 29 Grad.

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1: Am Mikrofon ist Jonas Milsch. Einen schönen guten Abend. Die Museumsnacht Hegau-Schaffhausen feiert in diesem Jahr ihr 25-Jahr-Jubiläum. Jeweils einmal pro Jahr können Besucherinnen und Besucher an der Museumsnacht Museen und sonstige kulturelle Einrichtungen in der Grenzregion bis tief in die Nacht besichtigen. In diesem Jahr werden 8 Kunstorte sowie mehr als 100 Kunstschaffende mitmachen, sagt der Leiter der Museumsnacht Marcel Zürcher gegenüber Radio Munot. Dies sei ein Anstieg von 20% gegenüber dem Vorjahr, so Zürcher.
2: Singelei hat fast 30 Kunstorte, Schaffhausen hat über 20. Es gibt einzelne Gemeinden, die noch 1 Kunstort haben. Also wir reden in dem Rahmen ungefähr. Und wenn jetzt jemand zum Beispiel auf Neuhausen geht oder Schaffhausen sich verweilen, kann er also einen Abend lang problemlos kann er sich vertun und hat vermutlich gar noch nicht alles gesehen.
1: In diesem Jahr machen beispielsweise wieder das Museum zu Allerheiligen, das Museum zum Zeughaus oder das Kunstmuseum Singen mit. Ein Extraprogramm für das Jubiläum ist nicht geplant. Bei der diesjährigen Verleihung des Erntepreises gibt es eine Neuerung. Der Preis zeichnet Kunstschaffende mit Bezug zur Region Schaffhausen für ein aktuelles Werk aus. Er wird am 8. November im Museum zu Allerheiligen zur Vernissage der Ernteausstellung verliehen. Außerdem gäbe es dieses Jahr noch einen weiteren Programmpunkt, sagt die Kuratorin für Gegenwartskunst beim Museum zu Allerheiligen, Sarah Merzen, gegenüber Radio Munot.
3: Was ich jetzt schon verraten kann, ist, dass wir das ja noch eine kleine Überraschung werden haben. Ich kann noch nicht zu viel dazu sagen oder noch nichts Genaues dazu sagen, aber es wird eine Überraschung geben.
1: Die Gewinnerin oder der Gewinner des Erntepreises erhält neben der Auszeichnung auch ein Preisgeld von 10.000 Franken. Der Auswahlprozess der Jury für das Siegerwerk läuft aktuell noch. Eine Betreiberin eines Gastronomiebetriebs in der Stadt Schaffhausen hat 2 Jahre lang zu wenig AHV-Beiträge für ihre Mitarbeitende eingezahlt. Das geht aus einem Strafbefehl hervor, den Radio Munot bei der Schaffhauser Staatsanwaltschaft einsehen konnte. Sowohl im Jahr 2019 als auch 2020 hat die besagte Betreiberin keine Lohnbeiträge an das Sozialversicherungsamt bezahlt. Darum wurde sie von der Staatsanwaltschaft wegen Veruntreuung von Beiträgen durch den Arbeitgeber in Sachen des Bundesgesetzes über die Alters- und Hinterlassenversicherung zu einer Strafe und Gebühr von insgesamt 650 Franken verurteilt. Die Rheinbrücke zwischen Schaffhausen und Feuerthalen ist ab dem 7. August wieder in Betrieb. Dies teilt die SBB mit in einer Medienmitteilung. Die Arbeiten an der Eisenbahnbrücke dauern bereits seit dem 12. Januar an. Seit Ende Mai galt eine Vollsperrung der Strecke zwischen Schaffhausen und Feuerthalen. In dieser Zeit wurde im Bereich der Bahngleise gearbeitet. Als nächstes folgen Stahlbauen und Korrosionsschutzarbeiten. Auch im Bahnbereich stehen noch einzelne Fertigstellungsarbeiten an. Somit ist die Brücke am 2. September sowie zwischen dem 15. und 20. November jeweils über Nacht gesperrt. Die Sanierung wird voraussichtlich im Juli oder August 2027 abgeschlossen sein.
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1: Das Wetter heute am Donnerstag. Man startet trocken in den Tag hinein. Das bei Temperaturen von rund 19 Grad. Es ist den ganzen Tag mehrheitlich sonnig und auch trocken. Es kann aber nicht ausgeschlossen werden, dass es heute Abend regnen kann. Höchste Temperaturen heute bei 29 Grad.

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1: Es ist schon lange her. Am Karfreitag 1668 hat sich beim Fronhof zu in Stermerie ein Grossbrand ereignet, der um ein Haar zu einer Katastrophe hätte führen können. Die 71-jährige Hausbewohnerin Helena Graf hat sie geheissen, hat von einer ganz bestimmten Sache einfach nicht können lassen. Sie hat für ihr Leben gern Pfeife geraucht. Tubaktrinkerin, haben ihre Leute manchmal nachgerufen. Aber Helena Graf hat da nicht gestört. Am Abend hat sie aber dummerweise mal ihre Pfeife, die noch Glut drin hatte, einfach in eine Jackentasche gestopft und ist dann ins Bett gekruselt. Und gleich darauf runter, so um die 11 Uhr zu Abend, ist dann ein Feuer ausgebrochen, das schnell auf weitere 6 Häuser übergriffen hat. Mit vereinten Kräften ist der Stahler dann zum Glück rasch gelungen, die Brände zu löschen. Die Feuersbrunst hätte so schlimme Folgen können haben, weil gerade ein paar Jahre vorne haben die Stahler beim Fronhof zu sämtliche Pulvervorräte eingelagert. Nach damaligem Recht sind Brandstifter zum Tod verurteilt worden. Weil aber der Helena Graf ihre Söhne bis auf den letzten Gulden für den entstandenen Schaden aufgekommen sind, hat man sie nur für ewig aus dem Städtli verbannt. Bevor die Helena Graf Stermerie für immer hat müssen verlassen, ist sie aber noch dazu verurteilt worden, quasi als abschreckendes Beispiel eine Stunde lang mit ihrer Pfeife vor dem Stahner Rathaus am Pranger zu stehen. Ob das gewirkt hat? Ich nehme mal an, die Stahner Tubaktrinker haben auch nachher noch fröhlich weitergeraucht.
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